0: Bett. Wet, wet, wet. Ist dabei. Das reimt sich sogar. Das ist schön. Love is all around. Ava Max, Sweet But Psycho und Samba Homewrecker. Damit starten wir. Diese drei Hits jetzt für euch auf dem Weg ins Bett.
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Love is all around, wet, wet, wet, hier bei uns. In ein paar Stunden geht's los in München mit dem Oktoberfest. Wird ja heute angestochen. Alle sind schon nervös, ich weiß nicht, wahrscheinlich stehen schon ein paar vor so einem Festzelt, weil sie nachher irgendwie pünktlich da sein wollen. Kriegst ja so schlecht Tische, Mensch. Aber das eigentliche Fest hat ja vorher schon stattgefunden. Seit gestern gibt's nämlich in München in diesem Jahr das erste Mal ein Musical, passend zum Oktoberfest. Um Gottes Willen, ein Musical. Wart ihr schon mal im Musical? Die Musik klingt ja auch immer, sag ich mal, ein bisschen anders als auf dem Oktoberfest. Aber trotzdem gibt es jetzt ein Oktoberfest-Musical. Wir haben uns gefragt, wie klingt eigentlich die Musik auf so einem Oktoberfest-Musical, wenn es ein Musical dazu gibt, ja? Wir wissen es nicht. Aber wir haben gedacht, wenn wir es nicht wissen, kein Problem. Wir fragen mal die KI, ob die uns mal so einen Oktoberfest-Musical-Song machen kann. Und sie hat's gemacht. Und den spiele ich euch jetzt hier vor. Achtet auf den Text, er ist wunderbar.

0: In diesem Sinne, oh, zapft es.
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1: Temperaturen aktuell so zwischen 9 und 14 Grad in dieser Nacht. Sehr wolkig und Richtung Morgen kommt auch leichter Regen zu uns rein. Der zieht aber nachher wieder raus. Es bleibt dann allerdings ein sehr, sehr wolkiger Samstag. Aber dann bleibt es zumindest niederschlagsfrei. So bis 23 Grad am Sonntag. Da wird es stark bewölkt und wir müssen mit sehr, sehr viel Regen rechnen.
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2: A44 Dortmund-Kassel zwischen Marsberg und Warburg, 1 Kilometer Stau, 7 Minuten Zeitverlust. Wir wünschen allen unterwegs gute Fahrt.
1: Schöne Nacht mit uns und gleich gibt's neue Musik von Ray Garvey. Den habe ich gesehen beim Deutschen Radiopreis, da hat er live gesungen. Es war sehr, sehr gut und die Nummer hat er auch gesungen. Rivers gibt's gleich hier, direkt nach Mark Amber, Belong Together. Schönen frühen Samstag wünsche ich euch.
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0: Sonntag wird wieder gewählt in Berlin und Mecklenburg-Vorpommern. Und es sind wieder Wahlen, die massiven Einfluss auf die Bundespolitik und die Bundesregierung haben dürften. Für die CDU und vor allem für Kanzler Friedrich Merz geht es um deutlich mehr als nur um zwei schnöde Landtagswahlen. Nein, in Mecklenburg-Vorpommern droht das CDU-Fiasko. In Berlin hingegen kämpft sie um Platz 1. Und damit steht natürlich die Frage im Raum, werden diese Wahlen zum nächsten Denkzettel für Kanzler Friedrich Merz? Hossein Asyandi, wie ist die Ausgangslage bei den Wahlen in Mecklenburg-Vorpommern und Berlin?
1: Na, es sind zwei sehr unterschiedliche Rennen. Beide sind für die CDU ein Krimi, muss man sagen. In Mecklenburg-Vorpommern liegen SPD und AfD praktisch gleich auf. Die Ministerpräsidentin von der SPD, Schwesig, plakatiert den Spruch, die Frau gegen Blau. Die Botschaft ist, wenn ihr mich wählt, dann stellt ihr sicher, dass die AfD nicht gewinnt. Die CDU dagegen steht bei nur 6%. Und das wäre ein Drama, wenn sie unter die 5%-Hürde rutschen würde. Das wäre das erste Mal, dass eine Volkspartei in der Nachkriegsgeschichte aus einem Landtag fliegt. In Berlin gibt es ein Kopf-an-Kopf-Rennen zwischen der Linken und der CDU. Es gibt also Chancen, dass die CDU den regierenden Bürgermeister stellt.
0: Welche Folgen könnte der Wahlausgang für die Bundespolitik haben?
1: Ja, da wird es dann richtig spannend, vor allem das CDU-Ergebnis. Verliert die CDU wieder deutlich oder fliegt in Mecklenburg-Vorpommern aus dem Landtag, dürfte die Debatte über Kanzler Merz noch lauter werden. In Mecklenburg-Vorpommern wäre es also ein echtes Erfolgssignal, wenn die CDU im Landtag bleibt. Für den Kanzler ist es die Frage, wie lange traut ihm seine Partei noch zu, den Laden zu führen?
0: Ja, in dieser Woche haben ja auch alle CDU-Ministerpräsidenten Merz den Rücken gestärkt in so einem Brief. Wie angezählt ist der Kanzler denn dann jetzt wirklich?
1: Ja, Friedrich Merz steht natürlich massiv unter Druck. Die Zufriedenheitswerte sind auf einem historisch tiefen Stand. Wenn ich eine ganz, ganz vorsichtige Prognose abgeben müsste, dann wäre die, er hat es geschafft, sich innerhalb der Partei die Rückendeckung zu holen, die er braucht, um die nächsten Monate, vielleicht aber nur Wochen weitermachen zu können. Wie lange diese Rückendeckung hält, das ist die große Frage.
0: In Mecklenburg-Vorpommern und Berlin wird an diesem Sonntag gewählt. Für Bundeskanzler Merz geht es dabei auch um die Frage, wie lange seine eigene Partei noch geschlossen hinter ihm steht. Wir beobachten das für euch und berichten natürlich drüber.
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1: Ich bin Diana Kramer. Die schwarz-rote Koalition hat zur Entlastung bei den hohen Spritpreisen eine grundsätzliche Einigung auf einen Tankrabatt und einen Spritpreisdeckel erzielt. Das teilte die Bundesregierung am Abend nach Verhandlungen mit Vertretern der Länder mit.
2: Den Tankrabatt kennen Autofahrer schon. Im Sommer war er für 2 Monate in Kraft, senkte die Steuern auf Benzin und Diesel um rund 17 Cent. Wobei nicht alles davon bei den Tankenden ankam. Außerdem kosteten die 2 Monate Tankrabatt die Regierung Milliarden. Das wird nun also wieder teuer, gilt aber immerhin als schnell wirksame Maßnahme. Ein Spritpreisdeckel ist neu für Deutschland. Es gibt ihn aber zum Beispiel in Belgien und Luxemburg. Dabei legt der Staat einen Höchstpreis für Sprit fest, unter anderem anhand von Ölpreis, Transportkosten und festgelegter Marge für die Händler. Aus Berlin, Ronny Tochau.
1: Im Streit um die Arktisinsel Grönland haben die USA, Dänemark und Grönland einen Durchbruch verkündet. Wie die Regierungen von Dänemark und Grönland mitteilten, soll in der kommenden Woche voraussichtlich ein Abkommen mit den USA unterzeichnet werden. Wie US-Präsident Donald Trump parallel auf seiner Plattform Truth Social mitteilte, überträgt die Vereinbarung die dauerhafte Kontrolle über die Sicherheit Grönlands an Washington. Dänemarks Regierungschefin Mette Frederiksen sprach von einem guten Deal für die NATO und Europa. 2 Wochen nach der Landtagswahl in Sachsen-Anhalt richten sich die Blicke nun auf den anstehenden Wahlsonntag. Dann wird in Mecklenburg-Vorpommern und Berlin gewählt. Es könnte knapp werden, vor allem in Mecklenburg-Vorpommern, wo sich ein Kopf-an-Kopf-Rennen zwischen SPD und AfD abzeichnet.
3: Mittlerweile hat die amtierende Ministerpräsidentin Schwesig mächtig aufgeholt und führt in den neuesten Umfragen. Bitter werden dürfte es dagegen für die CDU, denn die liegt aktuell nur bei mageren 6%. In Berlin könnte erstmals eine linken Politikerin regierende Bürgermeisterin werden. Die Partei liegt derzeit knapp vor der amtierenden CDU. Die Wahlen haben definitiv Folgen für die Bundespolitik, denn je nachdem, wie die CDU abschneidet, könnte die Debatte um Kanzler Merz erneut Fahrt aufnehmen. Thomas Bremser, Redaktion.
1: Zum Fußball. Der FC Bayern hat seine Fans schon am Vorabend des Oktoberfestbeginns in Bierzeltlaune gebracht. In ihren bunten Wiesentrikots schenkten die Münchner Union Berlin mit einem 7:0-Sieg kräftig ein. Zumindest für eine Nacht rückte der deutsche Rekordmeister wieder auf Tabellenplatz 1.
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4: Jetzt in der Nacht ziehen so ein paar Wolken durch. Hier und da kann es mal ein bisschen Regen geben. Die meiste Zeit ist es aber trocken. Temperaturen haben sich angependelt so zwischen 14 und 9 Grad. Schauen wir auf den Tag. Der Samstag, der geht mit einigen Wolken los. Und die ziehen sich so auch durch den ganzen Tag. Immerhin bleibt es wohl trocken, bis auf ganz wenige Ausnahmen. 23 Grad sind in der Spitze drin.
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5: A44 Dortmund-Kassel zwischen Lichtenau und Warburg, 1 Kilometer Stau. Wir wünschen allen unterwegs gute Fahrt.
4: 3 Uhr ist durch, also ich finde, da kann man auf jeden Fall noch sagen, wir befinden uns gerade mitten in dieser Nacht. Mein Name ist Robert Janz, schön, dass ihr am Start seid und jetzt spiele ich euch passend zur Uhrzeit Musik von Jennifer Lopez und David Guetta ist in diesem Jahr rausgekommen, haben sie gemeinsame Sache gemacht. Hier ist Save Me Tonight.
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0: Joan Osborne habe ich gespielt mit One of Us. Und das waren ja so Mitte der 90er kam der Song raus. Und jetzt geht's mal gut 30 Jahre nach vorne.
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1: Ein paar Wolken sind da oben gerade unterwegs. Hier und da kann es darum auch mal ein bisschen Regen geben, aber die meiste Zeit ist Regen eigentlich kein Thema. Kälter als 9 Grad wird es nicht. Die Temperaturen, die steigen jetzt auch so langsam wieder an. Und heute geht es dann mit einigen Wolken los. Und das zieht sich dann mit dem Grau auch so durch den ganzen Tag. Ab und zu kämpft sich mal die Sonne durch, haben wir dann freundlichere Abschnitte. Immerhin bleibt es trocken. 23 Grad in der Spitze.
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2: Zurzeit liegen uns keine Meldungen vor. Wir wünschen allen unterwegs gute Fahrt.
1: Robert Jantz ist hier und der nächste Song beschreibt hoffentlich nicht eure aktuelle Dating-Situation, weil das wäre eine unangenehme Situation. Gerade um diese Uhrzeit wäre es kompliziert, denn jetzt kommt für euch Benson Boone mit Sorry, I'm Here for Someone Else.
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0: Mark Cohen hat einen Spaziergang durch Memphis gemacht und einen Song drüber geschrieben, Walking in Memphis. 1991 kam dieser Song raus und jetzt habe ich für euch Musik aus Norwegen, und zwar ganz neue Musik, kommt gut durch diese Nacht.
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1: Ich bin Diana Kramer. Autofahrer in Deutschland sollen angesichts hoher Spritpreise kurzfristig mit einem neuen Tankrabatt entlastet werden. Angestrebt wird laut Bundesregierung, dass der Tankrabatt Anfang Oktober umgesetzt ist. Er soll dann bis Ende des Jahres gelten. Wird er voll weitergegeben, könnte die Entlastung 17 Cent pro Liter betragen. Daneben ist spätestens ab Januar 2027 auch ein Spritpreisdeckel geplant, aber als Kriseninstrument und nicht dauerhaft. Seit Monaten erhebt US-Präsident Donald Trump Ansprüche auf Grönland und drohte sogar mit der Übernahme der Insel. Jetzt verkündeten die USA, Dänemark und Grönland einen Durchbruch in dem Streit und kündigten an, dass in der kommenden Woche voraussichtlich ein Abkommen unterzeichnet werden soll.
2: Trump hatte etwas voreilig von einem schon besiegelten Abkommen geschrieben. Die USA könnten fortan tun, was immer nötig sei, um Grönland zu verteidigen, postete Trump. Man habe dauerhafte Kontrolle über die Sicherheit und alle anderen Belange in Grönland. Die dänische Regierung teilte mit, man erwarte bei der UN-Generalversammlung in New York nächste Woche einen Deal zu unterzeichnen. Die Vereinbarung respektiert demnach die Souveränität des dänischen Königreichs und die Selbstbestimmung der Grönländer. Tina Eck, USA.
1: Es gilt als das größte Volksfest der Welt und lockt jedes Jahr rund 7 Millionen Besucher an. Heute öffnet das 191. Oktoberfest in München. Am Mittag heißt es dann wieder, Ohrzopft ist.
3: Die heißeste Frage, die wir uns hier stellen, ist natürlich, wie viele Schläge wird Oberbürgermeister Dominik Krause beim traditionellen Anstich im Schottenhammelfestzelt brauchen? Er hat jedenfalls fleißig geübt.
4: Bisher waren es immer 2, aber ich will die Latte jetzt nicht zu hoch legen, also 2 bis 3 ist das Ziel.
3: Neben einigen neuen Fahrgeschäften hat die Stadt auch ihr Sicherheitskonzept aktualisiert. Mehr Kameras und KI-Hitzekarten sollen helfen, um eine kurzzeitige Schließung des Festgeländes wie letztes Jahr zu vermeiden. Aus München, Joshua Heise.
1: Zum Fußball. Und da sind die Spieler des FC Bayern schon vor dem Start der Wiesn in Feierlaune. Die Münchner überrollten zu Hause Union Berlin und gewannen haushoch mit 7:0. Bayern-Star Harry Kane feierte eine historische Bestmarke, seinen 100. Bundesligatreffer im 98. Spiel.
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6: Heute starten wir erstmal mit einigen Wolken in diesen Samstag. Es bleibt aber die meiste Zeit trocken, also Regen ist heute wirklich am Samstag die absolute Ausnahme. Erst am Abend, da kann es mal ein bisschen tröpfeln, bis 23 Grad sind drin. Schauen wir auf morgen, auf den Sonntag, auch da erstmal viele Wolken und Regen am Nachmittag. Da geht das Ganze dann in so ein bisschen freundlicheres Wetter über, dann lockert es auf und dann kann es höchstens hier und da nochmal einen Schauer geben. Bis 22 Grad sind drin.
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7: Hier die aktuelle Verkehrslage. A40 Dortmund-Essen zwischen Dortmund-Hombruch und Dortmund-Barob, 1 Kilometer Stau. Weiterhin auf der A42 Dortmund-Kamp-Lindfort zwischen Essen-Altenessen und Bottrop-Süd, 1 Kilometer stockender Verkehr. Und zusätzlich auf der A44 Dortmund-Kassel zwischen Lichtenau und Warburg, 1 Kilometer zähfließender Verkehr, 5 Minuten längere Fahrzeit. Wir wünschen allen unterwegs gute Fahrt.
6: Kurz nach 4, Robert Janz ist hier. Ich wünsche euch einen schönen guten Morgen an diesem Samstag und schönes Wochenende. Und jetzt starten wir mal rein in diese Stunde mit Musik von Miles Smith. Der hat in diesem Jahr ja sein Debütalbum My Mess, My Heart, My Life rausgebracht. Und einen Song, den kennen wir daraus schon ein bisschen länger und auch ziemlich gut. Und der ist einfach großartig. Hier ist für euch Nice to Meet You.
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0: Das war ganz neue Musik bei uns, Tiffany Harris, Find Me. Da würde ich sagen, machen wir uns jetzt hier alle langsam gemeinsam ready für diesen Samstag. Mein Name ist Robert Janz. Schön, dass ihr schon am Start seid.
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1: Heute starten wir mit vielen Wolken in diesen Samstag. Es ist eigentlich die ganze Zeit trocken heute. Erst am Abend ist ein bisschen Regen möglich, bis 23 Grad sind drin. Und morgen

0: starten wir auch mit vielen Wolken rein und vor allem auch regnerisch. Also das wirklich dann nicht so schön am Sonntag. Aber ab dem Nachmittag wird es dann auch freundlicher und insgesamt sind bis 22 Grad dran.
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2: A30 Osnabrück, Bad Oeynhausen. Zwischen Bad Oeynhausen Ost und Kreuz Bad Oeynhausen 2 Kilometer Stau. Und A40 Dortmund Essen. Zwischen Dortmund Hombruch und Dortmund Barob 1 Kilometer stockender Verkehr. Wir wünschen allen unterwegs gute Fahrt.
0: Schönen guten Morgen, Robert Janz ist hier an diesem ganz frühen Samstagmorgen. Schön, dass ihr schon am Start seid. Ich versorge euch hier mit Musik. Als nächstes kommt die jetzt von Leonie. Don't Worry spiele ich euch. Und wenn ihr jetzt sagt, ey Leonie, die würde ich mir gerne auch mal live gönnen, ja, macht das doch einfach mal. Die kommt im kommenden Jahr auch zu uns nach NRW, unter anderem nach Münster, Dortmund und Köln.
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0: Glockenbach und Ella Henderson waren das mit Lifeline. Ist mittlerweile 3 Jahre alt, der Song, und klingt immer noch irgendwie ganz fresh, finde ich. Weiter geht's jetzt mit neuer Musik von Taylor Swift. Hat sie für Toy Story 5 geschrieben, den Song. Und natürlich ging der Song auch auf Platz 1 in Großbritannien. Wir fast alles von Taylor Swift.
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1: Ich bin Diana Kramer. Der Tankrabatt kommt zurück. Darauf haben sich Bund und Länder zur Entlastung der Autofahrer wegen der hohen Spritpreise geeinigt. Er soll Anfang Oktober umgesetzt werden und bis zum Jahresende gelten, teilte die Bundesregierung am Abend mit. Finanzminister Lars Klingbeil im ZDF.
2: Wir stoppen die Abzocke auch durch die Mineralölkonzerne und wir sorgen jetzt dafür, dass schnell die Spritpreise gesenkt werden. Also die Bürgerinnen und Bürger werden es schnell merken, dass über die Absenkung der Energiesteuer das Tanken günstiger wird.
1: Finanzminister Klingbeil. Wie schon im Mai und Juni könnte die Entlastung für Autofahrer bei 17 Cent pro Liter liegen, wenn der Tankrabatt, also die Steuersenkung, voll weitergegeben wird. Daneben ist spätestens ab Januar auch ein Spritpreisdeckel geplant. Im Streit um Grönland haben Dänemark und die USA einen Durchbruch verkündet. In der kommenden Woche soll ein Abkommen unterzeichnet werden. US-Präsident Donald Trump schrieb auf der Plattform Truth Social, das Abkommen gewähre den Vereinigten Staaten die dauerhafte Kontrolle über die Sicherheit und alle anderen Belange Grönlands. Laut dänischer Regierung erkenne der Deal die Souveränität und territoriale Integrität des dänischen Königreichs und das Recht des grönländischen Volks auf Selbstbestimmung an. 2 Wochen nach dem AfD-Sieg in Sachsen-Anhalt richten sich die Blicke auf Mecklenburg-Vorpommern und Berlin. In beiden Ländern werden morgen neue Landesparlamente gewählt. Die Ergebnisse dürften für die Zukunft von Kanzler Friedrich Merz, aber auch die schwarz-rote Koalition auf Bundesebene mitentscheidend sein.
3: Seit Tagen wird darüber diskutiert, ob Merz noch der Richtige im Kanzleramt ist. Er selbst hat das CDU-Präsidium für Sonntagabend in die Parteizentrale eingeladen. Erlebt die CDU morgen ein ähnliches Debakel wie bei der Landtagswahl vor 2 Wochen in Sachsen-Anhalt, dann dürfte die Luft für Merz immer dünner werden. Ob er sich dann noch halten kann, ist völlig offen. Gut möglich, dass die Rufe nach einem Kanzlertausch dann noch lauter werden. Und auch die Folgen für die schwarz-rote Koalition im Bund sind dann noch nicht absehbar. Aus Berlin, David Riemer.
1: Zum Fußball. Der FC Bayern hat seine Fans schon am Vorabend des Oktoberfeststarts in Bierzeltlaune gebracht. In ihren bunten Wiesentrikots schenkten die Münchner Union Berlin mit einem 7:0-Sieg kräftig ein. Und zumindest für eine Nacht rückte der deutsche Rekordmeister wieder auf Tabellenplatz 1.
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4: Mit vielen Wolken geht es heute los, aber die gute Nachricht ist, Regen ist heute eigentlich kein Thema. Erst zum Abend hin, da kann es dann mal so ein paar Tropfen geben. Bis 23 Grad sind drin und morgen, der Sonntag, der startet dann leider regnerisch. Erst so ab dem Nachmittag wird es ein bisschen freundlicher, da lockert es auf. Sind zwar auch noch Wolken unterwegs, aber dann kommt die Sonne besser durch und dann haben wir bis 22 Grad in der Spitze.
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5: Hier die aktuelle Verkehrslage. A4 Aachen-Köln zwischen Kreuz Köln-West und Köln-Eiffeltor. 1 Kilometer Stau, 5 Minuten Zeitverlust. Weiterhin auf der A30 Osnabrück-Bad Oeynhausen zwischen Bad Oeynhausen-Ost und Kreuz Bad Oeynhausen. 2 Kilometer stockender Verkehr. Zusätzlich auf der A40 Dortmund-Essen zwischen Dortmund-Hombruch und Dortmund-Barup. 1 Kilometer zähfließender Verkehr. Und darüber hinaus auf der A44 Dortmund-Kassel zwischen Lichtenau und Diemelstadt. 1 Kilometer Stau. Wir wünschen allen unterwegs gute Fahrt.
4: Hi zusammen, Robert Jantz ist hier um 4:45. Ich wünsche euch einen schönen guten Morgen und einen guten Start in den Tag. Lasst euch den ersten Kaffee an diesem noch ganz jungen Samstag mal schmecken. Und wir gehen jetzt mal in die 90er. Da habe ich einen Song für euch, der war ursprünglich für den Film Armageddon und wurde dann tatsächlich der größte Hit von Aerosmith. Hier sind also mit I Don't Want to Miss a Thing.
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0: Anastasia war das. Einen schönen guten Morgen an diesem Samstag. Und jetzt habe ich was ganz Neues für euch.
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1: Die gute Nachricht als erstes, Regen ist heute eigentlich kein Thema, aber es sind doch recht viele Wolken unterwegs. Das müssen wir also sagen. Erst zum Abend hin, da kann es dann auch so ein paar Tropfen geben. Zumindest werden die dann wahrscheinlicher. 23 Grad sind in der Spitze drin. Schauen wir schon mal auf morgen, auf den Sonntag. Da geht es dann leider eher regnerisch los. Erst ab dem Nachmittag lockert es dann so ein bisschen auf und Temperaturen sind dann am Sonntag so ähnlich wie heute.
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2: Hier die aktuelle Verkehrslage. A30 Osnabrück-Bad Oeynhausen. Zwischen Bad Oeynhausen-Ost und Kreuz Bad Oeynhausen. 2 Kilometer Stau. Weiterhin auf der A40 Dortmund-Essen. Zwischen Dortmund-Hombruch und Dortmund-Barup. 1 Kilometer stockender Verkehr. Und zusätzlich auf der A44 Dortmund-Kassel. Zwischen Lichtenau und Warburg. 1 Kilometer zähfließender Verkehr. Wir wünschen allen unterwegs gute Fahrt.
1: 6 Uhr ist schon so langsam in Sichtweite. Robert Jantz ist hier. Einen schönen guten Morgen wünsche ich euch. Und wir holen uns jetzt bei diesem heute eher durchwachsenen Wetter, obwohl es ist ja die meiste Zeit trocken. Wir wollen jetzt mal gar nicht meckern. Also wir holen uns jetzt mal ein bisschen den Fußballsommer zurück. Die Die, das war ja der offizielle Song der WM 2026. Auch das einzig Gute, was mir da so in Erinnerung bleibt. Ja, und den gönnen wir uns jetzt mal. Hier sind Shakira und Burna Boy.
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0: George Ezra war das mit Blame It On Me und von der Sonne ist um die Uhrzeit jetzt noch nicht ganz so viel zu sehen. Darum kümmern wir uns musikalisch schon mal drum.
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4: Und weiter geht's.

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1: Ich bin Thomas Bleskin. Autofahrer in Deutschland sollen angesichts hoher Spritpreise kurzfristig mit einem neuen Tankrabatt entlastet werden. Angestrebt wird laut Bundesregierung, dass der Tankrabatt Anfang Oktober umgesetzt ist. Er soll bis Ende des Jahres gelten. Wird er voll weitergegeben, könnte die Entlastung 17 Cent pro Liter betragen. Daneben ist spätestens ab Januar 2027 auch ein Spritpreisdeckel geplant.
2: Wie schon im Mai und Juni könnte die Entlastung für Autofahrer bei 17 Cent je Liter Kraftstoff liegen, wenn die Steuersenkung auch voll weitergegeben wird. Die Kosten von insgesamt 2,5 Milliarden Euro sollen zwischen Bund und Ländern 50-50 aufgeteilt werden. Beim Spritpreisdeckel, der dann spätestens zu Beginn des nächsten Jahres kommen soll, legt der Staat eine Obergrenze für den maximal zulässigen Verkaufspreis von Benzin und Diesel fest. Allerdings soll der nicht dauerhaft gelten, sondern als vorübergehendes Kriseninstrument. Diana Kramer, Nachrichtenredaktion.
1: Im Streit um Grönland haben Dänemark und die USA einen Durchbruch verkündet. In der kommenden Woche soll ein Abkommen unterzeichnet werden, teilten die Regierungen von Dänemark und Grönland mit.
3: Trump hatte etwas voreilig von einem schon besiegelten Abkommen geschrieben. Die USA könnten fortan tun, was immer nötig sei, um Grönland zu verteidigen, postete Trump. Man habe dauerhafte Kontrolle über die Sicherheit und alle anderen Belange in Grönland. Die dänische Regierung teilte mit, man erwarte bei der UN-Generalversammlung in New York nächste Woche einen Deal zu unterzeichnen, der aber noch parlamentarischen Segen brauche. Die Vereinbarung respektiert demnach die Souveränität des dänischen Königreichs und die Selbstbestimmung der Grönländer. Tina Eck, USA.
1: US-Präsident Donald Trump verbietet dem renommierten TV-Sender CNN ab sofort den Zugang zum Weißen Haus. Betroffen von dem Verbot seien auch der Sender MS Now und das Newsportal Politico, schrieb er auf seiner Plattform Truth Social. Trump warf ihnen vor, Falschnachrichten zu verbreiten. Damit wären Reporterinnen und Reporter dieser Medienhäuser von Pressekonferenzen und Terminen Trumps im Oval Office ausgeschlossen. Zum Sportfußball: der FC Bayern hat seine Fans am Vorabend des Oktoberfestbeginns in Bierzeltlaune gebracht. Kurz vor dem Start des größten Volksfestes der Welt schenken die Münchner in ihren kunterbunten Wiesentrikots dem 1. FC Union Berlin beim 7:0 kräftig ein. Das waren die Nachrichten mit Thomas Bleskin.
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4: Bei 18 bis 23 Grad gibt's heute erst so ein Hin und Her aus Sonne und Wolken. Später wird's dann immer grauer. Regen ist allerdings nur im Norden unseres Landes erstmal unterwegs. Das sieht am Morgen ganz anders aus. Geht nämlich mit vielen Wolken und Regen rein in den Sonntag. In Richtung Nachmittag lässt der Regen danach, geht so in Schauer über und die Sonne bekommt auch ihre Chancen und das bei Tagestopwerten von 21 Grad für euch.
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4: Und das sieht am Samstagmorgen gut aus. Keine Staus, keine Störung. Also kommt gut rein in den neuen Tag, jetzt um kurz nach 6. So, komm, rein geht's in den Samstag. Das Wochenende ist erreicht. Einen schönen guten Morgen. Und sehr gerne hätte ich euch vom Nachmittag noch Geburtstagskuchen mitgebracht. Aber meine Gäste waren alle sehr hungrig, haben außer ein paar Krümeln auf der Tortenplatte nichts zurückgelassen. Dann gibt's jetzt heute Morgen serviert von mir für euch 3 Hits am Stück. Die gehen auch überhaupt nicht auf die Hüfte, auch wenn es 3 Stücke sind. Das sähe bei Kuchen ganz anders aus, ne? Gleich Lady Gaga, Abracadabra für euch am Start, die 90er mit den Backstreet Boys und Justin Bieber, der kommt passenderweise mit Friends um die Ecke. So geht's rein in diesen 19. September. Ich bin Sven Sandbote. Guten Morgen!
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0: Direkt mal verzaubert am Samstagmorgen von Lady Gaga. Abracadabra zum Start rein in diesen Samstag für euch. Gleich neue Musik von Cat's Eye, Animal. Und vorher gibt's noch Natasha Bedingfield. So geht's durch euer Wochenende. Einen schönen guten Morgen wünsche ich euch.
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2: Es gibt da diesen Ort zwischen Wermelskirchen und Burscheid. Mitten im Bergischen Land. Dort, wo früher eine Eisenbahnlinie verlief und heute ein Fahrradweg entlang führt. Wer über diese Balkantrasse fährt, kommt automatisch an diesem idyllischen Plätzchen vorbei, der Waffelpause. Die evangelische Kirchengemeinde Hilgen-Neuenhaus hat hier eine alte, ungenutzte Gemeindewiese in einen besonderen Rastplatz verwandelt. Sie macht einen Schritt auf die Menschen zu. Den ganzen Sommer über gibt es hier an Sonntagen und an Feiertagen Waffeln und Getränke. Gedeckte Holztische unter großen Bäumen, die Schatten werfen. Es gibt auch Ehrenamtliche aus der Gemeinde, die sich zu einem setzen, falls das denn gewünscht ist. Viele Radfahrer machen hier Halt, Familien beim Sonntagsausflug, Menschen, die mit Kirche gar nichts am Hut haben und Gemeinde, die nach dem Gottesdienst auf einen Kaffee vorbeikommt. Bei gutem Wetter wird es richtig voll und bei Regen kommen die Stammgäste und holen eine Waffel zum Mitnehmen. Gelegentlich macht hier eine Dame mit einem Bollerwagen Halt, indem sie ihre Vogelkäfige spazieren fährt. Häufig legt hier ein Radfahrer eine Pause ein, der dann munter eine Waffel ohne Puderzucker bestellt. Wegen der Röllekes, sagt er dann jedes Mal und lacht. Neulich fehlen einem Gast bei der Bestellung ein paar Euro zur Bezahlung und eine Dame hinter ihm in der Schlange springt ein. Und manchmal kann man beobachten, wie sich wildfremde Menschen an einem Tisch begegnen und ins Gespräch kommen. Und kürzlich stellt sich im strömenden Regen eine Frau mit ihrem Hund an der Hütte unter und bestellt in ihrer Verlegenheit eine Waffel. Sie kommt mit den Waffelbäckern ins Gespräch, erzählt von ihrer Enttäuschung über die Kirche. Und dann bleibt sie auf eine zweite Waffel, als der Regen längst aufgehört hat. An diesem Ort zwischen Wald und Feld scheint so viel möglich zu sein. Das macht Mut, noch bis zum 3. Oktober. Theresa Demski von der Evangelischen Kirche für Augenblick mal.

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1: Auch wenn heute viele Wolken unterwegs sind und der Sonne nicht allzu viel Platz lassen, Regen ist, wenn überhaupt, erst am Abend mal möglich und das dann auch zum allergrößten Teil nur im Norden des Landes. Bis dahin gibt's erstmal 18 bis 23 Grad. Daran ändert sich morgen nicht großartig was, geht rauf auf bis zu 21 Grad. Das sieht am Himmel allerdings ganz anders aus. Die Wolken bringen immer wieder mal Regen mit. In Richtung Nachmittag lässt das Ganze nach. Es sind noch einzelne Schauer möglich und die Sonne, die sagt dann auch zu

0: zumindest mal kurzzeitig ein bisschen Hallo zu euch.
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0: Mit der guten Nachricht für euch, alles frei unterwegs auf den Autobahnen. Also eine gute und vor allem sichere Fahrt durch den frühen Samstagmorgen. Auch am Wochenende spielen wir die Hits und das gleich mit einem neuen Sound von Christus Randy. Good All Days für diesen Samstag.
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0: Ich bin Sven Sandbote und jetzt erstmal die 90er. Hier sind TLC und No Scrubs. So geht's durch euer Wochenende. Habt ihr euch verdient. Guten Morgen.

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0: Hat nicht nur morgens nach dem Aufstehen eine tiefe Stimme. Shaggy und Angel für euren Start rein in den Samstag. Schönen guten Morgen. Ist unsere Demokratie in Gefahr? Diese Frage, die haben sich einige nach der Wahl in Sachsen-Anhalt vor 14 Tagen gestellt. Und morgen nach den Wahlen in Berlin und Mecklenburg-Vorpommern, da kommt genau diese Frage sicherlich wieder auf.
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0: Ja, und sie entsteht durch Öffentlichkeit. Doch unsere Öffentlichkeit, die verändert sich. Digitale Plattformen, künstliche Intelligenz und Fake News bestimmen zunehmend mit, welche Infos uns erreichen. Umso wichtiger ist professioneller Journalismus. Der recherchiert, er prüft Fakten, er ordnet ein und vor allem er fragt nach. Und wie das genau aussieht, das haben sich diese Woche die Nachwuchskolleginnen und Kollegen der NRW-Lokalradios angeschaut. Es ging nämlich in den Düsseldorfer Landtag. Das ist Teil der bundesweiten Medienaktion Demokratie braucht viele Stimmen. Thorsten Ortmann aus dem Wochenendteam hat das Ganze begleitet. Thorsten, was hat der Nachwuchs da alles erlebt?
2: Ja, es gab das volle Demokratieprogramm. Sie waren zum Beispiel live bei der Sitzung des Landtags dabei.
3: Sie können nicht mit Geld umgehen. Ihr ganzes Gerede über Nachhaltigkeit, vorausschauende Finanzpolitik, das war nur heiße Luft.
2: Das war übrigens SPD-Oppositionsführer Jochen Ott zum Haushaltsentwurf von Finanzminister Obtendrenk. Anschließend gab es noch Hintergrundgespräche und auch noch ein Gespräch mit dem Landtagspräsidenten André Cooper.
4: Was ist denn das Beste an Ihrer Position?
5: Also das Beste ist, dass man der überparteiliche Repräsentant des Parlaments ist und damit der parlamentarischen Demokratie und dass man in dieser Eigenschaft sehr viel gestalten kann und sich täglich engagieren kann für unsere Demokratie.
0: Und unsere Nachwuchskolleginnen und Kollegen, die haben auch noch weitere Politiker getroffen, Thorsten.
2: Ja, NRW-Familienministerin Verena Schäfer stand dem Journalisten Nachwuchs Rede und Antwort.
6: Wie ist es denn so als Frau in der Politik, auch in so einer Position, wenn man eigentlich auch oft natürlich immer mit Männern zu tun hat?
7: Ja, als Frau in der Politik wird man viel stärker beäugt. Man muss sich mehr beweisen, man muss sich mehr durchsetzen. Und mir geht es auch so, dass ich dann doch auch immer wieder auch auf meine Kleidung und mein Aussehen auch angesprochen werde. Und das ist schade, wenn Frauen sich auch noch mit ihrem Äußeren auseinandersetzen müssen, um vielleicht ernst genommen zu werden in der Politik. Und das sollte ja eigentlich nicht so sein.
0: Wie fällt denn das Fazit der Azubis aus?
2: Das war natürlich für alle ein echtes Erlebnis. Das war ein sehr konkretes Beispiel, wie Demokratie im Alltag gelebt wird, nämlich mit Debatten im Parlament und auch wie wichtig und schützenswert Demokratie ist und vor allem auch guter Journalismus. Für Virginia ein echtes Highlight ihrer Journalistenausbildung.
6: Das waren sehr viele interessante Einblicke und es war auch total schön, mal die Politiker so nahbar auch wirklich am Tisch zu haben und sich da unterhalten zu können, alle möglichen Fragen zu stellen. Und ja, mir hat es sehr gut gefallen und es war sehr spannend.
0: Toller Nachwuchs, den wir da haben bei den NRW-Lokalradios. Der Blick hinter die Kulissen, das ist Teil der Medienaktion Demokratie braucht viele Stimmen. Und das ist euer Start rein in den Samstag. Ich bin Sven Sandbote und das hier ist Sarah Larsen für euch. Alle

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1: Ich bin Thomas Bleskin. Autofahrer sollen wegen der hohen Spritpreise kurzfristig entlastet werden. Bund und Länder haben sich auf einen neuen Tankrabatt geeinigt, der Anfang Oktober starten und bis Jahresende gelten soll. Bei vollständiger Weitergabe könnte Benzin und Diesel um 17 Cent je Liter günstiger werden.
2: Den Tankrabatt kennen Autofahrer schon. Im Sommer war er für 2 Monate in Kraft, senkte die Steuern auf Benzin und Diesel um rund 17 Cent, wobei nicht alles davon bei den Tankenden ankam. Außerdem kosteten die 2 Monate Tankrabatt die Regierung Milliarden. Das wird nun also wieder teuer, gilt aber immerhin als schnell wirksame Maßnahme. Ein Spritpreisdeckel ist neu für Deutschland, es gibt ihn aber zum Beispiel in Belgien und Luxemburg. Dabei legt der Staat einen Höchstpreis für Sprit fest, unter anderem anhand von Ölpreis, Transportkosten und festgelegter Marge für die Händler. Ronny Thorau, Berlin.
1: Im jahrelangen Streit um Grönland haben die USA, Dänemark und die weitgehend autonome Insel eine Einigung angekündigt. Nach Angaben aus Kopenhagen und Nuuk soll das Abkommen kommende Woche unterzeichnet werden. US-Präsident Trump erklärte dagegen, die Vereinbarung sei bereits besiegelt und gebe den USA weitreichende Befugnisse in Sicherheitsfragen. Dänemark und Grönland bestätigten das so nicht und betonten, Souveränität und Selbstbestimmungsrecht der Grönländer würden gewahrt. US-Präsident Trump verbietet dem renommierten TV-Sender CNN ab sofort den Zugang zum Weißen Haus. Betroffen von dem Verbot seien auch der Sender MS Now und das Newsportal Politico, schrieb er auf seiner Plattform Truth Social. Beobachter erwarten ein juristisches Nachspiel.
3: Pressefreiheit ist in der Verfassung verankert und das hier wird auf jeden Fall vor Gericht landen und da dürfte Trump damit nicht durchkommen. Er hat eine miese Woche hinter sich. Benzin- und Dieselpreise schießen in den Himmel, seine Umfragewerte sind im Keller, republikanische Parteifreunde meutern. Er musste wohl einfach mal Dampf ablassen. Umgesetzt worden ist der Bann auch noch nicht. CNN und MS Now-Reporter waren gestern noch ganz normal im Weißen Haus, wo sie von Trump regelmäßig auf übelste Weise beleidigt werden. Trump polterte, die Medien würden ständig Fiktion und Lügen verbreiten, aber nicht länger in seinem Haus. Tina Eck, USA.
1: Und zum Sportfußball. Der FC Bayern hat Union Berlin mit 7:0 besiegt und zumindest vorübergehend die Tabellenführung übernommen. Harry Kane erzielte dabei im 98. Bundesligaspiel seinen 100. Treffer. Das waren die Nachrichten mit Thomas Bleskin.
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4: Es ist so richtiges Herbstwetter. Bei 18 bis 23 Grad sieht es immer wieder nach Regen aus durch die vielen Wolken. Aber der hält sich bis zum Abend ganz dezent zurück. Und dann tröpfelt es auch nur im Norden unseres Landes ein bisschen runter. Sonne ist dennoch relativ wenig dabei heute. Morgen haben wir dann noch weniger Sonnenchancen. Denn der Sonntag startet erstmal mit vielen Wolken und immer wieder Regen. Teilweise sind auch Schauer mit dabei. In Richtung Nachmittag hört es dann allerdings immer mehr auf mit dem Regen. Dann gibt es hier und da auch mal ein paar Lücken für die Sonne. Und die Temperaturen gehen rauf auf bis zu 21 Grad.
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4: Ist schon ein bisschen was los heute Morgen. 3 Staus gibt es aktuell. Die A1 macht Probleme. Köln-Dortmund zwischen dem Kreuz Wuppertal-Nord und Gevelsberg. 2 Kilometer, 6 Minuten plus. Die A4 Aachen-Köln zwischen dem Kreuz Köln-West und Köln-Klettenberg. 1 Kilometer, da seid ihr in 3 Minuten durch. Und dann noch die Autobahn 30 Osnabrück-Bad Oeynhausen zwischen Bad Oeynhausen-Ost und dem Kreuz Bad Oeynhausen. Hier sind es heute Morgen 2 Kilometer. Ansonsten aber eine gute Fahrt. Für euer Wochenende spielen wir die Hits gleich mit Coldplay an diesem Samstagmorgen. Und jetzt brauche ich erstmal die Fukuhila-Träger unter euch, die auch 2026 immer noch in den 80ern hängen geblieben sind. Ja, wo seid ihr? Hier kommt gleich eure Musik von Sandra und Maria Magdalena. Die ist mittlerweile auch schon 64. Meine Güte.
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4: Aber jetzt erstmal hier unser Freund mit der Gitarre. Hier ist James Blunt, um die 48 schönsten Stunden der Woche zu genießen. Sven Sandbote ist hier. Guten Morgen.

0: aus dem Coldplay, Feels Like I'm Falling in Love für euer Wochenende. Es ist der Samstag, der 19. September. Ja, Wochenende genießen ist angesagt. Gut, das kannst du jetzt in den Bayern so nicht verkaufen, dass es ein normaler Samstag ist. Da heißt es nämlich heute, Oktoberfest geht los. Ozopft ist. Vergangene Woche war ich noch in München. Von Samstag bis Mittwoch. 4 Nächte im Hotel haben wir eben, okay, mit Frühstück 500 Euro gekostet. Jetzt habe ich mir mal den Spaß gemacht und geguckt, was das Zimmer von heute bis nächsten Mittwoch kostet. Jetzt haltet euch fest, 1500 Euro. Mal eben verdreifacht den Preis. Und das nur wegen des Oktoberfestels? Ja, die spinnen doch da unten.
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3: Ja, nee, ist klar.
4: Wir nähern uns der wichtigsten Frage des Jahres. Was kostet dieses Jahr die Maß auf der Wiesn? Ja, geht doch jetzt wieder los. Oktoberfest lässt grüßen. Seit Wochen hängen überall die Dirndl in den Läden und teilweise sogar zu Hause schon am Schrank. Fatty versucht vorsichtig, die Lederhose zuzuknöpfen. Vergeblich, egal, wird das Hemd dieses Jahr halt über der Hose getragen. Den Rest richten die Hosenträger. So, jetzt zurück zum Bierpreis. Der liegt auf der Wiesn dieses Jahr zwischen 15 und 16 Euro der Liter. Ja. Nur mal so zum Vergleich, eine ganze Kiste Oettinger Pilz kostet zwischen 8 und 9 Euro. Ja, da läppert sich was zusammen auf der Wiesn. Nur 3 Maß gehen allerweil und ja, und dann das Backhandle. Ja, das haut natürlich auch nochmal richtig rein. Ja, dann ist dann auf so einem Samstagnachmittag schnell das Eigenheim verjubelt. Aber hey, Leute, es ist München und es ist Oktoberfest. Da darf man sich nicht so anstellen. Wie hat schon die Spider-Murphy-Gang gesungen? Ohren, jeder spielt das Superstar und sauft den Shampoos an der Bar in Schickeria. Ja, und ganz ehrlich, wer für München zu geizig ist, der soll halt auf die Kranger Kirmes gehen. Ja, ist eh schöner. Und da sind auch nicht so viele Assis.
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1: Für Ausflüge ist heute eindeutig der bessere Tag. Es ist zwar ziemlich grau mit so ein bisschen Sonne hier und da zwischendurch, aber bei 23 Grad in der Spitze gibt es erst in Richtung Abend etwas Regen und das dann zum allergrößten Teil auch nur im Norden. Morgen ist es dann überall grau und nass. In Richtung Nachmittag lässt der Regen dann zum Glück etwas nach. 21 Grad sind drin und die Sonne, die guckt dann auch hier und da mal durch so ein paar Wolkenlücken, die sich bilden.
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1: Und das heute Morgen für euch mit diesen vier Staus. Geht los auf der A1 Köln-Dortmund zwischen dem Kreuz Wuppertal-Nord und Gevelsberg. 1 Kilometer, 5 Minuten dauert es da für euch länger. Gilt auch für die Autobahn 4 Aachen-Köln zwischen dem Kreuz Köln-West und Köln-Eiffeltor. Hier 2 Kilometer Stau. Nochmal 2 Kilometer auf der 44 Dortmund-Kassel zwischen Lichtenau und Warburg durch die Autobahnsperrung. Hier braucht ihr 10 Minuten, bis ihr runter seid von der Bahn. Und die 45 Gießen-Hagen zwischen Freudenberg und dem Kreuz Olpe-Süd. 1 Kilometer und eine Viertelstunde plus. Gleich Schlagzeug-Solo aus den 80ern. Phil Collins, In the Air Tonight. Und vorher gibt's noch so richtig gute Laune-Musik von Topic und Becky G. Das Beste von heute mit Sorry Papi. Ich bin Sven Sandbote. Schönes Wochenende.
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0: Ab Montag erfüllen wir wieder eure Wünsche, ganz egal, was es ist. Laura Potting aus dem Wochenendteam, was wünschst du dir denn so?
2: Ruhe und Frieden vor allem. Und ein Date mit Kevin Costner. Und ein Babyesel.
0: Ja, komm, zum Glück darfst du ja nicht mitmachen, aber ihr macht ganz fleißig mit. Laura, hau mal raus. Was ist alles so dabei?
2: Alles. Also wirklich, ihr könnt da frei wählen. Falls ihr einen ganz persönlichen Wunsch habt, her damit. Oder wenn ihr sagt, jetzt so konkreten Wunsch fällt mir gar nicht ein. Ich will einfach irgendwas gewinnen. Ja, dafür gibt's unsere Liste online. Da haben wir euch richtig, richtig tolle Sachen zusammengestellt. 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
0: Zum Beispiel?
2: Hervorragende Frage übrigens auch. Also, wir haben eine VIP-Clubnacht auf Ibiza für euch klar gemacht am 30. September. 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Den Kurs könnt ihr auch auswählen, das könnt ihr dann auch gewinnen.
0: Ja, du hast ja Anfang des Jahres einen gemacht, kannst du empfehlen?
2: Ja, also ich sag mal so, das ist schon geil, sowas zu haben, aber ihr müsst das wirklich, wirklich wollen. Das ist schweineviel Lernerei, also so richtig. Ihr müsst dann auch so Navigation lernen und zwar, also ne, nicht so mit Google Maps und so, sondern so richtig auf Karte und so. Also das ist krass, krass viel.
0: Okay, also wer darauf keinen Bock hat, der kann auch gerne einen Pole-Dance-Kurs machen oder zur Apache aufs Konzert. Und eine Ballonfahrt, Laura, die haben wir auch.
2: Ja, und ich sag's euch, ich durfte schon mal eine machen, ist schon eine Weile her, aber das war so schön, das war so schön. Und ich wurde danach in den Adelsstand der Ballonfahrer gehoben. Da wird dir so eine Haarsträhne dann nach der Ballonfahrt angezündet, mit Sekt übergossen und dann bekommst du deinen Ballonfahrernamen. Und ich glaube mich zu erinnern, dass die Regel damals zumindest war, immer wenn dich jemand nach diesem Namen fragt und du kannst ihn dann nicht nennen, dann musst du ein Bier ausgeben.
0: Oh, warte, der Name?
2: Tja, das ist jetzt dein Pech. Ich kenne meinen Namen nämlich noch. Freifrau Laura, beherzt zu packende Korbrandklammerin zu Aalen, getragen im feuchten Luftmeer bis hin zu der seichten Wiesen zu Schönau. Das ist mein Name.
0: Du elende Streberin. Wünscht euch, was ihr wollt und mit etwas Glück geht euer Wunsch in Erfüllung und das direkt am Montag und mitmachen direkt über unsere Homepage. Ich bin Sven Sandbote und sage viel Glück.
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0: Nachrichten. Mit Daniel Dähling. Guten Morgen. Spritpreise haben an den Tankstellen diese Woche neue Rekorde erzielt. Deshalb reagiert die Regierung. Der Tankrabatt kommt zurück. Auch wenn Experten die Sinnhaftigkeit der Spritpreisvergünstigung anzweifeln, haben sich Bund und Länder wieder darauf geeinigt. Finanzminister Klingbeil hat im ZDF am Abend eine schnelle Umsetzung angekündigt.
1: Wir stoppen die Abzocke auch durch die Mineralölkonzerne und wir sorgen jetzt dafür, dass schnell die Spritpreise gesenkt werden. Also die Bürgerinnen und Bürger werden es schnell merken, dass über die Absenkung der Energiesteuer das Tanken günstiger wird.
0: Der Tankrabatt soll ab Anfang Oktober bis Jahresende gelten. Spätestens ab Januar will die Regierung außerdem selbst festlegen, wie teuer Sprit höchstens sein darf. Jana Kramer hat mehr Infos.
2: Wie schon im Mai und Juni könnte die Entlastung für Autofahrer bei 17 Cent je Liter Kraftstoff liegen, wenn die Steuersenkung auch voll weitergegeben wird. Die Kosten von insgesamt 2,5 Milliarden Euro sollen zwischen Bund und Ländern 50-50 aufgeteilt werden. Beim Spritpreisdeckel, der dann spätestens zu Beginn des nächsten Jahres kommen soll, legt der Staat eine Obergrenze für den maximal zulässigen Verkaufspreis von Benzin und Diesel fest. Allerdings soll der nicht dauerhaft gelten, sondern als vorübergehendes Kriseninstrument.
0: Und jetzt weitere Meldungen im Überblick. Die USA, Dänemark und Grönland haben sich offenbar im Streit um Grönland geeinigt. Die Regierungen bestätigten ein erzieltes Abkommen. Das werde kommende Woche wohl unterzeichnet. US-Präsident Trump hat auf seiner Plattform Truth Social schon Details verbreitet. Dänemark und Grönland bestätigen die allerdings nicht. Die dänische Regierungschefin sprach von einem Deal, der auch gut für die NATO und Europa sei. Kleine WG-Zimmer sind in Deutschlands Millionenstädten deutlich teurer geworden. Studierende müssen jetzt 23 Euro mehr als zum Jahresanfang zahlen, also im Schnitt fast 700 Euro. Das Moses-Mendelssohn-Institut hat die Zahlen kurz vor dem neuen Wintersemester erhoben. Deutschlandweit kosten die Mietpreise für WG-Zimmer nahezu unverändert im Schnitt 512 Euro. Wuppertal feiert heute sein Wahrzeichen. Die Stadtwerke laden zu einem Schwebebahn-Familienfest am Hauptbahnhof ein. Anlass ist das 125-jährige Bestehen der Wuppertaler Schwebebahn. Zur Feier des Tages ist die Fahrt mit der Schwebebahn heute kostenlos. Das letzte Bundesliga-Wochenende vor der Länderspielpause ist mit einem Rekord gestartet. FC Bayern-Kapitän Harry Kane hat sein 100. Bundesliga-Tor geschossen. Das ist ihm so schnell gelungen wie noch keinem anderen Profi in Deutschland, nämlich in 98 Spielen. Der bisherige Rekordhalter Dieter Müller vom 1. FC Köln hatte dafür 129 Spiele gebraucht. Die Bayern haben am Abend Union Berlin mit 7:0 besiegt. Sie sind damit zumindest bis zum Nachmittag Tabellenführer. Dann spielen unter anderem Gladbach gegen Mainz, Köln in Hamburg und am Abend noch Dortmund in Stuttgart. Und soweit die Meldungen mit Daniel Dähling.
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4: Mit Christoph Münch, guten Morgen. Gute Nachrichten für Fahrradfahrerinnen und Fahrradfahrer in der Bonner City, denn die Stadt will heute wohl den Abschnitt auf der Oxfordstraße in Richtung Kennedybrücke wieder freigeben. Die Stadt hat die Fahrbahn dort breiter gemacht, um die Situation vor Ort für alle sicherer zu machen. Mehr dazu gleich in unseren Lokalnachrichten um halb.
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4: Schön wird das Wetter heute. Insgesamt sollen wir 6 Stunden Sonne bekommen, auch wenn immer mal wieder ein paar Wolken mit dabei sein können. Dazu werden es bis zu 23 Grad.
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4: Der ausführlichste Verkehrsservice für Bonn und den Rhein-Sieg-Kreis hier. Um kurz nach 8 bei Radio Bonn-Rhein-Sieg. Viel ist noch nicht los, aber natürlich knubbelt es sich immer etwas rund um die verbliebenen beiden Bonner Brücken. Bedeutet Kennedy-Brücke, da hinten B56 rein nach Bonn und raus aus Bonn. Da ist immer einiges los. Gleiches gilt für die Südbrücke. Das ist vor allem im Bereich der B9, wo sich immer viele Autos tummeln. Fahrt dort bitte vorsichtig und kommt gut an.
5: Es ist Samstag, der Tag wird ganz schön heute, also einmal strecken und aufstehen. Ich bin Susanne Szymanowski-Wagner, einen schönen guten Morgen wünsche ich euch.
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0: Shoot.
1: Stunden, teilweise sogar Tage braucht es für diese Bilder und Videos.
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1: Die Rede ist von Aufnahmen aus der Natur, zum Beispiel von Eulen, von Mäusen, Füchsen oder Eichhörnchen. Onlinerin Katrin, hi.
3: Hallo.
1: Dahinter steckt Gamanda Lopez aus Bonn.
3: Genau, der ist 24 Jahre alt und schon seit seiner Kindheit von der heimischen Tierwelt total begeistert. Er filmt und fotografiert Tiere in der Natur und aktuell war er beim Greenscreen Natur Film Festival sogar als bester Newcomer nominiert mit einem Film, den hat er komplett in der Bonner Rheinaue gedreht, Home Too Many, und der hat tatsächlich auch gewonnen.
1: Herzlichen Glückwunsch an dieser Stelle. Mhm. Das Feedback in den sozialen Medien ist ja auch riesig.
3: Ja, Gamanda Lopez folgen inzwischen rund 13 Millionen Menschen auf allen Plattformen und damit kann er natürlich auch mittlerweile Geld verdienen, aber er macht es natürlich nicht nur deshalb, sondern weil es eine Leidenschaft ist und das hat er gegenüber RTL West gesagt.
4: An sich gucke ich einfach, was mir über den Weg läuft und wenn ich dann zum Beispiel so eine Mäusefamilie treffe, dann gucke ich, wie ich da am besten vorgehe, um die Bilder zu bekommen, die ich gerne hätte. Und dann kann es schon gut mal sein, dass ich Wochen bis Monate an einem Projekt irgendwie dran bin.
3: Ja, und dabei entstehen wirklich faszinierende Bilder und Videos. Die Tiere dann auch mal so nah und gleichzeitig auch ganz natürlich zu sehen, ist total beeindruckend.
1: Wer neugierig geworden ist, der kann sich seine Aufnahmen natürlich auch selbst anschauen auf Instagram oder TikTok unter Gamanda Lopez. Cooler Beruf, sage ich.
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1: Mit Christoph Münch. Guten Morgen. Die Bundesregierung hat sich angesichts der hohen Spritpreise auf Entlastungen für Autofahrer geeinigt. Der 17-Cent-Tankrabatt kommt zum 1. Oktober zurück, auf Kosten der Steuern. Spätestens zum Jahreswechsel soll ein Spritpreisdeckel kommen, also eine Obergrenze für Preise von Benzin und Diesel. Und darüber will die Regierung mit den Mineralölkonzernen verhandeln. Die Europäische Union hat weitere Hilfsgelder an die Ukraine ausgezahlt. Laut EU-Kommissionspräsidentin von der Leyen soll das Land mit den jetzt zugesagten 3,3 Milliarden Euro Drohnen und US-amerikanische Flugabwehrraketen vom Typ Patriot beschaffen. Das Geld stammt aus dem Hilfskredit der EU für die Ukraine.
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1: Gute Nachrichten für die Fahrradfahrerinnen und Fahrradfahrer in der Bonner Innenstadt, denn voraussichtlich heute wird der Abschnitt auf der Oxfordstraße in Richtung Kennedybrücke wieder für Radfahrer freigegeben. In den vergangenen Wochen liefen dort Umbauarbeiten an der Mittelinsel, denn dort wurde die Fahrbahn auf insgesamt 6,50 Meter verbreitert. Das soll sowohl für Autofahrer, aber auch für Fahrradfahrer die Situation entspannen und sicherer machen, sagt die Stadt. Jetzt muss nur noch die Fahrbahn markiert werden. Und dann können die Radfahrer die Oxfordstraße zwischen der Sterntorbrücke und der Wilhelmstraße wieder nutzen. Ausbildung. Ein Studium oder doch lieber erstmal ein Praktikum? Um jungen Menschen so viele Perspektiven zu zeigen wie möglich, gibt es heute die große Ausbildungsmesse in Rheinbach. Mehr als 120 Aussteller sind dabei. Im Messegebäude präsentieren sich von 10 bis 15 Uhr 120 Unternehmen, Institutionen und Hochschulen. Mit über 3000 Besuchern gilt die Rheinbacher Ausbildungsmesse als die größte Messung zur Berufsorientierung im Rhein-Sieg-Kreis. Und im Mittelpunkt steht der direkte Austausch. Junge Menschen können sich über unzählige Ausbildungsberufe, über duale Studiengänge und andere Bildungswege informieren. Dazu gibt es Mitmachaktionen, um Einblicke in die verschiedenen Berufe zu bekommen. Die Tabelle lässt für den ersten FC Köln an diesem vierten Bundesligaspieltag eine leichtere Aufgabe vermuten. Trainer René Wagner sieht das völlig anders. Er erwartet beim noch punktlosen Tabellenletzten HSV ein sehr schwieriges Spiel, sagt Wagner.
2: Die werden sich natürlich auch die Themen anschauen, die sie beschäftigt haben, die letzten drei Spieltage, und werden versuchen, sie abzustellen. Und dann wird es unsere Aufgabe sein, sie trotzdem wieder vor Probleme zu stellen, versuchen, ihre Schwächen auszunutzen, um unsere Stärken ins Spiel zu bekommen. Und dann wird es für uns ein brutal schweres Auswärtsspiel, wo wir natürlich versuchen werden, drei Punkte einzusammeln.
1: Und Wagner hat in Hamburg die Qual der Wahl, denn alle Spieler sind fit und einsatzbereit, darunter auch der frisch nominierte Nationalspieler Said El Mala. Anpfiff ist um 15.30 Uhr. Den FC unterstützen in Hamburg etwa rund 6.000 Fans. 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
1: Mal Sonne, mal Wolken.

0: So zeigt sich heute der Himmel über uns. Dazu gibt es bis zu 23 Grad. Das lässt sich doch aushalten.
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0: Der ausführlichste Verkehrsservice für Bonn und den Rhein-Sieg-Kreis. Es sieht gut aus auf den Straßen. Natürlich ist rund um die Brücken hier in Bonn immer etwas mehr los, also die Süd und die Kennedy rein und raus aus der Stadt, also B9 und B56. Das war's aber aktuell schon. Kommt gut an.
2: Kommt gut rein in den Samstag mit uns. Ich bin Susanne Szymanowski-Wagner.
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0: viele Stimmen.
1: Diese Woche arbeiten in ganz Deutschland ja Medien aller Art zusammen. Fernsehsender, Zeitungen, Zeitschriften, natürlich auch wir als Radiosender. Die gemeinsame Aktion läuft unter dem Motto, Demokratie braucht viele Stimmen, setzt sich für vielfältigen und unabhängigen Journalismus ein, denn genau das ist einer der Grundpfeiler der Demokratie. Genauso wichtig für eine funktionierende Demokratie sind aber auch eure Stimmen und vor allem, dass sie Gehör finden. Und deshalb sprechen wir diese Woche mit euch über das Thema Demokratie und Medien. Das machen wir jetzt auch am Wochenende. Natürlich wollten wir von euch wissen, wie ihr zum Beispiel das Radioprogramm gestalten würdet, wenn ihr einen Tag lang Chef wärt.
2: Irgendwie was Freundlicheres, dass die Leute wieder Spaß haben und nicht nur Sorgen, Sorgen, Sorgen. Irgendwie Lustigeres.
3: Ich will versuchen, möglichst viele internationale Menschen einzuladen, um einfach ein Spektrum der verschiedenen Kulturen, die wir hier haben, zu repräsentieren, dass alle, die reinhören, sich einmal gesehen fühlen.
4: Auf die einzelnen Randgruppen, sag ich mal, noch eingehen. Ne? Also ganz viele Arbeitslose oder Wohnungslose. Ne?
5: So ein Podcast-Style, so viele Menschen mit unterschiedlichen Perspektiven und einfach quatschen.
6: Dann noch super Musik.
1: Ja, gut, Musik haben wir ja schon und vor allem würde ich auch sagen, auch doch eigentlich ganz gute Musik, oder? Hier ist Will Smith mit Miami.
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0: der Samstagmorgen bei Radio Bonn-Rhein-Sieg. Na, wie ist denn das bei euch zu Hause mit euren Kids? Lachen die nur, wenn es Pizza gibt, oder hauen die auch bei Brokkoli richtig rein? Trinken die am liebsten Saft oder gibt es Sprudelwasser? Wie sich die Erwachsenen von morgen später ernähren, das hat ja auch ganz viel damit zu tun, was sie als Kinder zu essen und zu trinken bekommen. Da spielen wir Eltern ja eine entscheidende Rolle, um für Abwechslung zu sorgen und darauf zu achten, dass Kinder sich auch ausgewogen und vor allem gesund ernähren. Genau das empfiehlt die AOK Rheinland-Hamburg. 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Das ist für ihn gesund. Toll, oder? 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
1: Mit Daniel Dähling. Guten Morgen. Die Spritpreise haben in den vergangenen Wochen nur eine Richtung gekannt. Nach oben. Ein neuer Tankrabatt soll Autofahrerinnen und Autofahrern Entlastung bringen. Der Tankrabatt soll von Oktober bis Jahresende gelten und wie schon im Frühjahr bei 17 Cent pro Liter liegen. Bund und Länder wollen sich die Kosten von 2,5 Milliarden Euro teilen. Spätestens zum Jahreswechsel will die Regierung außerdem selbst festlegen, wie teuer Sprit höchstens noch sein darf. Der Spritpreisdeckel nach dem Vorbild Luxemburgs und Belgiens soll spätestens zum 1. Januar kommen. Das Entlastungspaket stößt bei Verbraucherschützern, Sozialverbänden und der Opposition im Bundestag auf Kritik. Der erneute Tankrabatt sei nicht zielgenau, weil auch Autofahrer profitieren, die es nicht nötig hätten. Außerdem helfe er wie auch der angestrebte Spritpreisdeckel nur kurzzeitig. Der Tankrabatt im Frühsommer hatte die Spritpreise spürbar gesenkt. Analysen hatten aber gezeigt, dass vor allem beim Diesel ein Teil der Entlastung in den Kassen der Mineralölkonzerne gelandet ist und nicht beim Verbraucher. Und das ist für euren Morgen ansonsten auch noch wichtig. Der Streit um Grönland scheint beigelegt. US-Präsident Trump hat in der Nacht einen Deal verkündet. Dänemark und Grönland haben das Abkommen begrüßt. Die Vereinbarung sei gut für die NATO und für Europa, erklärte die dänische Regierungschefin. Trump hatte mehrfach gedroht, Grönland notfalls mit Gewalt zu besetzen und das mit US-Sicherheitsinteressen begründet. Nach 14 Jahren ist die sanierte Kölner Oper fertig. Köln feiert das an diesem Wochenende mit einem Bürgerfest. Die Sanierung ist für die Stadt zum Milliardengrab geworden. Statt geplanter 250 Millionen Euro muss Köln mit Krediten und Zinsen rund 1,5 Milliarden zahlen. 61 Waldbrände hat es in diesem Jahr in NRW gegeben und der Brand im Hürtgenwald vor gut einem Monat war der schlimmste. Das Landwirtschaftsministerium hat erstmals eine konkrete Zahl genannt. Demnach sind alleine dort 339 Hektar Wald verbrannt, also eine Fläche von über 500 Fußballfeldern. Bayern München hat zum Start des Bundesliga-Wochenendes einen Kantersieg gefeiert und einen Rekord. Beim 7:0 über Union Berlin hat Harry Kane sein 100. Bundesliga-Tor geschossen. Er hat dafür nicht einmal 100 Spiele gebraucht. Die Bayern sind damit vorübergehend Tabellenführer, aber gleich mehrere Clubs können am Nachmittag vorbeiziehen. Unter anderem der BVB. Danny Hopp hat den Ausblick.
2: Der BVB hat bisher alle Spiele gewonnen, egal ob in der Liga, im Pokal oder in der Champions League. Hinten ist die Abwehr dicht und vorne sorgen Serhou Guirassy und Fabio Silva für die Tore. So soll es aus Sicht von Trainer Kovac heute natürlich auch in Stuttgart weitergehen. Anders ist die Lage in Gladbach. Spiel 1 nach dem Rauswurf von Trainer Eugen Polanski steht an. Gegen Mainz sitzt Jan-Moritz Lichter auf der Bank. Erst danach soll die Trainerentscheidung fallen. Die Gladbacher hoffen heute auf die ersten Punkte. Köln hat bisher 4 davon gesammelt und will sein Konto heute beim tabellenletzten HSV weiter aufbessern. Dazu könnte Said El-Mala sein Startelf-Comeback geben.
1: Und das waren die Meldungen mit Daniel Dähling.
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3: Mit Christoph Münch, guten Morgen. Und los geht's. Die Telekom Baskets starten heute mit einem Heimspiel in die neue Bundesliga-Saison. Zu Gast sind die Hamburg Towers. Die Infos vor dem ersten Spiel der 31. Baskets-Bundesliga-Saison gleich in unseren Lokalnachrichten um 9:30.
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3: Heute wird's wieder der klassische Sonne-Wolken-Mix, aber insgesamt wird es ein schöner und angenehmer Samstag bei bis zu 23 Grad.
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3: Der ausführlichste Verkehrsservice für Bonn und den Rhein-Sieg-Kreis. Wir starten mit einer Gefahrenmeldung. Auf der A59 nach Köln zwischen Wahn und dem Flughafen. Da ist in beiden Richtungen Gefahr durch Tiere auf der Fahrbahn. Ansonsten auf der A59 nach Bonn zwischen Spich und Troisdorf dichter Verkehr. Und auf der A61 in Richtung Koblenz zwischen Rheinbach und der Auffahrt Grafschaft Ringen 2 Kilometer Stau. Kommt gut an.
4: Einen schönen Samstagmorgen mit uns. Ich bin Susanne Szymanowski-Wagner. Hallihallo.
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0: Radio Bonn Rhein-Sieg hier. Ihr erinnert euch vielleicht noch an den Fall Hanna aus Königswinter Oberdollendorf aus dem Jahr 2007. Damals kam die 14-Jährige nicht zu Hause an.
1: Also sie wurde von einem relativ jungen Mann überwältigt und vergewaltigt und letztendlich dann ermordet.
0: Das hat uns ihre Schwester Linda erzählt, die heute die Hanna-Stiftung leitet. Sie hat sie von ihrem verstorbenen Vater übernommen.
2: Und er hat damals den Satz geprägt, auf jedem Misthaufen sollen Blumen wachsen. Das hat er wohl schon sehr kurz, nachdem die Todesnachricht von Hanna kam, damals gesagt. Und mit dem auf jedem Misthaufen sollen Blumen wachsen, hat er letztendlich diese Stiftung gemeint.
0: Sagt Jürgen Melzer, der bei der Stiftung mit anpackt. Die Stiftung unterstützt Menschen hier bei uns, die von Gewalt betroffen sind, insbesondere von sexualisierter Gewalt und auch deren Angehörige. Jetzt gibt es ein neues Projekt. Hannas Schwester Linda hat das mit ins Leben gerufen. Radio Bonn Rhein-Sieg-Reporter Dominik Becker, um was geht es dabei?
3: Ja, es ist ein Pilotprojekt, das gemeinsam mit der Stadt Königswinter an den Start geht. Kinder angstfrei vor sexuellem Missbrauch schützen, so heißt das Projekt. Dabei geht es um ein Theaterstück für Kita-Kids.
1: Das ist die große Neintonne, so heißt das. Und das ist aber für Kindergartenkinder im letzten Jahr, also Vorschulkinder, bei denen wir dann auch gucken, dass sie ihre Gefühle wahrnehmen, dass sie lernen, gute von schlechten Geheimnissen zu unterscheiden und auch lernen, wo sie sich Hilfe holen können. Es gibt dann die Möglichkeit, dass die theaterpädagogische Werkstatt in die Kindergärten kommt, dort das Theater aufführt. Ja, und im besten Fall wir irgendwann sagen können, dass jedes Kita-Kind einmal dieses Präventionstheater, die große Neintonne, gesehen hat.
0: Sehr cool und sehr, sehr wichtig. Dominik, fast 20 Jahre liegt diese schreckliche Tat, der Fall Hanna aus Königswinter Oberdollendorf, jetzt zurück. Wie geht es Hannas Familie? Wie geht es ihrer Schwester Linda so viele Jahre danach? Wie geht sie mit dem Verlust um?
3: Es schlagen natürlich zwei Herzen in Lindas Brust. Das ist im Gespräch mit ihr schnell rausgekommen. Na klar hätte sie ihre Schwester gerne noch bei sich. Sie sagt aber auch:
1: Ich glaube, dass das ein super wichtiges Projekt ist. Die Stiftung einfach ganz viele tolle Dinge schon geleistet hat und will das irgendwo auch nicht missen, weil es auch so wichtig ist, auch wenn das Thema sicherlich nicht so einfach ist. Ja, ich schaffe es da gerade neben Familie und Beruf mein ganzes Herzblut mit reinzustecken und das macht schon auch richtig Spaß.
0: Und das ist nicht hoch genug anzuerkennen. Das Pilotprojekt der Hanna-Stiftung soll so schnell wie möglich in den Kitas in Königswinter starten, wahrscheinlich schon Anfang des neuen Jahres. Danke, Dominik, für die Infos.

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1: Mit Christoph Münch. Guten Morgen. Die Bundesregierung hat sich angesichts der hohen Spritpreise auf Entlastungen für Autofahrer geeinigt. Der 17-Cent-Tankrabatt soll zum 1. Oktober zurückkommen. Und spätestens zum Jahreswechsel soll ein Spritpreisdeckel eingeführt werden, also eine Obergrenze für Preise von Benzin und Diesel. Darüber will die Regierung mit den Mineralölkonzernen verhandeln. Der russische Präsident Putin hat Vermögenswerte des Schweizer Lebensmittelkonzerns Nestlé unter Zwangsverwaltung gestellt. Kreml-Sprecher Peskow sagte, die Entscheidung sei gefallen, weil es sich um ein Unternehmen aus einem unfreundlichen Land handele. Nestlé reagierte zurückhaltend und teilte in einem Schreiben mit, man wolle alles tun, um die Geschäfte fortzusetzen.
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1: Im LVR-Landesmuseum in Bonn läuft gerade das erste Notfallsymposium. Das ist eine Fachkonferenz, die uns aber alle angeht, denn dort treffen sich Ärzte und sprechen darüber, wie Notfallpatienten schnellstmöglich richtig versorgt werden können. Mit dabei ist auch als Referent Udo Sausen. Er ist Chefarzt der zentralen Notaufnahme im Bonner Gemeinschaftskrankenhaus.
2: Die Versorgung von Notfallpatienten ist letztendlich ja eine Teamarbeit. Und da ist Netzwerk besonders wichtig. Wir müssen einen guten Kontakt zu unseren Zuweisern, zu den Hausärzten haben, wo sich häufig Notfallpatienten als erstes vorstellen. Und wir müssen auch ein sehr gutes Zusammenarbeiten mit dem Rettungsdienst und mit der Rettungsleitstelle in den Notaufnahmen gewährleisten. Nur dann ist die Versorgungskette wirklich gut und wir haben ein optimales Ergebnis für unsere Patienten.
1: Die Themen bei diesem ersten Bonner Notfallsymposium sind breit aufgestellt. Es geht unter anderem um die optimierte Versorgung bei Schlaganfällen, aber auch um darum, wenn ein Gelenk ausgerenkt ist, auch der Notfalleinsatz des Rettungsdienstes in kritischen Lagen der zivilen Verteidigung wird diskutiert. Im Radio Bonn-Rhein-Siegland gibt's heute gleich zwei Fahrraddemonstrationen. Zum einen rollt wieder die Kinderfahrraddemo Critical Mass durch Troisdorf. Dabei wollen Eltern und Kinder auf die jüngsten Verkehrsteilnehmer aufmerksam machen. Sie setzen sich für die Wünsche, die Sicherheit und für kinderfreundliche und sichere Rad- und Verkehrswege ein. Kinder und Jugendliche sollen sich sicher im städtischen Straßenverkehr bewegen können. Los geht das um 15 Uhr am Mendenisplatz in Troisdorf. Die Tour endet dann auf dem Spielplatz in der Alemannenstraße. Da gibt's auch ein Picknick.

0: Außerdem gibt es in Bonn heute noch den allerersten Fancy Women Bike Ride. Die Fahrraddemo will Frauen im Verkehr stärker sichtbar machen. Rund 300 Fahrradfahrerinnen nehmen teil. Los geht das um 14 Uhr im Bonner Hofgarten. Beide Fahrraddemos werden vom ADFC organisiert. Auf geht's, Baskets, denn die Telekom Baskets Bonn starten heute in die 31. Bundesliga-Saison der Clubgeschichte und das mit einem Heimspiel. Die Hamburg Towers kommen nach Bonn oder sie sind vermutlich schon da. Die Karten werden dann neu gemischt. Die Baskets spielen in dieser Saison ja auch wieder international in der Basketball Champions League. Das tun die Hamburger nicht. Sie können sich entsprechend voll auf die Liga konzentrieren. Und die Towers kommen mit breiter Brust. Sie haben im BBL-Pokal die erste Partie überzeugend gewonnen und sind im Achtelfinale. Besonders die Dreierquote war dabei stark. Aber die Baskets sind gewarnt. Los geht das heute um 20 Uhr. Der Telekom Dome öffnet schon 2 Stunden vorher. Karten gibt's da noch an der Abendkasse. 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
0: Einige Stunden Sonne gibt es heute von oben, ein paar Wolken sind auch dabei, aber die sollten die Stimmung nicht trüben, denn es bleibt trocken bei bis zu 23 Grad. Morgen wird's leider etwas regnerischer.
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0: Der ausführlichste Verkehrsservice für Bonn und den Rhein-Sieg-Kreis. Es wird voller an der Kennedy-Brücke. Genauer gesagt auf der B56 zwischen den Anschlussstellen Bonn-Endenich und St. Augustin. Da ist dichter Verkehr, da dauert es ein paar Minuten länger. Außerdem haben wir noch die A59 nach Bonn zwischen Spich und Troisdorf, 1 Kilometer Stau. Und die A61 Richtung Koblenz zwischen Rheinbach und der Auffahrt Grafschaft Ringen. Da sind es 2 Kilometer Stau. Kommt gut an.
2: Heute geht's los mit dem Oktoberfest in München. Falls ihr hinfahren solltet, es gibt da so ein paar No-Gos und die erfahrt ihr gleich hier bei mir. Ich bin Susanne Szymanowski-Wagner. Hallo zusammen an diesem Samstag.
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0: Samstag bei Radio Bonn Rhein-Sieg. Das größte Volksfest der Welt startet das Oktoberfest in München. Es wird mal wieder ein Fest der Superlative. 16 Tage lang wird gefeiert mit rund 6 bis 7 Millionen Besuchern, die sehr durstig sind. Das heißt, bis zu 7 Millionen Liter Bier werden ausgeschenkt. Und die gibt's auch mal wieder zu Rekordpreisen. Über 15 Euro kostet die Maß Bier. Muss man das mal erlebt haben? Bei dieser Frage scheiden sich ja die Geister. Was wir aber wissen, es gibt so ein paar Dinge, die man nicht sagen sollte auf der Wiesn.
1: Top 5.
2: Entschuldigung, wissen Sie, wo ich diesen Herrn Ozapfdis finde?
3: Du Siffiglatscher, du Greislicher.
1: Top 4.
2: Hallo, haben Sie auch Lebkuchenherzen mit so einem Schriftzug wie, wir können ja Freunde bleiben?
3: Ohrstein.
1: Top 3.
2: Also für uns zwei Matcha Latte, ein Pfefferminztee und drei Banana Breads. Aber vegan und glutenfrei bitte, ja?
3: Windig, Zigarettenbierschall.
1: Top 2.
2: Ja, mein Gott, es ist Samstagnachmittag. Sie werden ja wohl noch einen Tisch für vier Personen haben.
3: Du Gifthaferl.
1: Top 1.
2: Was? 15 Euro? Ich hatte eine Maß bestellt, nicht drei.
3: Oberschaftelhuber.

0: Guten Morgen am Samstag. Heute dreht sich bei uns alles um ein Thema, um Demokratie. In unserer Aktionswoche einen Tag vor den nächsten Landtagswahlen in MacPom und in Berlin.
1: Demokratie braucht viele Stimmen.
0: Und Demokratie lebt vom offenen Austausch, von kritischen Fragen und wahrheitsgemäßen Informationen. Aber gerade in der heutigen Zeit, in der auf Social Media Fake News superschnell verbreitet werden können und in der radikale politische Lager versuchen, die Meinungsfreiheit zu untergraben, müssen wir uns klar machen, wie wichtig die Demokratie ist. 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
2: Jetzt bin ich ja hier reingegangen eben mit der Frage, wie steht's denn eigentlich eben um die Demokratie? Wie würdest du denn diese Situation jetzt gerade aktuell einschätzen?
3: Noch leben wir in einer Demokratie.
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2: 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Und wenn ja, was können wir tun?
3: Ja, also wir müssen auf jeden Fall aus so einer Passivität rauskommen. Das heißt, aufhören, einfach nur zu konsumieren.
2: Was kann ich als ganz normaler Mensch denn jetzt für die Demokratie tun?
3: Ganz, ganz simpel. Kannst du ein aktiver Teil deiner unmittelbaren Umwelt werden? Und wenn es auch nur ist, dass ich einen Hörer in die Hand nehme und die Oma anrufe.
2: Die sich mit Sicherheit freut.
3: Richtig. Und vielleicht ja auch mal was Interessantes zu erzählen hat, von früher oder wann auch immer.
4: Kunst, Musik, Kultur alleine rettet sicher die Demokratie nicht. Aber überall dort, wo es weniger Orte gibt, wo Begegnungen stattfinden können, wird es die Demokratie schwächen. Deswegen, wir müssen weiter Orte haben, an denen wir uns begegnen können und miteinander sprechen können und Demokratie auf diese Weise stützen und stärken können.
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0: Daniel Dähling. Guten Tag. Es hat nicht lange gedauert, da hagelte es bereits Kritik. Sozialverbände, Verbraucherschützer und die Opposition im Bundestag kritisieren den neuen Tankrabatt. Das sei wieder ein Griff zur Gießkanne, sagt die Chefin des Verbraucherzentralen Bundesverbands der Rheinischen Post. Entlastungen für Haushalte mit kleineren Einkommen seien wichtiger. Auch der Sozialverband SOVD kritisiert, dass die Regierung auch die Menschen entlaste, die keine Unterstützung bräuchten. Die Grünen im Bundestag sprechen von Wahnsinn. Das Geld müsse im Geldbeutel der Menschen ankommen und nicht in den Taschen der Ölkonzerne. Lia Matschulat berichtet aus Berlin.
1: Um bis zu 17 Cent könnte der Spritpreis für Autofahrerinnen, Speditionsinhaber und Handwerker sinken, wenn der Tankrabatt ab Oktober wieder aktiviert ist. Je nachdem, wie viel der staatlichen Maßnahmen die Kraftstoffkonzerne weiterreichen. Ende Dezember endet der Tankrabatt nach jetzigem Stand dann und es startet im Januar ein Spritpreisdeckel in Absprache mit den Konzernen. Die Kosten für den Tankrabatt werden auf 2,5 Milliarden Euro veranschlagt.
0: Und jetzt weitere Meldungen, kurz und kompakt. Die USA verhängen neue Sanktionen gegen Russland. Es sieht direkte Strafmaßnahmen gegen russische Politiker und Firmen vor, aber auch Sanktionen gegen russische Öl- und Gasexporte. Der Kreml gibt sich unbeeindruckt. Neue Sanktionen würden eine Friedenslösung in der Ukraine erschweren. Google hat Hackerangriffe durch sein KI-Modell Gemini eingeräumt. Die KI habe im Mai Login-Daten für 3 Websites erraten, um dort an Informationen zu kommen. Die Vorfälle befeuern die Debatte um die Risiken von KI. Mehrere Hersteller selbst fordern, die Entwicklung zu bremsen, damit die KI-Modelle nicht außer Kontrolle geraten. In München startet am Mittag das Oktoberfest. Die Stadt- und Wiesenwirte erwarten in den nächsten 2 Wochen über 6 Millionen Besucher. Die Maß Bier kostet in diesem Jahr im Schnitt 15,60 Euro. Bayerns Ministerpräsident Söder bekommt sein erstes Wiesenbier, heute erstmals aus der Hand eines grünen Münchner Oberbürgermeisters. In Köln und Berlin gehen am Mittag Abtreibungsgegner auf die Straße. Sie werden beim umstrittenen Marsch für das Leben, aber auch auf Gegendemonstranten stoßen. Es haben sich auch mehrere tausend Menschen angekündigt, die für die Selbstbestimmung von Frauen sind. Die Polizei in Köln ist alarmiert und plant einen Großeinsatz, denn in den Vorjahren war es zu Ausschreitungen gekommen. Aus Köln berichtet Frank Waltel.
2: Ja, dieser Marsch für das Leben richtet sich jedes Jahr gegen Schwangerschaftsabbrüche, Sterbehilfe oder Präimplantationsdiagnostik. Das Spektrum der Teilnehmer reicht jedes Jahr von gut bürgerlich über Kirchenvertretern bis hin zu rechten Burschenschaften oder Rechtsextremen. Auf der Gegenseite rufen auch feministische und antifaschistische Gruppen auf. Beide Seiten wollen dann später am Tag mit mehreren tausend Teilnehmern durch die Kölner Innenstadt ziehen. Und die Polizei wird versuchen, in dieser hochemotionalen Stimmung die Lager getrennt zu halten, Blockaden zu verhindern.
0: Und soweit die Meldungen mit Daniel Dähling.
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4: Mit Christoph Münch, guten Tag. Die Baseball-Bundesligisten Bonn Capitals könnten an diesem Wochenende deutscher Meister werden. 2 Siege gegen Regensburg fehlen noch. Aktuell steht's in der Finalserie 1:0 für die Bonner Capitals. Beste Voraussetzungen also. Mehr zum Finale in der Baseball-Bundesliga mit Bonner Beteiligung. Gleich in unseren Lokalnachrichten um 9:30.
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4: Schön wird das Wetter heute. Insgesamt sollen wir 6 Stunden Sonne bekommen, auch wenn immer mal wieder ein paar Wolken mit dabei sein können. Dazu werden es bis zu 23 Grad.
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4: Der ausführlichste Verkehrsservice hier um 9:45 bei Radio Bonn-Rhein-Sieg. Fangen wir an bei A wie Autobahn. A61 zwischen Rheinbach und der Auffahrt Grafschaft Ringen. 2 Kilometer Stau. Auf der A560 nach St. Augustin, zwischen St. Augustin und dem Dreieck St. Augustin West, 2 Kilometer Stau. Und wir haben noch die B56 zwischen den Anschlussstellen Bonn-Vielich und St. Augustin, dichter Verkehr. Aber da ist ja immer einiges los rund um die Kennedy-Brücke. Kommt gut an.
5: Morgen wird gewählt in Berlin und in Mecklenburg-Vorpommern. Wie die Stimmung da aussieht vor den Wahlen, gleich mehr dazu um 9:45 hier bei mir. Ich bin Susanne Szymanowski-Wagner. Schönen Samstag.
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0: Radio Bonn Rhein-Sieg hier, der Samstag. Morgen wird's spannend. Wieder zwei Landtagswahlen stehen an. Sprechen wir gleich noch im Detail drüber. Jedenfalls sieht es für die CDU und Kanzler Merz gerade nicht so rosig aus. Er hat die schlechtesten Umfragewerte, die je ein Kanzler hatte. Was sagt eigentlich zu all dem unser Bonner Bundestagsabgeordneter Hendrik Streeck? 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

0: Radio Bonn Rhein-Sieg am Samstag. Bereits morgen stehen erneut zwei Landtagswahlen an in Deutschland. Deren Ausgang könnte eine neue Dynamik in die Debatte um Kanzler Merz bringen. In Mecklenburg-Vorpommern droht die CDU, ihr historisch schlechtestes Wahlergebnis einzufahren. In Berlin könnten die Christdemokraten Platz 1 an die Linke verlieren. David Riemer ist für uns in Berlin unser Korrespondent. David, je nach Ausgang der beiden Wahlen, könnte Kanzler Merz am Ende tatsächlich sein Amt verlieren?
1: Unter Umständen ganz klar ja. Denn spätestens seit dem Wahldebakel vor 2 Wochen in Sachsen-Anhalt steht Merz enorm unter Druck. Auch in seiner eigenen Partei. Hinzu kommen schlechte Umfrageergebnisse für ihn selbst. Viele halten ihn einfach nicht mehr für den Richtigen im Kanzleramt. Fährt die CDU am Ende tatsächlich schlechte Wahlergebnisse ein, dann dürften sich einige in der Partei fragen, stützen oder stürzen wir den Kanzler? Denn viele in der CDU halten ihn für den Hauptverantwortlichen, was die Misere der Partei angeht.
0: Blicken wir erstmal auf die Lage in Mecklenburg-Vorpommern. Wie könnte die Wahl hier laut den Umfragen ausgehen?
1: Ja, hier liegt die AfD laut letzter Umfragen bei so um die 37%, ganz knapp vor der SPD mit 35%. Die CDU kommt dagegen nur auf 7%, so schlecht hat sie noch nie bei irgendeiner Landtagswahl abgeschnitten. Ja, und die SPD regiert in Meckpomm seit fast 30 Jahren, derzeit mit der Linken. SPD-Ministerpräsidentin Schwesig ist sehr beliebt. Am wahrscheinlichsten gilt deshalb eine Erweiterung dieser Koalition um die Grünen. Voraussetzung natürlich, die Grünen schaffen es über die 5%-Hürde.
0: Und in der Hauptstadt, was sagen die Umfragen da voraus?
1: Ja, also in Berlin liegen CDU und Linke laut Umfragen bei jeweils etwa 20%, die AfD bei 18, CDU und SPD hätten zusammen keine Mehrheit mehr. Möglich wären unter anderem Bündnisse aus Linken, Grünen und SPD oder aus CDU, Grünen und SPD. Mit der AfD will jedenfalls keine andere Partei zusammenarbeiten. Es wird also mal wieder ein sehr, sehr spannender Wahlabend. Und mal abwarten, was für ein Beben die Wahlergebnisse dann in der Bundespolitik auslösen werden.
0: Es wird auf jeden Fall ein spannender Sonntag. Wir informieren euch natürlich über die ersten Hochrechnungen und den Ausgang der Wahlen. Alle Infos hier bei Radio Bonn Rhein-Sieg.

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1: Mit Christoph Münch. Guten Tag. Die USA wollen ihre Militärpräsenz auf Grönland ausweiten. Wie US-Präsident Trump mitteilte, gibt es darüber eine Einigung mit Dänemark und der Arktisinsel. Seinen Angaben zufolge wird die Souveränität Grönlands dabei nicht beeinträchtigt. Bund und Länder haben sich angesichts der hohen Spritpreise auf einen neuen Tankrabatt geeinigt. Wie die Bundesregierung am Abend mitteilte, soll der Tankrabatt von Oktober bis Jahresende 17 Cent pro Liter betragen.
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1: Gute Nachrichten für die Fahrradfahrerinnen und Fahrradfahrer in der Bonner City, denn voraussichtlich heute wird der Abschnitt auf der Oxfordstraße in Fahrtrichtung der Bonner Kennedy-Brücke wieder für Radfahrer freigegeben. In den vergangenen Wochen liefen dort Umbauarbeiten an der Mittelinsel, denn die Fahrbahn wurde auf 6,50 Meter verbreitert. Und das soll nun sowohl für Autofahrer, aber auch vor allem für Radfahrer die Situation entspannen und sicherer machen, sagt die Stadt Bonn. Jetzt muss noch die Fahrbahn markiert werden und dann kann es losgehen, dann können die Radfahrer die Oxfordstraße zwischen der Sterntorbrücke und der Wilhelmstraße wieder nutzen. Mit einer 1:0 Führung treten die Baseballer Bonn Capitals heute in Regensburg an. Es ist das Finale. Es geht um die deutsche Meisterschaft. Heute und morgen spielen die Caps in Regensburg jeweils um 14 Uhr. Sollten sie beide Partien gewinnen, dann werden sie in Regensburg Meister. Denn das Team, das in der Finalserie 3 Siege schafft, holt den Titel. Wenn es nicht klappt, dann geht es am kommenden Wochenende im Baseballstadion in der Bonner Rheinaue weiter. Mit dem 4. und gegebenenfalls auch 5. Spiel. Die Bonn Capitals haben ja schon 3 Meistertitel von 2018, 2022 und 2024. Da würde 2026 doch gut passen. Seit 100 Jahren gibt es den Kinder- und Jugendring in Bonn und das wird heute gefeiert. Zum runden Geburtstag und Jubiläum gibt es heute den ganzen Tag ein großes Fest mit viel Programm am Haus der Jugend im Reuterpark in Bonn. Ab 12 Uhr gibt's Konzerte, Mitmachaktionen, jede Menge Infos zur Arbeit des Kinder- und Jugendrings. Um 15 Uhr steht dann die offizielle Geburtstagsfeier mit Bonns Oberbürgermeister Guido Deus und Staatssekretär Lorenz Bahr auf dem Programm. Gemeinsam wird das Jubiläum gefeiert und auf die Bedeutung der Kinder- und Jugendarbeit in Bonn aufmerksam gemacht. Und von 18 bis 22 Uhr gibt es dann noch mehrere Musikacts auf der dortigen Festivalbühne. Der Eintritt ist frei. 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
1: Mal Sonne, mal Wolken. So zeigt sich heute der Himmel über uns. Dazu gibt es bis zu 23 Grad. Das lässt sich doch aushalten.
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1: Der ausführlichste Verkehrsservice für Bonn und den Rhein-Sieg-Kreis. 2 Gefahrenmeldungen habe ich. Auf der A3 Richtung Frankfurt zwischen Bad Honnef-Linz und der Ausfahrt der Raststätte Ferntal-West. Gefahr durch ein defektes Fahrzeug auf dem rechten Fahrstreifen. Und auf der A565 von Meckenheim nach Bonn zwischen Bonn-Lengsdorf und Bonn-Poppelsdorf. Gefahr durch Gegenstände auf der Fahrbahn. Schauen wir auf die Brückensituation. Bonn B56, Hermann-Wandersleb-Ring, St. Augustiner Straße. Zwischen den Anschlussstellen Bonn-Endenich und Bonn-Vielich dichter Verkehr. Und nochmal B56 zwischen der Anschlussstelle St. Augustin und Welderberg ebenfalls dichter Verkehr. Auf der A59 Richtung Bonn zwischen Spich und Troisdorf 1 Kilometer Stau. Auf der A61 Richtung Koblenz zwischen Rheinbach und der Auffahrt Grafschaft Ringen 3 Kilometer Stau. Inzwischen ist mehr geworden. Und auf der A560 nach St. Augustin zwischen St. Augustin und dem Dreieck St. Augustin West 2 Kilometer Stau. Kommt gut an.
2: Fernsehfreunde, gibt's gleich was fürs Herz. Ich bin Susanne Szymanowski-Wagner und das sind immer auch meine Filme. Ich bin sehr, sehr neugierig, was Sven uns heute mitgebracht hat.
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0: Radio Bonn Rhein-Sieg am Samstag. Tiere sollen ja mitunter therapeutische Fähigkeiten haben. Das erfahren auch eine ältere Dame und ein junger Typ im heutigen Streaming-Tipp.
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0: Dein Tipp, Sven, heißt, das Glück hat 8 Arme und dass Hunde in Filmstories eine wichtige Rolle spielen, kennen wir. Ein Oktopus ist da eher selten.
2: Das kommt eher selten vor, das stimmt. Ich war mir auch ehrlich gesagt nicht ganz sicher, was für einen Film ich da bekomme. Ich musste direkt an Shape of Water denken. Aber das Glück hat 8 Arme ist kein Märchen, ist kein Mystery-Drama, sondern im Kern eigentlich eine gängige Geschichte um ja verlorene Seelen. Wir haben einmal die ältere Dame Tova, ganz toll gespielt von Sally Field, und wir haben einen jungen Mann Cameron. Beide haben, ja, ich sag mal, schwere Herzen. Tova hat den Tod ihres Mannes und vor allem den Tod ihres Sohnes nie verkraftet, schottet sich ab. Cameron bekommt in seinem Leben nichts auf die Kette. Der lebt in dem schmuddeligen Van, dem ihm seine verstorbene Mutter vermacht hat. Es sind zwei herzensgute Menschen, die aber todtraurig im Innern sind.
3: Menschen sind meist recht unfähige Wesen.
4: Es gibt die richtige und die falsche Weise, Dinge zu erledigen.
5: Die ist durchgeknallt.
6: Das ist alles, was sie hat.
7: Ich bin hierher gekommen, um meinen Vater zu finden. Keine Ahnung, wer er war.
4: Dabei hätte er Gelegenheit, einen ganz besonderen Menschen kennenzulernen. Einen mutigen.
2: Und jetzt kommt dieser Oktopus ins Spiel. Um ganz genau zu sein, ein Kopffüßer, gehört zur Klasse der Oktopusse. Von ihm kommt die Stimme aus dem Off. Das Tier lebt in einem Aquarium, in dem Tova abends sauber macht. Und ich will da jetzt gar nicht so ins Detail gehen. Dieser Oktopus jedenfalls hat es sich zur Aufgabe gemacht, das Leben der beiden wieder in die Spur zu bringen.
7: Danke.
4: Schon gut.
2: Das ist für mich so ein richtig schöner Herbstfilm, ja, aus dem Genre Feel-Good-Movie. Wobei, das ist ja auch immer widersprüchlich, ne? Ganz oft sind diese Feel-Good-Movies ja im Kern traurige Geschichten. Aber am Ende gibt es immer diesen positiven Dreh, diese Hoffnung. Das ist keine sensationelle Story, aber sie ist emotional erzählt, sensibel gespielt. Ich war wirklich mit dem Herzen dabei. So eine kleine Dosis Kitsch ist auch dabei. Ein richtig schöner Film, der das Herz erwärmt, wenn ich es mal so kitschig ausdrücken darf.
0: Ein Film fürs Herz, das Glück hat 8 Arme, neu bei Netflix.
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0: Der Samstag, es ist schon wieder Kaffeezeit.
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3: Ja, Oberamtsrat Alfred Klausen in seinem mehr als wohl verdienten Wochenende?
4: Morgens, Alfred. Na, wie ist's?
3: Mir reicht's.
4: Oh, womit denn?
3: Diese bescheuerten E-Roller.
4: Ach, ich mag die gerne.
3: Heute Morgen hätte mich beinahe wieder jemand über den Haufen gefahren.
4: Du, ich hab da noch keine negativen Erfahrungen mitgemacht, ganz im Gegenteil.
3: Den werde ich die Suppe richtig schön versalzen.
4: Wem?
3: Ab sofort kannst du das komplett vergessen.
4: Was?
3: Mit dem E-Roller durch Nettelastedt-Feld zu fahren.
4: Weil?
3: Ich überall kleine Betonplatten auf die Gehwege legen lasse.
4: Wie bitte?
3: Ich habe 2000 Stück davon bestellt.
4: 2000 Betonplatten?
3: Die kleben wir alle 100 Meter auf, sodass kein E-Roller mehr durchkommt.
4: Aber was ist mit Fahrrädern?
3: Hä?
4: Ja, Fahrräder kommen dann ja auch nicht mehr durch. Und Rollstuhlfahrer. Und Mütter mit Kinderwagen.
3: Ach so.
4: Außerdem weichen dann die E-Roller einfach auf die Straße aus.
3: Mist. Willst du dem Bauern vielleicht 2000 Betonplatten abkaufen?
4: Ich? Was soll ich denn damit?
3: Dann kannst du deine Hundehütte abreißen und endlich ein vernünftiges Haus bauen.
4: Dringendes Unverschämtheitskäffchen.
3: Bingo.
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1: Mit Daniel Dähling. Guten Tag. Spritpreise haben an den Tankstellen diese Woche neue Rekorde erzielt. Die Regierung will die Preise senken und holt den Tankrabatt zurück. Auch wenn Experten die Sinnhaftigkeit der Spritpreisvergünstigung anzweifeln, hat Finanzminister Klingbeil im ZDF eine schnelle Umsetzung angekündigt.
2: Wir stoppen die Abzocke auch durch die Mineralölkonzerne und wir sorgen jetzt dafür, dass schnell die Spritpreise gesenkt werden. Also die Bürgerinnen und Bürger werden es schnell merken, dass über die Absenkung der Energiesteuer das Tanken günstiger wird.
1: Der Tankrabatt soll ab Anfang Oktober bis Jahresende gelten. Spätestens ab Januar will die Regierung außerdem selbst festlegen, wie teuer Sprit höchstens noch sein darf. Diana Kramer hat mehr Infos.
3: Wie schon im Mai und Juni könnte die Entlastung für Autofahrer bei 17 Cent je Liter Kraftstoff liegen, wenn die Steuersenkung auch voll weitergegeben wird. Die Kosten von insgesamt 2,5 Milliarden Euro sollen zwischen Bund und Ländern 50-50 aufgeteilt werden. Beim Spritpreisdeckel, der dann spätestens zu Beginn des nächsten Jahres kommen soll, legt der Staat eine Obergrenze für den maximal zulässigen Verkaufspreis von Benzin und Diesel fest. Allerdings soll der nicht dauerhaft gelten, sondern als vorübergehendes Kriseninstrument.
1: Und jetzt weitere Meldungen im Überblick. In Berlin und Mecklenburg-Vorpommern endet der Wahlkampf. In beiden Ländern wird morgen ein neuer Landtag bzw. ein neues Abgeordnetenhaus gewählt. In Berlin sind Linke und CDU gleich auf vorne. In Mecklenburg-Vorpommern sehen Umfragen die AfD knapp vor der SPD. Die Pressefreiheit ist in der Verfassung der USA verankert, doch das interessiert US-Präsident Trump wenig. Er hat mehrere Medien aus dem Weißen Haus ausgeschlossen, darunter der weltweit bekannteste Nachrichtensender CNN und das Newsportal Politico. Sie würden, sagt Trump, Fake News verbreiten. Das hier lässt die Museumswelt aufhorchen. Sie können sich um über 1500 Kunstwerke bewerben. Die Sammlung stammt von einem verstorbenen Kunstsammler. Seine Stiftung verschenkt die Holzschnitte, Gemälde und Zeichnungen. Bedingung: Bewerben dürfen sich nur öffentliche Museen. Es sind zwei Wörter, auf die gerade ganz München wartet. In einer Stunde startet die diesjährige Wiesn. Das Oktoberfestgelände hat bereits um 9 Uhr seine Türen geöffnet. Aber Bier gibt es erst, wenn gleich der Bürgermeister das Fass angestochen und die traditionellen Worte Ornzapfdiest gesprochen hat. Viele Besucher standen schon seit der Nacht an, um einen der heiß begehrten Plätze in den Zelten zu bekommen. Aus München berichtet für uns Joshua Heise.
4: Die heißeste Frage, die wir uns hier stellen, ist natürlich, wie viele Schläge wird Oberbürgermeister Dominik Krause beim traditionellen Anstich im Schottenhammelfestzelt brauchen? Er hat jedenfalls fleißig geübt.
5: Bisher waren es immer zwei, aber ich will die Latte jetzt nicht zu hoch legen, also 2 bis 3 ist das Ziel.
4: Neben einigen neuen Fahrgeschäften hat die Stadt auch ihr Sicherheitskonzept aktualisiert. Mehr Kameras und KI-Hitzekarten sollen helfen, um eine kurzzeitige Schließung des Festgeländes wie letztes Jahr zu vermeiden.
1: Und soweit die Nachrichten mit Daniel Dähling.
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6: Mit Christoph Münch, guten Tag. Im LVR-Landesmuseum in Bonn sind heute ganz schön viele Ärzte beim ersten Bonner Notfallsymposium. Das ist eine Fachkonferenz, die uns aber alle angeht, denn besonders die Zusammenarbeit ist dort Thema. Zwischen Rettungsdienst, Notaufnahmen und eben den Ärzten, denn im Fall der Fälle muss ja alles reibungslos ablaufen. Dazu gleich mehr in unseren Lokalnachrichten um 12:30.
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6: Heute wird's wieder der klassische Sonne-Wolken-Mix, aber insgesamt wird es ein schöner und angenehmer Samstag bei bis zu 23 Grad.
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6: Der ausführlichste Verkehrsservice für Bonn und den Rhein-Sieg-Kreis, der Blick auf die Bonner Brücken. Insbesondere rund um die Kennedy-Brücke wird's gerade wieder kräftig voll. Da ist die B56, da knubbelt es sich zwischen den Anschlussstellen Bonn-Fiedich und St. Augustin, zwischen der Anschlussstelle Bonn-Endenich und Belderberg, auch in der anderen Richtung dort, also zwischen der Anschlussstelle St. Augustin und Belderberg, jeweils dichter Verkehr. Dann noch 3 Autobahnen, A59 nach Bonn, zwischen Spich und dem Dreieck St. Augustin West 2 Kilometer Stau, auf der A61 nach Koblenz zwischen Rheinbach und der Auffahrt Grafschaft Ringen 5 Kilometer Stau dort inzwischen und auf der A560 nach St. Augustin zwischen St. Augustin und dem Dreieck St. Augustin West 2 Kilometer Stau. Kommt gut an.
7: Einen entspannten Samstag wünsche ich euch. Ich bin Susanne Szymanowski-Wagner. Hallihallo.
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0: 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Und das ist jetzt was für die Rubrik Unglaublich, aber wahr. Unser Reporter Dominik Becker hat mit einer Frau gesprochen, die tot ist. Also quasi, im Internet zumindest, sagt die KI. Es geht um eine Trauerrednerin bei uns aus NRW, die so wirklich für tot erklärt wurde. Hier die ganze Geschichte.
1: Also ich starte direkt mal mit der guten Nachricht. Tanja Raut lebt, um das mal geklärt zu haben. Sie war vor kurzem im Urlaub und hat so ein bisschen die nächsten Traureden vorbereitet und musste dann quasi von jetzt auf gleich digital um ihr Leben kämpfen.
2: Letzte Woche sitze ich so in der Bretagne und gucke so bei Google KI, was sagt die denn über mich? Und sagt, ja, ich bin tot. Und ich denke so, oh, okay, das ist jetzt nicht so fein.
1: Mittlerweile ist klar, die KI hat sie verwechselt, denn in Essen ist tatsächlich eine Frau mit dem gleichen Namen gestorben. Und ja, irgendwie hat die KI diese beiden Identitäten zusammengeworfen. Das hat die lebendige Tanja natürlich direkt versucht zu ändern und auch zu melden.
2: Innerhalb dieses Tages passierte dann tatsächlich das kleine Wunder der Wiederauferstehung und habe mich dann schon gefreut, dachte, okay, da gab es die redaktionelle Anmerkung, da gibt es zwei Personen und dachte, jetzt läuft das. Das Erschreckende ist eigentlich, am nächsten Tag auf einmal war ich wieder tot. Und ich habe meinen Mann schon gefragt, wie er sich so als digitaler Witwer fühlt.
1: Also ist Tanja wieder hingegangen, hat die KI neu gefüttert und alles neu gemeldet.
2: Es wird schon darüber gescherzt, aber es ist ja schön, dass wir scherzen können. Es wäre ja viel schlimmer, wenn es anders wäre.
1: Denn am Ende ist das alles für Sie als Traurednerin natürlich auch existenzgefährdend.
2: Ich kann nur jedem raten, wenn du ein Personal Brand bist, wenn du mit deinem Namen draußen stehst und über deinen Namen eine Dienstleistung verkaufst, dann guck in der KI nach, was sagt die über dich. Das ist ganz wichtig. Guck im Netz nach, was steht über dich da drin.
1: Ja, und vor allem wehrt euch dagegen, wenn euch so etwas passiert. Denn für Tanja geht es ja am Ende nur um eines.
2: Ich liebe es, vor Menschen zu stehen, Menschen zu verheiraten. Und das geht halt nur, wenn auch alle wissen, dass ich lebe.

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1: Mit Christoph Münch. Guten Tag. Die Bundesregierung hat sich angesichts der hohen Spritpreise auf Entlastungen geeinigt. Der 17-Cent-Tankrabatt kommt zum 1. Oktober zurück. Spätestens zum Jahreswechsel soll es auch einen Spritpreisdeckel geben, also eine Obergrenze für Preise von Benzin und Diesel. Die Europäische Union hat weitere Hilfsgelder an die Ukraine ausgezahlt. Laut EU-Kommissionspräsidentin von der Leyen soll das Land jetzt mit den zugesagten 3,3 Milliarden Euro Drohnen und US-amerikanische Flugabwehrraketen vom Typ Patriot beschaffen. Das Geld stammt aus dem Hilfskredit der EU für die Ukraine.
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1: Im LVR-Landesmuseum in Bonn läuft gerade das erste Notfallsymposium. Das ist eine Fachkonferenz, die uns aber alle angeht, denn dort treffen sich Ärzte und sprechen darüber, wie Notfallpatienten schnellstmöglich richtig versorgt werden können. Die Themen bei diesem ersten Bonner Notfallsymposium sind breit aufgestellt. Es geht unter anderem um die optimierte Versorgung bei Schlaganfällen und schwere und gefährliche Bauchschmerzen. Auch darum, was passiert, wenn ein Gelenk ausgerenkt ist. Besonders die Zusammenarbeit ist dort Thema zwischen Rettungsdienst, Notaufnahmen und den Ärzten. Denn im Fall der Fälle muss ja alles reibungslos ablaufen. Mehr als 120 Aussteller sind mit dabei. Im Messegebäude in der Marie-Curie-Straße in Rheinbach präsentieren sich heute bis 15 Uhr noch 120 Unternehmen, Institutionen und Hochschulen. Mit über 3000 Besuchern gilt die Rheinbacher Ausbildungsmesse damit als die größte Messe zur Berufsorientierung im Rhein-Sieg-Kreis. Im Mittelpunkt steht der direkte Austausch. Junge Menschen können sich über unzählige Ausbildungsberufe, auch duale Studiengänge und andere Bildungswege informieren. Die Tabelle lässt für den 1. FC Köln an diesem 4. Bundesligaspieltag eine leichte Aufgabe vermuten. Trainer René Wagner sieht das aber anders. Er erwartet beim noch punktlosen Tabellenletzten Hamburger SV ein durchaus schwieriges Spiel, sagte Wagner.
2: Die werden sich natürlich auch die Themen anschauen, die sie beschäftigt haben, die letzten drei Spieltage, und werden versuchen, sie abzustellen. Und dann wird es unsere Aufgabe sein, sie trotzdem wieder vor Probleme zu stellen, versuchen, ihre Schwächen auszunutzen, um unsere Stärken ins Spiel zu bekommen. Und dann wird es für uns ein brutal schweres Auswärtsspiel, wo wir natürlich versuchen werden, drei Punkte einzusammeln.
1: FC-Trainer René Wagner hat in Hamburg dabei die Qual der Wahl, denn alle Spieler sind fit und einsatzbereit, darunter auch der frisch nominierte Nationalspieler Said Elmaler. Anpfiff ist um 15.30 Uhr, 6.000 Fans sind in Hamburg mit dabei. 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
1: Einige Stunden Sonne gibt es heute von oben, ein paar Wolken sind auch dabei, aber die sollten die Stimmung nicht trüben, denn es bleibt trocken bei bis zu 23 Grad. Morgen wird's leider etwas regnerischer.
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1: Und jetzt der ausführlichste Verkehrsservice für Bonn und den Rhein-Sieg-Kreis. Gerade rund um die Bonner Kennedy-Brücke ist aktuell viel los, also auf der B56 rein und raus aus Bonn. Mein Tipp, nehmt die Südbrücke oder die Fähre nach Grau-Rheindorf. Neu dazugekommen ist in Rheinbach die B

0: Kreuzung Rheinbach und der Anschlussstelle Rheinbach dichter Verkehr. Die Autobahnen A3 Richtung Frankfurt zwischen Lohmer und dem Kreuz Bonn-Siegburg dichter Verkehr. Auf der A59 nach Bonn zwischen Spich und Troisdorf 1 Kilometer Stau. Auf der A61 nach Koblenz zwischen Rheinbach und der Auffahrt Grafschaft Ringen 5 Kilometer Stau. Auf der A560 nach St. Augustin zwischen St. Augustin und dem Dreieck St. Augustin West 2 Kilometer Stau. Und dann noch die A565 Bonn Richtung Meckenheim zwischen Bonn-Tannenbusch und Bonn-Endenich ebenfalls dichter Verkehr. Kommt gut an.
1: Genießt euer Wochenende. Ich bin Susanne Szymanowski-Wagner. Hallo zusammen.
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0: Musik hier. Ich verabschiede mich jetzt ins Wochenende. Ich bin Susanne Szymanowski-Wagner. Gleich ab 12 kommt Sven hier ins Studio und hat eine neue Ausgabe der Raus ins Rheinland Freizeitshow dabei. Und das Stichwort, Sven, lautet Klassik meets Science.
1: Ja, ist ein spannendes Crossover, ein klassisches Musikkonzert, das gleichzeitig einen wissenschaftlichen Hintergrund hat, nennt sich Noten und Neuronen. Und da gibt es im Oktober den nächsten Termin in Bonn und da kommt unter anderem auch Joris mit dazu auf die Bühne. Wir gehen aber auch ins Kino, sind wir schon lange nicht mehr gewesen, gucken auf zwei Kinderfilme, die demnächst starten, Emil und die Detektive und Bibi Blocksberg. Und zu Ehren von 150 Jahren Konrad Adenauer sind wir im Adenauer Haus in Rhöndorf. Auch das ist die Freizeitshow.

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1: Mit Daniel Dähling. Guten Tag. Die Spritpreise sind hoch wie nie und jetzt reagiert der Bund. Die Regierung lässt den Tankrabatt wieder aufleben. Die pauschale Steuersenkung soll ab Oktober greifen für 3 Monate. Der Tankrabatt hatte schon im Frühjahr Kritik ausgelöst. Und auch jetzt ist die Kritik von Verbraucherschützern, Sozialverbänden und der Opposition im Bundestag groß. Als zweiten Schritt will die Regierung eine Obergrenze für Spritpreise festlegen. Lea Matschulat aus Berlin fasst zusammen.
2: Der Tankrabatt ist eine Kombi aus einem Absenken der Energiesteuer und der Mehrwertsteuer. Das wären 17 Cent weniger für den Liter Diesel und Benzin. Und profitieren sollen Autofahrer, Handwerker, Pflegedienste und Co. von Oktober bis Ende Dezember. Zu breit gestreut, sagen Kritiker wie etwa der Sozialverband. So würden auch die entlastet, die sich die hohen Kraftstoffpreise leisten könnten. Ab Januar soll es dann einen Spritpreisdeckel geben. Dafür notwendig ist erst eine Absprache mit den Mineralölkonzernen.
1: Und jetzt weitere Meldungen, kurz und kompakt. Die USA, Dänemark und Grönland haben sich offenbar im Streit um Grönland geeinigt. Die Regierungen bestätigten ein gezieltes Abkommen. Das werde kommende Woche wohl unterzeichnet. Die dänische Regierungschefin sprach von einem Deal, der auch gut für die NATO und Europa sei. Nach 14 Jahren ist die sanierte Kölner Oper fertig. Köln feiert das an diesem Wochenende mit einem Bürgerfest. Die Arbeiten an Oper und Schauspielhaus haben deutlich länger gedauert, nämlich 14 statt 3 Jahre, und sind deutlich teurer geworden als geplant, nämlich 1,5 Milliarden statt geplanter 250 Millionen Euro. Wuppertal feiert heute sein Wahrzeichen. Die Stadtwerke laden zu einem Schwebebahn-Familienfest am Hauptbahnhof ein. Anlass ist das 125-jährige Bestehen der Wuppertaler Schwebebahn. Zur Feier des Tages ist die Fahrt mit der Schwebebahn heute kostenlos. Das letzte Bundesliga-Wochenende vor der Länderspielpause ist mit einem Rekord gestartet. FC Bayern-Kapitän Harry Kane hat sein 100. Bundesliga-Tor geschossen. Das ist ihm so schnell gelungen wie noch keinem anderen Profi in Deutschland, nämlich in 98 Spielen. Der bisherige Rekordhalter Dieter Müller vom 1. FC Köln hatte dafür 129 Spiele gebraucht. Am Nachmittag geht der 4. Spieltag weiter. Gladbach, Köln und Dortmund müssen heute ran. Infos zu den Spielen von Danny Hoppe.
3: Der BVB hat bisher alle Spiele gewonnen, egal ob in der Liga, im Pokal oder in der Champions League. Hinten ist die Abwehr dicht und vorne sorgen Serhou Guirassy und Fabio Silva für die Tore. So soll es aus Sicht von Trainer Kovac heute natürlich auch in Stuttgart weitergehen. Anders ist die Lage in Gladbach. Spiel 1 nach dem Rauswurf von Trainer Eugen Polanski steht an. Gegen Mainz sitzt Jan-Moritz Lichter auf der Bank. Erst danach soll die Trainerentscheidung fallen. Die Gladbacher hoffen heute auf die ersten Punkte. Köln hat bisher 4 davon gesammelt und will sein Konto heute beim tabellenletzten HSV weiter aufbessern. Dazu könnte Said El-Mallah sein Startelf-Comeback geben.
1: Und soweit die Meldungen mit Daniel Dähling.
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4: Mit Christoph Münch, guten Tag. Das sind gute Nachrichten für Fahrradfahrerinnen und Fahrradfahrer in der Bonner Innenstadt. Denn die Stadt Bonn will heute den Abschnitt auf der Oxfordstraße in Fahrtrichtung Kennedybrücke wieder für Radfahrer freigeben. Die Stadt hat die Fahrbahn dort breiter gemacht, um die Situation vor Ort sicherer zu gestalten. Mehr gleich in unseren Lokalnachrichten um 9:30.
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4: Schön wird das Wetter heute. Insgesamt sollen wir 6 Stunden Sonne bekommen, auch wenn immer mal wieder ein paar Wolken mit dabei sein können. Dazu werden es bis zu 23 Grad.
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4: Und der ausführlichste Verkehrsservice für Bonn und den Rhein-Sieg-Kreis. Viel los, vor allem rund um die Bonner Kennedy-Brücke, die B56. Zwischen Konrad-Adenauer-Damm und Provinzialstraße, zwischen der Anschlussstelle St. Augustin und Belderberg und zwischen der Anschlussstelle Bonn-Endenich und der Anschlussstelle St. Augustin jeweils dichter Verkehr. Auf der A59 Richtung Bonn zwischen Köln-Lind und Troisdorf 1 Kilometer Stau. Auf der A61 Richtung Koblenz zwischen Rheinbach und der Auffahrt Grafschaft Ringen 5 Kilometer Stau. Auf der A560 nach St. Augustin zwischen St. Augustin und dem Dreieck St. Augustin West 2 Kilometer Stau. Und dann noch die A565 nach Bonn zwischen Bonn-Poppelsdorf und Bonn-Endenich dichter Verkehr. Auf der A565 andere Richtung, dann Bonn Richtung Meckenheim zwischen dem Kreuz Bonn-Nord und Bonn-Endenich 1 Kilometer Stau. Kommt gut an.
5: Neuer Samstag, neue Freizeitshow. Schön, dass ihr wieder mit dabei seid. Und immer wenn unsere Studioeiche hier anfängt, ihre Blätter zu verlieren, ist das sichere Zeichen. Ah ja, es ist wieder Herbst. Ich mag den Herbst. Ich mag ihn nicht so dolle wie den Sommer, aber Herbst passt für mich. Wofür steht der Herbst bei euch? Worauf freut ihr euch?
6: Mit meinen Mädels Kürbisschnitzen machen wir eigentlich jedes Jahr und Kürbisse bemalen.
7: Zu Hause einfach einen schönen Film, Kerzen anmachen und fertig.
8: Also ich finde den Herbst ehrlich gesagt wunderschön, weil du kannst dich einfach so schön stylen endlich wieder. Kannst einen dicken Mantel anziehen, der bis zum Boden geht.
9: Dicke Wolldecke, Glühwein.
10: Kamin, draußen plätschern, drinnen Kaffee oder einen Tee, dann ist okay.
5: Kaffee oder Tee, dann ist der Herbst okay. Ich finde, was im Herbst auch gut geht, ist Kino. Und da kommen jetzt schöne Familien- bzw. Kinderfilme. Stelle ich euch vor nach drei Hits.
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0: So, dann mal rein in die bunte Welt, die nach Popcorn und Nachos riecht. Wir machen einen Abstecher ins Kino. Es gibt zwei Familienfilme, die in Kürze starten.
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0: Am Donnerstag kommt Emil und die Detektive ins Kino. Emil verreist ganz allein ins große Berlin mit Rucksack auf und einem Bahnticket und mit 1000 Euro in bar.
2: Ich habe gehört, es geht nach Berlin.
3: Mhm. Pass gut drauf auf, sind über 1000 Euro.
4: Max Grundeis.
2: Emil.
4: An deiner Stelle würde ich gut aufpassen. Berlin ist so groß, dass du da jederzeit verloren gehen kannst.
0: Dieser anscheinend nette Herr Grundeis entpuppt sich als Dieb. Er klaut Emil die 1000 Euro, woraufhin Emil beschließt, den Dieb auf eigene Faust zu fassen. Er bekommt dann noch Hilfe von ein paar Berliner Kids, mit denen er sich anfreundet. Und mit denen zusammen geht's dann undercover durch Berlin.
5: Oh shit, ich hab Downtime. Ich kann das hacken.
0: Emil und die Detektive ist ja der Kinderbuchklassiker von Erik Kästner. Die neueste Filmversion ist wieder kindgerecht spannend mit vielen witzigen Dialogen und einigen witzigen Einfällen. Und ebenfalls ein Klassiker, wenn auch nicht so alt, ist das hier. Ja, Bibi Blocksberg. Ebenfalls am kommenden Donnerstag kommt der neue Film ins Kino. Bibi Blocksberg und die total verhexte Reise, das ist die zweite Kino-Realverfilmung. Diesmal muss Bibi ein verschwundenes Museumsexponat wiederfinden und macht dabei eine Zeitreise.
5: Heißt das, dass Bibi jetzt für immer in der Vergangenheit gefangen ist?
0: Also Bibi Blocksberg, die total verhexte Reise und Emil und die Detektive, zwei Familienfilme, die ihr ab Donnerstag im Kino sehen könnt.
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1: Mit Christoph Münch. Guten Tag. Der Tankrabatt kommt zurück, das hat die Bundesregierung beschlossen. Also 17 Cent wird's günstiger zum 1. Oktober. Spätestens zum Jahreswechsel soll dann auch ein Spritpreisdeckel eingeführt werden. Eine Obergrenze für Preise von Benzin und Diesel. Darüber will die Regierung mit den Mineralölkonzernen verhandeln. Der russische Präsident Putin hat Vermögenswerte des Schweizer Lebensmittelkonzerns Nestlé unter Zwangsverwaltung gestellt. Kreml-Sprecher Peskow sagte, die Entscheidung sei gefallen, weil es sich um ein Unternehmen aus einem unfreundlichen Land handle. Nestlé reagierte zurückhaltend und teilte in einem Schreiben mit, man wolle alles tun, um die Geschäfte fortzusetzen.
0: Und jetzt das Wichtigste von hier.
1: Es tut sich was auf der Oxfordstraße in der Bonner City, denn voraussichtlich noch heute wird der Abschnitt dort in Fahrtrichtung Kennedy-Brücke wieder für Radfahrer freigegeben. In den vergangenen Wochen liefen dort Bauarbeiten an der Mittelinsel, denn dort wurde die Fahrbahn auf 6,50 Meter verbreitert. Das soll sowohl für Autofahrer, aber auch für Fahrradfahrer die Situation entspannen und sicherer machen, sagt die Stadt. Die Fahrbahn muss noch markiert werden und dann kann es losgehen. Dann können die Radfahrer die Oxfordstraße zwischen der Sterntorbrücke und der Wilhelmstraße wieder nutzen. Los geht's, Baskets. Die Telekom Baskets Bonn starten heute in ihrer 31. Bundesliga-Saison in der Clubgeschichte. Das mit einem Heimspiel. Die Hamburg Towers kommen nach Bonn. Die Karten werden also in der neuen Liga neu gemischt. Die Baskets spielen in dieser Saison ja auch wieder international in der Basketball Champions League. Das tun die Hamburger nicht. Sie können sich entsprechend voll auf die Liga konzentrieren. Und die Towers kommen auch mit breiter Brust in den Telekom Dome, denn sie haben im BBL-Pokal die erste Partie überzeugend gewonnen und sind im Achtelfinale. Besonders die Dreierquote war bei den Hanseaten stark. Aber die Baskets wissen das natürlich und sind gewarnt. Los geht's heute um 20 Uhr. Der Telekom Dom öffnet 2 Stunden vorher, die Abendkassen auch. Im Radio Bonn-Rhein-Siegland gibt es heute gleich 2 Fahrraddemonstrationen. Zum einen rollt wieder die Kinderfahrraddemo Critical Mass durch Troisdorf. Dabei wollen Eltern und Kinder auf die jüngsten Verkehrsteilnehmer aufmerksam machen, denn Kinder und Jugendliche sollen sich sicher im städtischen Straßenverkehr bewegen können. Los geht das um 15 Uhr am Menderesplatz in Troisdorf. Die Tour endet auf dem Spielplatz in der Alemannenstraße. Da gibt es dann auch ein Picknick. Außerdem gibt es in Bonn noch eine Stunde vorher den allerersten Fancy Women Bike Ride. Die Fahrraddemo will Frauen im Verkehr stärker sichtbar machen. Rund 300 Fahrradfahrerinnen nehmen heute teil. Das geht dann um 14 Uhr los im Bonner Hofgarten. Beide Fahrraddemos werden vom ADFC organisiert. 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
1: Mal Sonne, mal Wolken. So zeigt sich heute der Himmel über uns. Dazu gibt es bis zu 23 Grad. Das lässt sich doch aushalten.
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1: Der ausführlichste Verkehrsservice für Bonn und den Rhein-Sieg-Kreis. Erstmal 2 Gefahrenmeldungen. Auf der A3 Köln Richtung Frankfurt zwischen Lohmer und dem Kreuz Bonn-Siegburg Gefahr durch eine ungesicherte Unfallstelle, dass ein Unfall mit mehreren Fahrzeugen passiert. Die Richtungsfahrbahn ist dort gesperrt. Bitte bildet eine Gasse für Rettungs- und Einsatzfahrzeuge. Und eine Gefahrenmeldung von der A59. E40 Köln Richtung Aachen am Dreieck Köln-Heumer. In der Überleitung zur A59 in Richtung Bonn besteht Gefahr durch eine ungesicherte Unfallstelle auf dem rechten Fahrstreifen in der Überleitung. Also seid dort besonders vorsichtig. Viel los ist auch rund um die beiden verbliebenen Bonner Rheinbrücken, vor allem an der Kennedy-Brücke. B56 zwischen der Anschlussstelle St. Augustin und Belderberg, dichter Verkehr. Nochmal B56 Richtung Bonn zwischen der Anschlussstelle

0: dichter Verkehr. Die Autobahnen A3 Köln Richtung Frankfurt zwischen Lohmar Nord und dem Kreuzbund Siegburg 2 Kilometer Stau. A59 nach Bonn zwischen Köln-Lind und Troisdorf 2 Kilometer Stau. Auf der A61 Richtung Koblenz zwischen Miel und der Auffahrt Grafschaft Ringen 6 Kilometer Stau sind es dort inzwischen, der wird immer größer. Auf der A560 nach St. Augustin zwischen St. Augustin und dem Dreieck St. Augustin West 2 Kilometer Stau. Auf der A565 nach Bonn zwischen Bonn-Poppelsdorf und Bonn-Endenich dichter Verkehr. Und nochmal die A565 in der Gegenrichtung, also Bonn nach Meckenheim, zwischen dem Kreuz Bonn Nord und Bonn Ende nicht, ebenfalls dichter Verkehr. Trotz allem, kommt gut an.
1: Was passiert da oben, ne, in unserem Oberstübchen, wenn wir ein Konzert besuchen? Tanzen unsere Synapsen dann kreuz und quer? An welchen Stellen macht die gespielte Musik besonders was mit uns? Es gibt ein Projekt, nennt sich Noten und Neuronen. Das bringt Musik und Wissenschaft zusammen auf die Bühne. Und alle im Publikum sind Teil dieses Experiments. Ich erkläre euch das gleich nochmal genauer hier in eurer Freizeitshow und sag euch auch, wann ihr das nächste Mal live miterleben könnt.
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1: Jetzt hier in der Freizeitshow eine ungewöhnliche Kombination aus Kultur und Wissenschaft. Ich sag mal so, eine Kombi aus Konzert und Kopf. Das Projekt nennt sich Noten und Neuronen. Ich habe darüber gesprochen mit Anna Baumgart und das Prinzip ist, es gibt ein klassisches Konzert. Also viele Musiker und Musikerinnen auf der Bühne versammelt, zum Beispiel der Chor der Bonner Uniklinik.
2: Das sind ca. 120 Sängerinnen und Sänger. Und wir haben ein Projektorchester mit ca. 105 Musikern, die erstmal Musik spielen. Das ist das Konzert. Das Repertoire bzw. das Programm ist letztendlich gefächert, also von wirklich alter klassischer Musik bis hin zu modernster, auch Star Wars. Weil, jetzt kommen wir schon Übergang, wir auch ein MRT-Gerät dabei haben. Das sieht so ein bisschen aus wie dieser kleine
1: R2-D2.
2: Genau, genau. Und der piept auch so und wir spielen dann auch mit dem Orchester Star Wars die Melodie an, so ein Medley. Also da kommt das zusammen.
1: Und da trifft das Konzert auf die Wissenschaft. Denn während des Konzerts werden bei den Zuschauern im Publikum, also bei euch, sozusagen die Hirnströme vermessen. Also man will wissen, wie reagiert jeder Einzelne auf die Musik, die da jetzt gerade gespielt wird. Wo werden wir besonders emotional? Und jetzt wird natürlich nicht jeder Einzelne verkabelt, sondern das läuft übers Smartphone.
2: Wir haben Apps entwickelt, die Leute sich aufs Handy runterladen können und während des Erlebens der Musik zum Beispiel, indem sie das Handy drehen, sagen, wann sind sie besonders emotional involviert. Also das ist ja auch alles dann Material für die Forschung. Und in diesem Zusammenspiel wirklich von der Kultur mit der Wissenschaft zusammen plus diese ganze Technik, die dabei ist, das ist wirklich einzigartig.
1: Wer bei diesem Experiment dabei sein will, nächste Möglichkeit bietet sich am 18. Oktober im Forum der Telekom in Bonn und als Gast an diesem Abend dabei Joris. Also Noten und Neuronen, ich finde es spannend. Es gibt nicht mehr so viele Karten für den 18. Oktober. Die, die es noch gibt, kosten rund 36 Euro.
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2: Mit Daniel Dähling. Guten Tag. Die Spritpreise haben in den vergangenen Wochen nur eine Richtung gekannt, nach oben. Ein neuer Tankrabatt soll den Autofahrerinnen und Autofahrern ab Oktober Entlastung bringen. Wie schon im Frühjahr sollen die Preise um bis zu 17 Cent je Liter sinken. Dafür müssen die Mineralölkonzerne die Steuerersparnis aber vollständig weitergeben. Das war beim letzten Mal, vor allem beim Diesel, nicht der Fall. Auch deshalb gibt es Kritik am neuen Entlastungspaket der Regierung, denn es profitieren auch die, die es nicht nötig hätten, und die Kosten sind hoch. Lea Matschulat fasst zusammen.
3: 2,5 Milliarden Euro. Mit dieser Summe rechnet die Bundesregierung, um den Tankrabatt zu finanzieren, und die Hälfte der Kosten sollen die Länder übernehmen. Weder für die Länder noch für den Bundeshaushalt leicht zu stemmen. Doch es geht allen darum, die Verbraucher zu entlasten. Dass durch den Tankrabatt alle an der Zapfsäule etwas sparen, kritisiert unter anderem die Verbraucherzentrale. Wichtiger wäre, konkret diejenigen zu entlasten, die im Alltag wenig Geld zur Verfügung haben, heißt es von den Kritikern.
2: Zum Jahreswechsel will die Regierung außerdem selbst festlegen, wie teuer Sprit höchstens noch sein darf. Der Spritpreisdeckel nach dem Vorbild Luxemburgs und Belgiens soll spätestens zum 1. Januar kommen. Und das ist ansonsten heute auch noch wichtig. Kleine WG-Zimmer sind in Deutschlands Millionenstädten deutlich teurer geworden. Studierende müssen jetzt 23 Euro mehr als zum Jahresanfang zahlen, also im Schnitt fast 700 Euro. Das Moses Mendelssohn-Institut hat die Zahlen kurz vor dem neuen Wintersemester erhoben. Teils nur halb so teuer sind die WG-Mieten in Trier, Jena, Magdeburg, Halle oder Chemnitz. Die schwarz-grüne Landesregierung hatte 10.000 zusätzliche Lehrkräfte in ihrer Wahlperiode angekündigt. Doch das Land NRW weiß heute nicht, ob das geklappt hat. Wie die Neue Westfälische schreibt, liegen dem Schulministerium keine Zahlen vor. Es seien deutlich mehr Menschen im Schulsystem tätig, aber wie viele davon etwa Sozialarbeiter oder in der Verwaltung sind, gehe aus der Statistik nicht hervor. Batteriespeicher könnten helfen, bei der Stromerzeugung stärker auf Sonnenenergie zu setzen. Das zeigt eine Studie vom Fraunhofer Institut für Energiesystemtechnik. Demnach könnten intelligent gesteuerte Speicher im Netz die mögliche Photovoltaikleistung mehr als verdoppeln. Die Speicher könnten die Solarstromspitzen aufnehmen und später ins Netz abgeben. Ornzapft ist. In München hat Oberbürgermeister Krause das 191. Oktoberfest eröffnet. Den traditionellen Fassanstich hat er mit 2 Schlägen geschafft. Zu Wiesn erwarten Stadt und Wirte über 6 Millionen Besucher. Erstmals setzt die Stadt KI-unterstützte Kameras ein. Sie sollen rechtzeitig zu große Menschenansammlungen identifizieren. Sicherheitskräfte sollen so, wenn nötig, frühzeitig das Gelände sperren. Vergangenes Jahr war es auf dem überfüllten Gelände zu gefährlichen Situationen gekommen. Das größte Volksfest der Welt läuft jetzt 2 Wochen lang. Und soweit die Meldungen mit Daniel Dähling.
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4: Mit Christoph Münch, guten Tag. Das wäre doch was. Der 4. Meistertitel der Bonn Capitals in der Baseball-Bundesliga. Und theoretisch könnte das schon an diesem Wochenende soweit sein. Die Capitals führen in der Finalserie 1:0 gegen Regensburg. Und dort wird heute und morgen wieder gespielt. Die Vorab-Infos vor Spielbeginn gleich in unseren Lokalnachrichten um 9:30.
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4: Heute wird's wieder der klassische Sonne-Wolken-Mix, aber insgesamt wird es ein schöner und angenehmer Samstag bei bis zu 23 Grad.
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4: Der ausführlichste Verkehrsservice für Bonn und den Rhein-Sieg-Kreis. Auf der A3 nach Frankfurt zwischen Lohmar Nord und dem Kreuz Bonn-Siegburg sind es 3 Kilometer Stau. Auf der A59 zwischen dem Dreieck Köln-Heumar und dem Dreieck Köln-Porz dichter Verkehr. Nochmal A59 zwischen Köln-Wahn und Troisdorf, 5 Kilometer Stau. Auf der A61, das ist Richtung Koblenz, zwischen Rheinbach und der Auffahrt Grafschaft Ringen, 5 Kilometer Stau. Auf der A560 von Hennef nach St. Augustin, zwischen St. Augustin und dem Dreieck St. Augustin West, 3 Kilometer Stau. A565 Meckenheim nach Bonn, zwischen Bonn-Poppelsdorf und Bonn-Endenich, dichter Verkehr. A565 die Gegenrichtung Bonn Richtung Meckenheim, zwischen dem Kreuz Bonn-Nord und Bonn-Endenich auch dichter Verkehr. Kommen wir zu den Bundesstraßen. B8 Köln Richtung Altenkirchen, zwischen der Anschlussstelle Köln-Lind und der Anschlussstelle Troisdorf dichter Verkehr. Brückenbedingt auch viel los auf der B56, also rund um die Kennedy-Brücke zwischen der Anschlussstelle St. Augustin und dem Belderberg und zwischen der Anschlussstelle Troisdorf und der Anschlussstelle Siegburg auch dichter Verkehr. Kommt gut an. Willkommen zur neuen Ausgabe der Freizeitshow. Das sind eure Radiostunden zum Runterkommen. Stress raus, Freizeit rein. Das ist unser Motto jeden Samstag hier. Und wir sind wieder breit gefächert. Es geht bei uns heute noch von 150 Jahre Konrad Adenauer bis zum Weihnachtszirkus. Schönen Samstag uns allen zusammen.
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0: Herr Kapellmeister, bitte. Haltet mich jetzt bitte nicht für wirr im Kopf, wenn ich jetzt schon über den Weihnachtszirkus spreche. Ich meine, ich weiß, einerseits sind wir noch im September, aber hey, beim Rewe gibt es auch schon seit ein paar Tagen Lebkuchen. Der Weihnachtszirkus kommt dieses Jahr wieder nach Köln. Und ich kündige das auch deshalb jetzt schon so früh an, weil es immer einen riesen Run gibt auf die Karten, besonders auf die besonders beliebten Vorführungen. Und es ist auch kein Wunder, dass das so ist, wenn jeder Programmpunkt ein Hammer ist, wie uns Showproduzent Ilja Smith versprochen hat.
1: Wirklich, dieses Jahr, es gibt kein einzelne Nummer, wovon ich sage, na, als ich im Zirkus bin und ich schaue mir die Show an, dann laufe ich weg. Wirklich, jede Act ist ein Hammer.
0: Der Kölner Weihnachtszirkus, der gehört mittlerweile so zur Weihnachtszeit wie der Schuss rum in den Kakao.
1: Seit 1991 bin ich auf Tour durch Westeuropa gegangen. Wir haben dann parallel in Den Haag, in Holland, einen Weihnachtszirkus veranstaltet. Aber da gäbe es keine Wachstumsmöglichkeiten mehr. Ich habe in Deutschland mehrere Städte mehrmals besucht. Und Köln hat uns immer schon überrascht, wie musikalisch das Publikum ist, wie man Qualität anerkennt, wie man genießen kann.
0: Alle Jahre wieder, da passt das Motto doch. Der Kölner Weihnachtszirkus an der Zoobrücke, diesmal vom 27. November bis zum 3. Januar.
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1: Mit Christoph Münch. Guten Tag. Die USA wollen ihre Militärpräsenz auf Grönland ausweiten. Wie US-Präsident Trump mitteilte, gibt es darüber eine Einigung mit Dänemark und der Arktisinsel. Seinen Angaben zufolge wird dabei die Souveränität Grönlands nicht beeinträchtigt. Bund und Länder haben sich angesichts der hohen Spritpreise auf einen neuen Tankrabatt geeinigt oder auf den alten Tankrabatt. Denn wie die Bundesregierung am Abend mitteilte, soll dieser Rabatt von Oktober an bis zum Jahresende 17 Cent pro Liter betragen.
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1: Im LVR-Landesmuseum hier in Bonn läuft gerade das erste Bonner Notfallsymposium. Das ist eine Fachkonferenz, die uns aber alle etwas angeht, denn dort treffen sich gerade Ärzte und sprechen drüber, wie Notfallpatienten schnellstmöglich richtig versorgt werden können. Die Themen bei diesem ersten Bonner Notfallsymposium sind dabei breit aufgestellt. Es geht zum Beispiel auch um bessere Versorgung bei Schlaganfällen, aber auch zum Beispiel um schwere und gefährliche Bauchschmerzen und auch darum, was getan werden muss, wenn ein Gelenk ausgerenkt ist. Das betrifft meistens die Schulter. Besonders die Zusammenarbeit ist dabei ein Thema, also die zwischen Rettungsdienst, den Notaufnahmen und den Ärzten. Denn im Fall der Fälle müssen alle Rädchen ineinander greifen, alles muss reibungslos ablaufen. Jubiläum. Seit 100 Jahren gibt es den Kinder- und Jugendring hier in Bonn und das wird heute gefeiert. Zum runden Geburtstag und dem Jubiläum gibt es heute den ganzen Tag ein großes Fest mit viel Programm am Haus der Jugend im Reuterpark. Seit 12 Uhr läuft das. Dort gibt es dann heute Konzerte, Mitmachaktionen und natürlich jede Menge Infos zur Arbeit des Kinder- und Jugendrings. Um 15 Uhr steht dann die offizielle Geburtstagsfeier mit Bonns Oberbürgermeister Guido Deus und Staatssekretär Lorenz Bahr auf dem Programm. Gemeinsam wird das Jubiläum gefeiert und auf die Bedeutung der Kinder- und Jugendarbeit hier in Bonn aufmerksam gemacht. Und von 18 bis 22 Uhr gibt es dann noch mehrere Musikacts auf der Festivalbühne. Der Eintritt ist natürlich den ganzen Tag über frei. Mit einer 1:0 Führung treten die Baseballer von den Bonn Capitals heute in Regensburg an. Es ist das Finale, denn es geht nun um die deutsche Meisterschaft. Heute und morgen spielen die Caps in Regensburg, jeweils um 14 Uhr. Sollten sie beide Partien gewinnen, dann werden sie in Regensburg Meister. Denn das Team, das in der Finalserie 3 Siege schafft, holt den Titel. Wenn's nicht klappt, dann geht's am kommenden Wochenende im Baseballstadion in der Bonner Rheinaue weiter mit dem 4. und gegebenenfalls auch 5. Spiel. Die Bonn Capitals haben ja schon bereits 3 Meistertitel von 2018, 2022 und 2024 und würde 2026 doch auch gut passen. 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
1: Einige Stunden Sonne gibt es heute von oben, ein paar Wolken sind auch dabei, aber die sollten die Stimmung nicht trüben, denn es bleibt trocken bei bis zu 23 Grad. Morgen wird's leider etwas regnerischer.
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1: Der ausführlichste Verkehrsservice für Bonn und den Rhein-Sieg-Kreis. Achtung, auf der A59 Bonn Richtung Köln zwischen Bonn-Vielich und dem Dreieck Bonn-Nordost, da gibt's Gefahr durch Gegenstände auf der Fahrbahn. Die Autobahn. A3 Köln Richtung Frankfurt zwischen Lohmar Nord und dem Kreuz Bonn-Siegburg. Dort sind es 6 Kilometer Stau. Die A59 Richtung Bonn zwischen Köln-Wahn und Troisdorf 4 Kilometer Stau. Auf der A61 Mönchengladbach Richtung Koblenz zwischen Rheinbach und der Auffahrt Grafschaft Ringen. Da gibt es 5 Kilometer Stau. Auf der A560 Hennef nach St. Augustin zwischen St. Augustin und dem Dreieck St. Augustin West 2 Kilometer Stau. Dann die A565 Richtung Bonn, zwischen Bonn-Poppelsdorf und Bonn-Ende nicht dichter Verkehr. Andersrum auch A565 Bonn Richtung Meckenheim, zwischen dem Kreuz Bonn-Nord und Bonn-Ende nicht 1 Kilometer Stau. Und der Brückenverkehrsüberblick, viel los vor allem rund um die Kennedy-Brücke, also die B56, zwischen der Anschlussstelle Troisdorf und der Anschlussstelle Siegburg und zwischen der Anschlussstelle Bonn-Vielich und der Anschlussstelle Bonn-Ende nicht. Und zwischen der Anschlussstelle Bonn-Endenich und der Anschlussstelle St. Augustin jeweils dichter Verkehr. Ansonsten haben wir noch die B8 zwischen der Anschlussstelle Troisdorf und der Anschlussstelle Köln-Lind. In beiden Richtungen ist da ebenfalls dichter

0: Hier seid ihr richtig gelandet, bei eurem Lieblingsradio. Samstagmittag, hier ist eure Freizeitshow, gleich mit einem jungen Mann, der den Deutschen Comedypreis als bester Nachwuchskomedian gewonnen hat. Gut, es ist mittlerweile, ich glaube auch so 3-4 Jährchen her. Seitdem aber ist Toni Bauer auf sämtlichen Kanälen unterwegs und in diesem Jahr, wir freuen uns sehr, gehört er auch zu unserem Comedy Camp und heute Abend seht ihr ihn live in Troisdorf.
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3: Und ich liebe meine Oma und meinen Opa sehr. Ich liebe die wirklich sehr. Die haben mir viel beigebracht. 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Die haben mir beigebracht, man kann 50 Jahre verheiratet sein und man muss sich nicht lieben. Also, ich schwör. Ehrlich. Seit ich die kenne, die haben noch nie Zärtlichkeiten ausgetauscht. Einmal haben die Zärtlichkeiten ausgetauscht. Letztes Mal komme ich von der Tour nach Hause. Ich höre nur so. Ich guck im Badezimmer, ist da mein Opa, rasiert sich ordentlich die Koteletten. Ich guck nochmal, hat der meinen Rasierer in Hand? Ich sag, Opa, das ist mein Rasierer. Sagt er zu mir, das Teil hat super Klingen, Junge. Ich sag, Opa, den benutze ich nicht für mein Gesicht. Sagt er zu mir, jetzt habe ich angefangen, jetzt kann ich auch Ende machen. Ne? 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

0: Nachrichten. Mit Daniel Dähling. Guten Tag. Die Umweltschutzorganisation BUND hat den neuen Tankrabatt scharf kritisiert. Das sei teuer, unsozial und unökologisch, sagt der Leiter der Verkehrspolitik beim BUND. Er plädierte stattdessen für ein Mobilitäts- oder Klimageld mit einer Pro-Kopf-Auszahlung. Auch Verbraucherschützer und Sozialverbände kritisieren das Entlastungspaket, etwa wegen der hohen Kosten und dem Gießkanneneffekt. Es profitieren auch Vielfahrer und Menschen, die Autos mit hohem Verbrauch fahren. Wie schon im Frühjahr werde die Entlastung 17 Cent pro Liter betragen, sagte Kanzler Merz dazu bei Instagram.
1: Das ist eine gute Nachricht. Die Koalition hat gehandelt. Am 1. Oktober kann es in Kraft treten.
0: Als nächsten Schritt wird ein Spritpreisdeckel kommen. Lob kommt vom Sozialverband Deutschland. Der Preisdeckel schütze die Menschen vor weiteren Preissprüngen an der Zapfsäule. Weitere Entlastungen hat die Regierung noch in Aussicht gestellt. So wolle der Bund weiter daran arbeiten, je nach Einkommenssituation Hilfen auch direkt aufs Konto zu überweisen. Und jetzt weitere Meldungen für euren Samstag. Die USA verhängen neue Sanktionen gegen Russland. Beschlossen sind direkte Strafmaßnahmen gegen russische Politiker und Firmen sowie Sanktionen gegen russische Öl- und Gasexporte. Außerdem plant die US-Regierung, fast 2,7 Milliarden Dollar für die Luftverteidigung der Ukraine auszugeben. 61 Waldbrände hat es in diesem Jahr in NRW gegeben und der Brand im Hürtgenwald vor gut einem Monat war der schlimmste. Das Landwirtschaftsministerium hat erstmals eine konkrete Zahl genannt. Demnach sind alleine dort 339 Hektar Wald verbrannt, also eine Fläche von über 500 Fußballfeldern. Am Münchner Flughafen ist ein Auto mit einem Flugzeug zusammengestoßen. Das Auto einer Reinigungsfirma sei in der Nacht erst gegen ein Triebwerk und dann gegen die Passagiertreppe gefahren. Die Polizei geht derzeit von einem Unfall und einer medizinischen Ursache aus. Das Flugzeug war abgestellt, Passagiere waren nicht an Bord. Seit Monaten erhebt US-Präsident Trump Ansprüche auf die Arktisinsel Grönland. Zeitweise hatte er auch damit gedroht, die Insel zu übernehmen. Jetzt haben die USA, Dänemark und Grönland einen Durchbruch im Streit erzielt. Sie haben angekündigt, nächste Woche wohl ein Abkommen unterzeichnen zu wollen. Tina Eck berichtet aus Washington.
2: Trump hatte etwas voreilig von einem schon besiegelten Abkommen geschrieben. Die USA könnten fortan tun, was immer nötig sei, um Grönland zu verteidigen, postete Trump. Man habe dauerhafte Kontrolle über die Sicherheit und alle anderen Belange in Grönland. Die dänische Regierung teilte mit, man erwarte bei der UN-Generalversammlung in New York nächste Woche einen Deal zu unterzeichnen, der aber noch parlamentarischen Segen brauche. Die Vereinbarung respektiert demnach die Souveränität des dänischen Königreichs und die Selbstbestimmung der Grönländer.
0: Und soweit die Meldungen mit Daniel Dähling.
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4: Mit Christoph Münch, guten Tag. Die Fans können sicherlich kaum noch erwarten, denn heute geht's dann endlich wieder los. Am Abend um 20 Uhr starten die Telekom Baskets Bonn in die neue Saison. Der erste Gegner in der Bundesliga sind bei einem Heimspiel im Dome die Towers Hamburg. Es ist die inzwischen 31. Bundesliga-Saison der Baskets. Was uns heute im Telekom Dome erwartet, gleich in unseren Lokalnachrichten um halb.
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4: Schön wird das Wetter heute. Insgesamt sollen wir 6 Stunden Sonne bekommen, auch wenn immer mal wieder ein paar Wolken mit dabei sein können. Dazu werden es bis zu 23 Grad.
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0: Er war unser Gründungsbundeskanzler und er hat fürs Rheinland immer noch eine sehr große Bedeutung. Konrad Adenauer. Anfang des Jahres, am 5. Januar, wäre er 150 Jahre geworden. Aufs Jahr verteilt gab es immer mal wieder Feierlichkeiten, diese Woche erst wieder. Und wir nutzen das einfach mal, um euch das Adenauerhaus zu empfehlen. Sein Rückzugsort in Rhöndorf im Rhein-Sieg-Kreis. Mehr erfahrt ihr gleich.
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1: Der vergangene Dienstag, das war der 15. September, das war sozusagen der Konrad-Adenauer-Jahrestag. Vor 77 Jahren nämlich wurde er da zum Bundeskanzler gewählt, zum ersten Kanzler der neu gegründeten Bundesrepublik. Außerdem gab es in dieser Woche Feierlichkeiten, 150 Jahre Konrad Adenauer. Das nehmen politikinteressierte Menschen wie Fine Prill zum Anlass, das Adenauerhaus in Bad Honnef-Rhöndorf zu besuchen.
2: Ich finde, Adenauer ist ein beeindruckender Mensch, weil er einfach persönlich wahnsinnige Opfer gebracht hat, um sein Leben auch in den Dienst der Gemeinschaft zu stellen.
1: Das Adenauerhaus in Rhöndorf, das ist ein Museum, das ihr besuchen könnt. Es wird von der Adenauer Stiftung geführt. Ihr könnt da Führungen mitmachen.
3: Im Oktober 1963 tritt Adenauer 87-jährig von seinem Amt zurück und beginnt hier im Gartenpavillon seine Memoiren zu schreiben. An dem Tisch, den er selbst entworfen hat, der ihn im Palais Schaumburg lange Jahre begleitet hat und den er schließlich von der Bundesrepublik Deutschland zurückkaufte.
1: Es gibt aber auch regelmäßige Veranstaltungen rund um Adenauer außerhalb dieser Location. Also Lesungen oder Führungen an Orte, zum Beispiel in Bonn und Köln, die eng mit ihm verbunden sind. Es geht auch gar nicht immer nur um Politik, sondern zum Beispiel auch um Adenauers Beziehung zur Musik, um mal ein anderes Beispiel zu nennen. Also wer sich für diese geschichtsträchtige Person interessiert, der könnte da gerne mal schauen, was alles angeboten wird. Klick dazu einfach auf adenauerhaus.de.
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1: Mit Christoph Münch. Guten Tag. Donald Trump hat ein Gesetz mit neuen Sanktionen gegen Russland unterzeichnet. Neben direkten Strafmaßnahmen gegen russische Politiker und Firmen sieht es auch Sanktionen gegen russische Öl- und Gasexporte vor. Russland finanziert seinen Krieg gegen die Ukraine zu einem großen Teil mit Einnahmen aus diesen Branchen. Ort zapft ist. Zwei Schläge hat Münchens Oberbürgermeister Krause für das erste Fass Wiesenbier auf dem Oktoberfest gebraucht. Und los geht's, das größte Volksfest Deutschlands. Der Grünen-Politiker schenkte

0: 6,50 Meter. Das soll sowohl für Autofahrer, aber auch natürlich für Radfahrer die Situation entspannen und sicherer machen, sagt die Stadt. Mit einer 1:0 Führung treten die Baseballer Bonn Capitals heute in Regensburg an und es ist das Finale. Es geht um die deutsche Meisterschaft. Heute und morgen spielen die Caps auswärts in Regensburg. Die heutige Partie läuft. Morgen ist das Spiel dann um 14 Uhr. Sollten die Capitals beide gewinnen, dann werden sie auswärts in Regensburg Meister. Denn das Team, das in der Finalserie 3 Siege schafft, holt den Titel. Um den Meistertitel geht's bei den Telekom Baskets Bonn noch nicht direkt. Bei ihnen geht's heute erst so richtig los. Sie starten in die 31. Bundesliga-Saison der Clubgeschichte. Und das mit einem Heimspiel. Die Hamburg Towers kommen nach Bonn, oder sie sind vermutlich schon da. Und die Towers kommen auch mit breiter Brust. Sie haben im BBL-Pokal ihre erste Partie überzeugend gewonnen, stehen im Achtelfinale. Besonders die Dreierquote war sehr stark. Aber die Baskets wissen das auch und sind gewarnt. Los geht's heute um 20 Uhr. 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
0: Mal Sonne, mal Wolken. So zeigt sich heute der Himmel über uns. Dazu gibt es bis zu 23 Grad. Das lässt sich doch aushalten.
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0: Der ausführlichste Verkehrsservice für Bonn und den Rhein-Sieg-Kreis. Weiter viel los. In Sachen Bonner Brücken knubbelt es sich besonders rund um die Kennedy-Brücke auf der B56 rein und raus aus Bonn. Außerdem auf der A3 ist weiterhin viel los Richtung Frankfurt zwischen Lohmar, Nord- und Siebengebirge 4 Kilometer Stau. Auf der A59 Bonn zwischen Köln, Lind und Troisdorf 4 Kilometer Stau. Auf der A61 nach Koblenz zwischen Miel und der Auffahrt Grafschaft Ringen 6 Kilometer Stau. Auf der A555 Köln nach Bonn zwischen dem Kreuz Bonn Nord und dem Übergang Bonn Zentrum dichter Verkehr. Auf der A560 St. Augustin nach Hennef zwischen St. Augustin und dem Kreuz Bonn Siegburg dichter Verkehr. Auf der A560 St. Augustin zwischen St. Augustin und dem Dreieck St. Augustin West dichter Verkehr. Nein, 2 Kilometer Stau. A565 als nächstes Meckenheim Richtung Bonn zwischen Bonn-Poppelsdorf und Bonn-Endenich dichter Verkehr. Andere Richtung A565 Bonn Richtung Meckenheim zwischen dem Kreuz Bonn-Nord und Bonn-Endenich 1 Kilometer Stau. Auf den Bundesstraßen haben wir noch die B8 zwischen der Anschlussstelle Köln-Lind und der Anschlussstelle Troisdorf dichter Verkehr. Und auch auf der B9 zwischen Bad Godesberg und der Anschlussstelle Oberwinter dichter Verkehr. Kommt gut an.
2: Freizeitshow befindet sich schon wieder auf der Zielgeraden. Es ging schon wieder rasend schnell, oder? Ich habe gleich noch ein paar Tipps für euer Wochenende und für die kommenden Tage.
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1: Na klar, ihr könnt euer Wochenende komplett zu Hause verbringen. Ist ja auch mal schön, mache ich auch gerne. Ihr könnt aber auch raus ins Rheinland. Es gäbe genügend. Wir empfehlen euch das Lichterfest in Jüchen. Das ist nur noch heute. Das Schloss Dück und der Schlosspark und der Schlosswald werden ganz besonders illuminiert. Ihr taucht da in verschiedene Lichtwelten ab. Ihr könnt das alles ablaufen. Es gibt einen Rundweg. Teilweise dient die Schlossfassade als riesige Leinwand. Heute der Abschluss von 20 Uhr bis Mitternacht. Erwachsene zahlen 21 Euro. In Köln wird heute und morgen der längste Dash von Kölle gedeckt. Ja, die längste Festtafel Kölns. Im Severinsviertel in der Südstadt heute und morgen bis 22 Uhr. Da bekommt ihr ganz viele Leckereien. Live-Musik morgen ist von 13 bis 18 Uhr verkaufsoffen. Eines der beliebtesten Straßenfeste Kölns. In Hennef im Rhein-Sieg-Kreis wird Stadtfest gefeiert an diesem Wochenende. Rund 200 Stände wurden aufgebaut. Nur damit ihr mal so eine Größenordnung habt. Essen, Trinken, Bühnenprogramm. Ihr kennt das ja alles. Oder wie wär's mit dem Kartoffelfest in Weilerswist? Kreis Euskirchen läuft seit 12 Uhr. Nur heute kulinarisches rund um die Kartoffel im Liesel-Oberle-Haus. Wenn ihr mal wieder so richtig herzhaft lachen wollt, seid ihr beim Sitzungspräsidenten Volker Weininger an der richtigen Adresse. Der kommt mit seinem Programm Filmriss am Dienstagabend um 20 Uhr ins Kurtheater nach Hennef. Und noch ein bisschen Kunst auf Schloss Behnrath in Düsseldorf seht ihr The Art of Johnny Depp. Der Hollywood-Schauspieler ist ja auch Musiker. Er ist aber auch Künstler. Er malt und zeichnet schon seit vielen, vielen Jahren. Und mittlerweile stellt er seine Werke auch öffentlich aus. Derzeit und bis zum 27. September auf Schloss Behnrath. Erwachsene zahlen 24 Euro. Tickets bitte vorher online buchen. Dann bekommt ihr einen zugewiesenen Timeslot. Soweit eine kleine bunte Auswahl. Viel Spaß bei allem, was ihr anstellt. Und direkt hinterher schiebe ich ein Dankeschön fürs Einschalten. Das war's schon wieder für diesen Samstag von der Freizeitshow. Mein Name ist Sven Javorek. Und zurück bin ich in genau einer Woche, gleicher Sendeplatz. Hoffentlich auch mit euch.

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1: Mit Daniel Dähling. Guten Tag. In der Fußball-Bundesliga geht gleich der vierte Spieltag weiter. Mehrere Vereine hoffen auf die Tabellenspitze. Da stehen aktuell die Bayern nach ihrem 7:0-Kantersieg gestern gegen Union Berlin. Einer der Clubs mit Aussicht auf die Spitze ist der BVB. Danny Hoppe aus der Sportredaktion. Die Dortmunder spielen am Abend im Topspiel in Stuttgart und hoffen da auf den nächsten Dreier.
2: Auf jeden Fall, denn bisher gibt sich der BVB in dieser Saison noch überhaupt keine Blöße, hat alle Spiele in der Liga, im Pokal und in der Champions League gewonnen. Und deshalb träumen einige in Dortmund davon, dass es diesmal vielleicht klappen könnte mit einer ernsthaften Attacke auf die Bayern. Dazu muss heute aber natürlich erstmal in Stuttgart gewonnen werden. Ganz andere Sorgen hat man dagegen in Gladbach. 0 Punkte, 12 Gegentore. Das hat zum Rauswurf von Eugen Polanski geführt. Heute gegen Mainz sitzt interimsweise Jan-Moritz Lichter auf der Bank. In der Länderspielpause will man dann einen neuen Trainer präsentieren. Entspannter ist die Lage in Köln. Der Saisonstart war mit 4 Punkten okay. Heute ein Dreier beim tabellenletzten HSV und in Köln wären wohl alle glücklich. Außerdem spielen noch Frankfurt gegen Freiburg und Bremen gegen Augsburg.
1: Danke, Danny Hoppe. Und jetzt weitere Meldungen in der Zusammenfassung. Nach 14 Jahren Sanierung sind in Köln Oper und Schauspielhaus wieder eröffnet worden. Das feiert die Stadt dieses Wochenende mit einem großen Fest. Die Opernsanierung ist für Köln zum Debakel geworden. Sowohl die Dauer als auch die Kosten sind völlig aus dem Ruder gelaufen. Nach anderen KI-Herstellern hat auch Google Hackerangriffe eingeräumt. Sein KI-Modell Gemini habe Login-Daten für 3 Websites erraten, um dort an Informationen zu kommen. Die Vorfälle befeuern die Debatte um die Risiken von KI. Mehrere Hersteller selbst fordern, die Entwicklung zu bremsen, damit die KI-Modelle nicht außer Kontrolle geraten. Das hier lässt die Museumswelt aufhorchen. Museen können sich aktuell um über 1500 Kunstwerke bewerben. Die Sammlung stammt von einem verstorbenen Kunstsammler aus Berlin. Seine Stiftung verschenkt die Holzschnitte, Gemälde und Zeichnungen. Auto-, Motorrad- und Lkw-Fahrer sollen etwas weniger Sorgen beim Blick auf die Tankpreise haben. Die Regierung hat sich auf ein neues Entlastungspaket geeinigt. Der Tankrabatt kommt zurück. Bis Ende des Jahres sollen Steuern auf Benzin und Diesel 17 Cent runtergehen. Der neue Tankrabatt wird die eh schon klammen Bund und Länder 2,5 Milliarden Euro kosten. Das stößt aber bei Verbraucherschützern, Sozialverbänden und der Opposition im Bundestag auf Kritik. Der Tankrabatt sei nicht zielgenau und helfe, wie der ebenfalls geplante Spritpreisdeckel, nur kurzzeitig. Lob dafür kam unter anderem vom Bauernverband und von Speditionen. Und soweit die Meldungen mit Daniel Dähling.
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3: Mit Christoph Münch, guten Tag. 100 Jahre, das muss man erstmal schaffen. So lange gibt's hier in Bonn schon den Kinder- und Jugendring. Und das wird heute gefeiert. Gerade beginnt am Haus der Jugend im Reuterpark der offizielle Teil, unter anderem mit OB Deus. Später gibt's dann noch bis 22 Uhr Live-Musik und viel mehr. Wir schauen gleich auf die Kinder- und Jugendarbeit in Bonn in unseren Lokalnachrichten um 12:30.
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3: Heute wird's wieder der klassische Sonne-Wolken-Mix, aber insgesamt wird es ein schöner und angenehmer Samstag bei bis zu 23 Grad.
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3: Der ausführlichste Verkehrsservice für Bonn und den Rhein-Sieg-Kreis. Wir haben eine Gefahrenmeldung auf der B42 Bonn Richtung Koblenz zwischen Bad Honnef und Rhein-Breitbach. Gefahr durch eine Plane auf der Fahrbahn. Einiges ist doch los im Bereich der Bonner Brücken, die Kennedy und die Süd auf der B56 und der B9. Die Autobahn auf der A3 Richtung Frankfurt zwischen Lohmar Nord und dem Kreuz Bonn-Siegburg noch 3 Kilometer Stau. Auf der A59 Köln Richtung Bonn zwischen Köln-Lind und Troisdorf 4 Kilometer Stau. Dann haben wir noch die A61 Richtung Koblenz zwischen Miel und der Auffahrt Grafschaft Ringen, dort 6 Kilometer Stau. Auf der A560 Hennef nach St. Augustin zwischen St. Augustin und dem Dreieck St. Augustin West 2 Kilometer Stau. Die A565 von Meckenheim nach Bonn zwischen Bonn-Poppelsdorf und Bonn-Ende nicht dichter Verkehr. Und die andere Richtung A565 Bonn nach Meckenheim zwischen dem Kreuz Bonn-Nord und Bonn-Ende nicht 1 Kilometer Stau. Kommt gut an.
4: Ja, Spieltag Nummer 4 in der Fußball-Bundesliga. Die Samstagspartien, die stehen da an. Gehen wir gleich mal ganz genau drauf ein. Vorher habe ich hier noch Lost Frequencies jetzt für euch. Ich bin Andreas Grunwald. Euch ein schönes Wochenende.
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0: das hier ganz neu bei uns. Musik von Alex Warren, Emerald Eyes. Hallo zusammen an diesem Samstag in der Fußball-Bundesliga. Da rollt jetzt am Nachmittag wieder der Ball. Der vierte Spieltag ist es und gleich mehrere Vereine wollen da an die Tabellenspitze stürmen. Einer davon, das ist der BVB. Die Dortmunder, die müssen am Abend im Spitzenspiel beim VfB Stuttgart ran. Danny Hoppe aus dem News-Team. Und bisher geben sich die Dortmunder in der Saison ja noch überhaupt gar keine Blöße.
1: Nee, alle Spiele wurden bisher gewonnen, egal ob in der Liga, im Pokal oder in der Champions League. Und so soll es aus BVB-Sicht heute natürlich weitergehen. Was aktuell für den BVB spricht, ist die Breite im Kader. Dazu steht die Abwehr um Rückkehrer Nico Schlotterbeck gut. Und vorne haben die Dortmunder mit Serhou Guirassy und Edeljoker Fabio Silva ein Sturmduo in Topform. Und deshalb hatte Trainer Nico Kovac nach dem Sieg gegen Paderborn bei der Zone auch nicht viel zu meckern.
2: In der zweiten Halbzeit haben wir dann schon die Qualitäten gesehen, die meine Mannschaft auch hat.
1: Für Stuttgart gab es dagegen schon zwei Ligapleiten. Heute die nächste gegen den BVB, dann wäre der Saisonstart endgültig verpatzt.
0: So, verpatzt hier, ne? Gutes Stichwort. Lass uns über Gladbach sprechen. Dort wird gerade ein neuer Trainer gesucht.
1: Ja, 3 Spiele, 0 Punkte, dazu schon 12 Gegentore. Das war zu viel und bedeutete das Aus für Eugen Polanski. Heute zu Hause gegen Mainz sitzt interimsweise Jan-Moritz Lichter auf der Bank. Erst nach diesem Spiel soll die Trainerentscheidung fallen. Das hat Sportchef Rufen Schröder angekündigt. Zuletzt waren ja einige Namen durch die Medien gegeistert. Unter anderem Ole Werner, Horst Steffen, Alexander Blessin oder Christian Eichner, um nur mal ein paar zu nennen. Egal, wer es wird, auf ihn wartet eine schwierige Aufgabe. Sowohl vorne als auch hinten läuft's nicht. Dazu dürfte es auch um eine klare Führungsstruktur auf dem Platz gehen. Zuletzt hatte Kapitän Tim Kleindienst ja die eigenen Mitspieler scharf attackiert. Also da gibt's offenbar einige Baustellen.
0: Okay, dann lass uns doch hier auf den letzten NRW-Verein schauen, der heute ran muss. Köln spielt beim HSV.
1: Ja, und die Hamburger sind sogar noch schlechter in die Saison gestartet als die Gladbacher, haben auch 12 Gegentore kassiert und noch kein eigenes geschossen. Macht den letzten Tabellenplatz. Köln ist dagegen solide in die Saison gestartet mit 4 Punkten. Dazu steht die Rückkehr von Said Elmalla in die Startelf bevor. Er sei nach überstandener Krankheit wieder zu 100% fit, sagt der FC-Trainer René Wagner unter der Woche. Dazu dürfte ihn die Nominierung durch Bundestrainer Jürgen Klopp für die Nationalmannschaft nochmal zusätzlich motiviert haben. Wagner jedenfalls freute sich für ihn. Endlich habe man wieder einen deutschen Nationalspieler im Kader.
0: Ja, in der Fußball-Bundesliga geht der vierte Spieltag weiter heute Nachmittag aus NRW. Da müssen Dortmund, Gladbach und Köln ran. Außerdem spielen noch Frankfurt gegen Freiburg und Bremen noch gegen Augsburg. Die Infos dazu hatte Danny Hoppe aus der Sportredaktion. Vielen Dank.
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1: Mit Christoph Münch. Guten Tag. In den 4 deutschen Millionenstädten sind die Mieten für Zimmer in kleinen Wohngemeinschaften deutlich teurer geworden. Das zeigt eine Auswertung des Moses-Mendelssohn-Instituts. Spitzenreiter ist und bleibt München. Und bleiben wir in München. Mit dem traditionellen Fassanstich hat das 191. Münchner Oktoberfest begonnen. Der neue Oberbürgermeister Krause von den Grünen zapfte mit 2 Schlägen das erste Fass Bier an. Das Oktoberfest geht bis zum 4.

0: Notfallpatienten schnellstmöglich richtig versorgt werden können. Besonders die Zusammenarbeit war ein Thema zwischen Rettungsdienst, Notaufnahmen und den Ärzten. Denn im Fall der Fälle muss ja alles reibungslos ablaufen, damit Patientinnen und Patienten auch schnellstmöglich die Hilfe bekommen, die sie benötigen. Seit 100 Jahren gibt es hier in Bonn den Kinder- und Jugendring und das wird heute gefeiert. Zum runden Geburtstag und Jubiläum gibt es heute den ganzen Tag ein großes Fest mit viel Programm am Haus der Jugend im Reuterpark. Seit 12 Uhr läuft das. Es gibt Konzerte, Mitmachaktionen und natürlich jede Menge Infos zur Arbeit des Kinder- und Jugendrings. Gerade läuft noch der offizielle Teil mit Bonns OB Guido Deus und Staatssekretär Lorenz Bahr. Gemeinsam wird das Jubiläum gefeiert und auf die Bedeutung der Kinder- und Jugendarbeit hier in Bonn aufmerksam gemacht. Von 18 bis 22 Uhr gibt es dann noch mehrere Musikacts auf der Festivalbühne. Der Eintritt ist natürlich frei. Die Tabelle lässt für den 1. FC Köln an diesem 4. Bundesligaspieltag eine eher leichte Aufgabe vermuten. FC-Trainer René Wagner sieht das aber anders. Er erwartet beim noch punktlosen Tabellenletzten Hamburger SV ein schwieriges Spiel, sagte Wagner.
1: Die werden sich natürlich auch die Themen anschauen, die sie beschäftigt haben, die letzten 3 Spieltage, und werden versuchen, sie abzustellen. Und dann wird es unsere Aufgabe sein, sie trotzdem wieder vor Probleme zu stellen, versuchen, ihre Schwächen auszunutzen, um unsere Stärken ins Spiel zu bekommen. Und dann wird es für uns ein brutal schweres Auswärtsspiel, wo wir natürlich versuchen werden, 3 Punkte einzusammeln.
0: Trainer René Wagner hat dabei in Hamburg die Qual der Wahl. Alle Spieler sind fit und einsatzbereit, auch der frisch nominierte Nationalspieler Said Elmaler. Anpfiff ist genau jetzt. Mitgereist sind rund 6.000 Kölner Fans. 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
0: Einige Stunden Sonne gibt es heute von oben, ein paar Wolken sind auch dabei, aber die sollten die Stimmung nicht trüben, denn es bleibt trocken bei bis zu 23 Grad. Morgen wird's leider etwas regnerischer.
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0: Der ausführlichste Verkehrsservice für Bonn und den Rhein-Sieg-Kreis. Wir haben eine Gefahrenmeldung auf der B42 Bonn Richtung Koblenz zwischen Bad Honnef und Rhein-Breitbach. Gefahr durch eine Plane auf der Fahrbahn. Einiges ist auch los im Bereich der Bonner Brücken, die Kennedy und die Süd auf der B56 und der B9. Die Autobahn auf der A3 Richtung Frankfurt zwischen Lohmar Nord und dem Kreuz Bonn-Siegburg noch 3 Kilometer Stau. Auf der A59 Köln Richtung Bonn zwischen Köln-Lind und Troisdorf 4 Kilometer Stau. Dann haben wir noch die A61 Richtung Koblenz zwischen Miel und der Auffahrt Grafschaft-Ringen, dort 6 Kilometer Stau. Auf der A560 Hennef nach St. Augustin zwischen St. Augustin und dem Dreieck St. Augustin West 2 Kilometer Stau. Die A565 von Meckenheim nach Bonn, zwischen Bonn-Poppelsdorf und Bonn-Ende nicht dichter Verkehr. Und die andere Richtung A565 Bonn nach Meckenheim, zwischen dem Kreuz Bonn-Nord und Bonn-Ende nicht 1 Kilometer Stau. Kommt gut an.
3: Ja, Kino am Wochenende, ja, immer eine tolle Idee. 2 neue Filme stellen wir euch gleich hier mal vor. Und zwar unter anderem mit dabei Adams 8.
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0: das ja, Dua Lipa, Be The One. Ich habe es ja gerade eben schon gesagt. Kino am Wochenende, immer eine schöne Idee.
1: Deutschland im Endspiel der Fußballweltmeisterschaft. Das ist eine Riesensensation. Das ist ein echtes Fußballwunder.
0: Ja, das sich 1954 ereignet hat, dieses Wunder, das wir alle als das Wunder von Bern kennen. Deutschland wird zum ersten Mal Fußballweltmeister. Nicht ganz so bekannt ist ein anderes sportliches Wunder, und zwar das von 1960, Rom 1960. Auch darüber gibt es jetzt einen Film, der läuft seit dieser Woche in den Kinos. Adams 8 heißt er. War jetzt schon ein Hinweis darauf, ne, dass sich hier ordentlich in die Riemen gelegt wird, Filmexperte Jörg Albrecht.
2: So ist es. Es wird gerudert. Und wer sich immer schon gefragt hat, warum der Deutschlandachter seit Jahrzehnten das Flaggschiff im Rudersport ist, der bekommt darauf jetzt in Adams 8 die Antwort.
3: Wo man herkommt, ist belanglos. Wichtig ist, wo man hin will.
4: Wo wollen Sie denn hin, wenn ich fragen darf?
3: Na ja, da, wo jeder hier hin will. Zu den Olympischen Spielen nach Rom.
2: Ein ambitioniertes Ziel, das sich Rudertrainer Karl Adam da in den 1950er Jahren steckt. Als er dann aber mit seinem Team die ersten nationalen Wettbewerbe gewinnt, sieht die Sache schon anders aus. Doch Olympia ist natürlich noch mal eine ganz andere Nummer. Denn international sind die Deutschen nur Außenseiter.
5: Am Ende müsst ihr einfach rudern wie eine einzige hochtourige Maschine.
0: Ja, und wie wir alle wissen, ist der Achter dann auch 1960 Olympiasieger geworden. Also ist Adams 8 so eine klassische Underdog-Geschichte?
2: Ja, eine mit den üblichen Zutaten. Da ist das Team, auf das keiner auch nur einen einzigen Cent setzen würde. Da ist ein Trainer ohne jede Erfahrung. Es gibt Gegenwind, die üblichen Rückschläge und am Ende dann das große Finale gegen den übermächtigen Rivalen. So vorhersehbar diese Art Film auch ist, Adams 8 ist richtig gut. Auch ein Verdienst übrigens von Oliver Masucci als Karl Adam.
0: So, und dann habe ich gesehen hier, es heißt auch mal wieder Resident Evil im Kino. Klingt jetzt nicht gerade, ja, nach einer originellen Idee.
2: Nee, vor allem deswegen schon nicht, weil es vor ein paar Jahren schon ein Reboot gab, also eine Neuauflage von Resident Evil. Die war überhaupt nicht gut, also versucht man es jetzt einfach nochmal. Diesmal mit einer neuen, einer eigenständigen Story. Im Zentrum der Geschichte ein Kurierfahrer, der den neuesten Auftrag besser nicht angenommen hätte.
6: Hey, hast du Zeit für noch eine Lieferung?
7: Nein, für heute bin ich fertig. Ich
6: liegt nicht in der Zone, also doppelte Bezahlung.
7: Kann ich machen.
2: Ich glaube, niemand hat nach einem neuen Resident Evil verlangt, aber da man mit Zack Cregger, den Regisseur von Weapons und Barbarian engagiert hat, ist das Reboot diesmal ein kleiner, feiner Horrortrip geworden.
0: Ihr habt's gehört, im Kino feiert diese Woche Resident Evil Neustart und es wird gerudert in Adams 8. Dankeschön, Jörg.
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1: Ich bin Jan-Henner Reitze. Der Tankrabatt kommt zurück. Wegen der hohen Spritpreise will die Bundesregierung diese Entlastung von Oktober bis Dezember wiederholen. Danach soll ein Spritpreisdeckel kommen.
2: Der Tankrabatt ist eine Kombi aus einem Absenken der Energiesteuer und der Mehrwertsteuer. Das wären 17 Cent weniger für den Liter Diesel und Benzin. Und profitieren sollen Autofahrer, Handwerker, Pflegedienste und Co. von Oktober bis Ende Dezember. Zu breit gestreut, sagen Kritiker wie etwa der Sozialverband. So würden auch die entlastet, die sich die hohen Kraftstoffpreise leisten könnten. Ab Januar soll es dann einen Spritpreisdeckel geben. Dafür notwendig ist erst eine Absprache mit den Mineralölkonzernen. Lea Matschulat, Nachrichtenredaktion.
1: Im Streit um Grönland haben die USA und Dänemark einen Durchbruch verkündet. Unterschrieben werden soll ein Abkommen voraussichtlich kommende Woche. Was drinsteht, ist noch unklar. Die Darstellungen von US-Präsident Donald Trump und die aus Dänemark unterscheiden sich.
3: Trump hatte etwas voreilig von einem schon besiegelten Abkommen geschrieben. Die USA könnten fortan tun, was immer nötig sei, um Grönland zu verteidigen, postete Trump. Man habe dauerhafte Kontrolle über die Sicherheit und alle anderen Belange in Grönland. Die dänische Regierung teilte mit, man erwarte bei der UN-Generalversammlung in New York nächste Woche einen Deal zu unterzeichnen, der aber noch parlamentarischen Segen brauche. Die Vereinbarung respektiert demnach die Souveränität des dänischen Königreichs und die Selbstbestimmung der Grönländer. Tina Eck, USA.
1: Am S-Bahnhof Bornholmer Straße in Berlin ist ein Auto von einer Brücke ins Gleisbett gestürzt. Der Fahrer kam bei dem Unfall in der Nacht ums Leben. Warum er die Kontrolle über sein Auto verloren hat, wird noch untersucht. Es war gegen zwei Poller und den Fahrbahnrand geprallt und über das Geländer der Brücke geschleudert worden. Und zum Fußball. In der zweiten Bundesliga hat Nürnberg zumindest vorerst die Tabellenführung übernommen durch ein 1:0 beim Karlsruher SC. Hertha kann im Abendspiel heute Abend bei Dynamo Dresden noch wieder vorbeiziehen. Außerdem gewannen Kaiserslautern zu Hause 1:0 gegen Braunschweig. Kiel und Osnabrück trennten sich 1:1 unentschieden.
4: Und das waren die Nachrichten mit Thomas Brockt.
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5: Hier und da aufgelockert oder auch mal wolkiger, aber meist trocken dabei. Vielleicht ist am Abend mal ein bisschen Regen möglich, das heute bei 18 bis 23 Grad. Der Sonntag, der startet dann bewölkt und regnerisch. Am Nachmittag lockert es dann aber auch mal auf. Dann zeigt sich auch mal die Sonne. Schauer sind genauso weiter möglich. Und das morgen alles bei 18 bis 21 Grad.
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5: Erstmal ein Hinweis für die A31 Gronau-Oberhausen. Die ist zwischen Heeg und Lechten-Ahaus nach einem Unfall gesperrt. Bildet da bitte die Rettungsgasse für Polizei und Feuerwehr. Hier dauert es mindestens 18 Minuten länger auf der A3 Frankfurt-Köln zwischen Rösrath und Königsforst 3 Kilometer Stau plus eine halbe Stunde. Dann die A3 Frankfurt nach Oberhausen zwischen Kreuz Köln-Ost und Kreuz Leverkusen 7 Kilometer Stau und plus 52 Minuten. A4 Olpe-Köln zwischen Eckenhagen und Reichshof-Berg-Neustadt 2 Kilometer Stau plus 18. A45 Gießenhagen zwischen Siegen und Kreuz Olpe Süd 5 Kilometer Stau plus 54. Die A560 Hennef St. Augustin zwischen St. Augustin und Dreieck St. Augustin West. 2 Kilometer Stau und plus 19 Minuten. Udo Lindenberg, der hat es ja richtig krachen lassen hier zusammen mit Apache 207. Ist ja mittlerweile auch schon, ja, fast 4 Jahre her, dass sie diesen Überhit produziert haben. Hier sind die beiden jetzt nochmal bei uns mit Komet.
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0: Tja, der allererste Streich hier von David Guetta und Jennifer Lopez.
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0: Der Demokratie braucht viele Stimmen, das ist diese Woche das deutschlandweite Motto. Unter den Medien aller Art zusammen für unabhängigen und vielfältigen Journalismus da einstehen. Zeitungen, Fernsehsender, Verlage, Zeitschriften, natürlich auch wir, also das Radio. Denn gerade in Zeiten von KI, die Informationen vorfiltert, ist es gar nicht mehr so einfach, ein breites Spektrum an Infos dazu bekommen. Für eine funktionierende Demokratie ist genau das aber absolut essentiell. Ebenso wichtig wie eine vielfältige Medienlandschaft sind aber auch eure verschiedenen Meinungen und Positionen. Und deshalb wollten wir heute mal von euch wissen, was Medien allgemein besser machen können für die Meinungsbildung und auch, damit ihr euch gehört fühlt.
2: Neutraler bleiben. Es ist keiner mehr neutral.
3: Was, glaube ich, sehr, sehr wichtig ist, ist, dass man unterschiedlichste Meinungen zulässt und nicht vorfiltert, gerade in politischen Talkshows und so weiter.
4: Wichtiger fände ich, dass man bessere Maßnahmen durchführt gegen Fake News und populistische Falschaussagen und Berichterstattung.
5: Sehe ich genauso. Ansonsten fühle ich mich von den Medien, die ich nutze, sehr gut informiert.
6: Es darf nicht so schwer sein, die richtigen Nachrichten zu bekommen. Also es muss eine Quelle geben, wo man ganz einfach an die richtigen Nachrichten kommen kann. Das ist für mich gerade ein Problem, ne? Also, dass das so schwierig anscheinend ist.
0: Ja, und übrigens, alle Infos zu unserer Aktion findet ihr auch nochmal online, ganz einfach bei uns auf der Homepage.
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1: Ja, jetzt mal mehr, mal weniger bewölkt und meist trocken. Werte liegen so um die 20 Grad. Der Sonntag hat zum Start dann viel Grau mit dabei. In der ersten Tageshälfte kommt auch einiges an Regen runter. Später lockert es dann immer mehr auf und das dann bei 18 bis 21 Grad.
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1: Samstagnachmittag und die Staus. Hier dauert es mindestens 11 Minuten länger auf der A1 Köln-Dortmund zwischen Kreuz Wuppertal-Nord und Gebelsberg. 2 Kilometer Stau plus 11 Minuten. Dann die A1 Osnabrück nach Münster zwischen Flughafen Münster-Osnabrück und Greven. 2 Kilometer Stau plus 23 Minuten. A3 Köln-Oberhausen zwischen Köln-Delbrück und Kreuz Leverkusen. 4 Kilometer Stau plus eine Viertelstunde. Die A31 Gronau-Oberhausen ist nach einem Unfall immer noch zwischen Heeg und Lechten-Ahaus gesperrt. Im Moment zwischen Gronau-Ochtrup und Lechten-Ahaus 1 Kilometer Stau und plus eine halbe Stunde. A45 Gießen-Hagen zwischen Siegen und Kreuz-Olpe Süd 5 Kilometer Stau plus eine Stunde. Und die A560 Hennef-St. Augustin hier zwischen St. Augustin und Dreieck St. Augustin West 2 Kilometer Stau und plus eine Viertelstunde. Ja, und wir haben jetzt nochmal Musik mit dabei, und zwar aus den 80ern. Ist eigentlich genau die richtige Musik, wenn der Himmel sich nochmal so ein bisschen zuzieht. Alice Cooper gibt's jetzt bei uns mit der Poison. Ich bin Andreas Grunwald, euch ein schönes Wochenende.
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0: So, kurze Frage. Tragt ihr beim Radfahren Helm? Ich hoffe es doch, ne? Die, die es nicht tun, tun es wahrscheinlich alle aus dem gleichen Grund. Es ist die Optik. Und genau die, die hat Hannes für sich ja schon länger aufgegeben.
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2: Wisst ihr, wie lange ich nach einem Fahrradhelm gesucht habe, der sicher ist und gut aussieht? Was soll ich sagen? Sicher ist er jetzt. Ja, komm, wieso gibt's da keine optisch ansprechenden Lösungen? Du siehst immer aus, als hättest du eine Salatschüssel aufgesetzt. Galimero mit Sombrero. Wenn ich mich da sehe, denke ich immer, oh, Lord Helmchen fährt jetzt Citybike. Ich glaube, selbst Michael B. Jordan oder Brad Pitt, die sehen mit so einem Deckel aus, als könnten die nicht essen, ohne zu kleckern. Die Fahrradhelmlobby, die hat einfach ein Marketingproblem. Wenn du damit nicht so bescheuert aussehen würdest. Das ist das eine. Und wenn die Friese noch sitzen würde, also wenn man noch eine hat, trotzdem immer dran denken, auch wenn euch ein Fahrradhelm nicht anspricht. Sie sind natürlich sinnvoll, allerdings nur auf dem Rad bitte, in der Eisdiele oder an der Kasse oder in der Fußgängerzone. Da ruhig absetzen, Leute.
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2: Kartentricks. Da waren wir letztes Jahr schon in Köln beim Magier, bei einer Show. Und da guckt er sich echt einiges ab. Und jetzt hatten wir letzte Woche eine Familienfeier. Da durften dann alle die Tricks erstmal begutachten. Also hat er echt Interesse dran. 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
0: 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Und der hat auch noch eine Empfehlung für alle, wie man am besten so eine Show genießt.
2: Also, der sagte noch letztens zu mir, mein Sohn, man muss sich einfach verzaubern lassen, ne? Weil jetzt immer.
3: Ich bin Jan-Henner Reitze. Die von Bundesregierung und Bundesländern geplante Neuauflage des Tankrabatts stößt bei Verbraucherschützern, Sozialverbänden und der Opposition auf Kritik. Unter anderem, weil die vorgesehene rechnerische Steuerentlastung von 17 Cent pro Liter Benzin oder Diesel nicht zielgenau sei.
4: Bund und Länder wollen das Paket bis zum 1. Oktober umsetzen. Der Tankrabatt soll über eine Senkung der Energiesteuer auf Benzin und Diesel finanziert werden. Dafür sind rund 2,5 Milliarden Euro vorgesehen. Verbraucherschützer und Sozialverbände fordern stattdessen vor allem Hilfen für Haushalte mit kleinen und mittleren Einkommen. Die Linke und die Grünen verlangen außerdem eine Übergewinnsteuer für Mineralölkonzerne. Greenpeace warnt, ein Teil der Entlastung kann sonst bei den Konzernen landen. Neben dem Tankrabatt will die Bundesregierung spätestens ab Januar 2027 auch einen Spritpreisdeckel einführen, als Kriseninstrument und nicht dauerhaft. David Riemer, Nachrichtenredaktion.
3: Krankenkassen sollen Versicherte auch in Zukunft über Beitragserhöhungen aktiv informieren müssen. Mit dem Sparpaket im Gesundheitsbereich hatte die Politik eigentlich gerade beschlossen, die Informationspflicht per Brief abzuschaffen. Das löste Kritik aus. Bundesgesundheitsminister Carsten Linnemann hat jetzt in der Rheinischen Post doch wieder eine neue Informationspflicht angekündigt. Nicht unbedingt schriftlich. Kassen sollen auch digital etwa per App über Beitragserhöhungen informieren können. Bei Sicherheitstests von künstlicher Intelligenz ist wieder ein Fall bekannt geworden, bei dem ein System in fremde Computer eingedrungen ist. Diesmal betrifft es die Google-KI-Software Gemini.
5: Konkret geht es um 3 Vorfälle aus dem Mai. In einem Fall erriet Gemini Passwörter, um Zugang zu einem geschützten System zu bekommen. In 2 weiteren fand die KI Zugangsdaten für eine Datenbank. Nach Angaben von Google entstand dabei kein Schaden. Die KI habe die Angriffe beendet, sobald sie erkannte, dass es sich nicht um Testsysteme, sondern echte Unternehmensrechner handelte. In der jüngeren Vergangenheit hatte es schon ähnliche Vorfälle bei den KI-Anbietern OpenAI, Anthropic und Meta gegeben. Thomas Bleskin, Nachrichtenredaktion.
3: Weil dort nicht genehmigte Drohnen gesichtet wurden, ist in der Nacht der Betrieb am Flughafen Luxemburg vorübergehend eingestellt worden. 19 Flüge, die eigentlich dort landen sollten, wurden umgeleitet. Noch wird überprüft, wo die Drohnen hergekommen sind.
6: Und das waren die Nachrichten mit Thomas Brockt.
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7: Jetzt am Nachmittag sind es auch mal mehr Wolken, es bleibt aber meist trocken, das bei 18 bis 23 Grad. Der Sonntag, ja, der bringt dann viel Grau mit, stark bewölkt und regnerisch, so geht's morgen los. Am Nachmittag, da reißt der Himmel dann auch mal auf, paar Wolkenlücken lassen auch mal ein bisschen Sonne durch und das dann morgen bei Werten um 20 Grad.
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7: Kurz nach 5 eben noch der Blick auf die Autobahn. Hier dauert es mindestens 12 Minuten länger. Die 1 Euskirchen-Köln zwischen Köln-Löwenich und Köln-Bocklemünd. 3 Kilometer Stau plus 13 Minuten. Die A1 Köln-Dortmund zwischen Kreuz-Wuppertal-Nord und Gebelsberg. 2 Kilometer Stau plus 13. Dann die A1 Osnabrück jetzt nach Münster zwischen Flughafen Münster-Osnabrück und Greven. 2 Kilometer Stau und plus 17 Minuten. A2 Hannover-Dortmund zwischen Rehren und Bad Alsen. 4 Kilometer Stau plus 25. Die A45 Gießenhagen zwischen Siegen und Freudenberg. 4 Kilometer Stau und plus 42 Minuten. So, Blick auf die Uhr. Ja, die Party läuft in München. Eine Maß liegt dieses Jahr übrigens bei schlappe 15 Euro. Also wenn du dir da mal ganz gemütlich hier so 4 Maß ins Gesicht kippen willst, liegst du mal eben bei 60 Euro. Ne? Und dann, ja, dann vergisst du wahrscheinlich auch mal die Sachen, die du auf der Wiesn vielleicht nicht sagen solltest. Aber gut, ne, ihr habt ja uns. Wir erinnern euch gleich nochmal an die Sachen, die ihr euch auf dem Oktoberfest besser verkneifen solltet.
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0: Tja, es läuft, ne? Das größte Volksfest der Welt, das Oktoberfest in München. Und es wird mal wieder ein Fest der Superlative. Also 16 Tage lang wird da gefeiert mit rund 6 Millionen Besuchern, die sehr durstig sind. Also bis zu 7 Millionen Liter Bier werden ausgeschenkt. Auch das mal wieder zu Rekordpreisen. Über 15 Euro kostet die Maß Bier. Muss man das mal erlebt haben? Fragezeichen. Ich denke, bei der Frage scheiden sich dann auch die Geister. Was wir aber wissen, es gibt ein paar Dinge, die man nicht sagen sollte auf der Wiesn.
1: Top 5.
2: Entschuldigung, wissen Sie, wo ich diesen Herrn Ozapfdis finde?
3: Du Zipfelklatscher, du Greislicher.
1: Top 4.
2: Hallo, haben Sie auch Lebkuchenherzen mit so einem Schriftzug wie, wir können ja Freunde bleiben?
3: Ohrstein.
1: Top 3.
2: Also für uns zwei Matcha Latte, ein Pfefferminztee und drei Banana Breads. Aber vegan und glutenfrei bitte, ja?
3: Windig, Zigarettenbierschall.
1: Top 2.
2: Ja, mein Gott, es ist Samstagnachmittag. Sie werden ja wohl noch einen Tisch für 4 Personen haben.
3: Du Gifthafer.
1: Top 1.
2: Was? 15 Euro? Ich hatte eine Maß bestellt, nicht drei.
3: Oberschaftelhuber.

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1: Ja, die hellen Abschnitte werden weniger, ziehen einige Wolken durch noch, bleibt aber trocken, zumindest bis heute Abend und das bei maximal 23 Grad. Der Sonntag startet dann grau und nass, in der zweiten Tageshälfte lockert es aber auch mal auf und der Regen, der legt dann auch mal größere Pausen ein und das dann morgen alles bei 18 bis 21 Grad.
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1: Und nochmal eben der Blick auf die Autobahn. Hier dauert es mindestens 5 Minuten länger auf der A1 Köln-Dortmund zwischen Kreuz Wuppertal-Nord und Gebelsberg. 2 Kilometer Stau plus 12 Minuten. A1 Osnabrück-Münster zwischen Flughafen Münster-Osnabrück und Greven. 2 Kilometer Stau plus 14. Die A2 Hannover-Dortmund zwischen Rehren und Bad Alsen. 5 Kilometer Stau plus 1/2 Stunde. Dann die 45 Gießen-Hagen zwischen Siegen und Freudenberg. 3 Kilometer Stau plus 6 Minuten. Die A46 Düsseldorf nach Heinsberg zwischen Kapellen und Grevenbruch, 1 Kilometer Stau plus 6 und noch die A59 Köln-Bonn zwischen Spich und Troisdorf, 1 Kilometer Stau und hier

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0: der Samstagnachmittag mit Musik von Michael Jackson, The Way You Make Me Feel. So, jetzt am Montag geht's los. Wir erfüllen eure Wünsche und zwar alle.
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0: 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Also schickt uns eure Wünsche. 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
0: Ja, das wird wieder super. Das sind auch manchmal Dinge, die gibt's für kein Geld der Welt zu kaufen. Wie wäre es hier zum Beispiel, wenn Partysängerin Luna euch einfach so Tickets für ihre Show vorbeibringt. Also persönlich zugestellt über Luna. Und so heißt jetzt nicht der Paketdienst, nein, sondern Luna kommt wirklich persönlich rum. Und wir haben gemerkt, die Frau, die hat richtig Bock.
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0: Ja, da hat sich Luna ordentlich was vorgenommen. 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Also nochmal, Montag geht's los.
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1: Ich bin Jan-Henner Reitzer. Für alle, die tanken, soll es ab Oktober wieder eine Entlastung von den gestiegenen Preisen geben, rechnerisch von 17 Cent pro Liter Diesel oder Benzin. Die Bundesregierung will den Tankrabatt wieder in Kraft setzen, bis Ende Dezember. Danach ist ein Spritpreisdeckel geplant.
2: Der Tankrabatt ist eine Kombi aus einem Absenken der Energiesteuer und der Mehrwertsteuer. Das wären 17 Cent weniger für den Liter Diesel und Benzin. Und profitieren sollen Autofahrer, Handwerker, Pflegedienste und Co. von Oktober bis Ende Dezember. Zu breit gestreut, sagen Kritiker wie etwa der Sozialverband. So würden auch die entlastet, die sich die hohen Kraftstoffpreise leisten könnten. Ab Januar soll es dann einen Spritpreisdeckel geben. Dafür notwendig ist erst eine Absprache mit den Mineralölkonzernen. Lea Matschulat, Nachrichtenredaktion.
1: Im Streit um Grönland soll es eine Einigung zwischen den USA und Dänemark geben. US-Präsident Donald Trump erklärte, dass die USA damit weitreichende Befugnisse und Kontrolle über Grönland bekommen würden. Dänemark und Grönland haben das nicht bestätigt und noch nichts zum Inhalt des Abkommens gesagt. Auch unterschrieben ist demnach noch nichts. Das Oktoberfest in München ist offiziell eröffnet. Der neue Oberbürgermeister Dominik Krause von den Grünen hat heute Mittag das erste Bierfass angezapft.
3: Und zapft es auf eine friedliche Wiesen!
4: Oberbürgermeister Krause hat den Anstich mit 2 Schlägen geschafft und kann sich damit zufrieden zeigen. Der Druck war immerhin groß. Sein Vorgänger Dieter Reiter hatte im letzten Jahr ebenfalls 2 Schläge gebraucht. Genau hingeguckt wurde freilich auch bei der Übergabe der ersten Mass an Ministerpräsident Söder. Der ist den Grünen bekanntlich ja nicht so grün. Heute aber gemeinsames Lächeln, ganz nach dem Motto, auf eine friedliche Wiesen. Aus München, Joshua Heise.
1: Das Oktoberfest dauert 2 Wochen. Es werden 6 Millionen Besucher erwartet. Und zum Fußball. In der Bundesliga hat Freiburg den Sprung zurück an die Tabellenspitze verpasst und ist nach einem 2:2 bei Eintracht Frankfurt jetzt Zweiter hinter Bayern München. Dortmund kann durch einen Sieg gleich im Abendspiel beim VfB Stuttgart noch Platz 1 übernehmen. Außerdem spielten heute schon Gladbach-Mainz 3:4, Hamburg-Köln 2:1 und Bremen-Augsburg 3:2. Und das waren die Nachrichten mit Jan-Henner Reitze.
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5: An vielen Stellen ist es gerade ziemlich bewölkt. Ab und zu schafft es noch die Sonne durch. Insgesamt ist es aber eher was grau. Dazu ist es trocken bei maximal 23 Grad. Morgen starten wir dann erst mit ein bisschen Regen rein. Ab dem Mittag ist es dann aber größtenteils trocken und es lockert was auf bei Werten bis 21 Grad.
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5: Und wir schauen einmal auf die Straßen. Da ist noch ein bisschen was los. Ich habe hier die längsten Staus für euch ab 3 Minuten Zeitverlust. Es geht los auf der A1 Köln Richtung Dortmund zwischen dem Kreuz Wuppertal Nord und Gebelsberg. 2 Kilometer, 12 Minuten plus. Die A1 Osnabrück Richtung Münster zwischen dem Flughafen Münster-Osnabrück und Greven. 1 Kilometer Stau, 3 Minuten länger. Die A2 Hannover Richtung Dortmund zwischen Lauenau und Bad Eilsen. 5 Kilometer Stau, eine knappe halbe Stunde kommt obendrauf. Dann gehen wir auf die A4 Olpe Richtung Köln zwischen Gummersbach und Bielstein, 1 Kilometer, 4 Minuten. Die A42 Kamp-Lindfort Richtung Dortmund zwischen Gelsenkirchen-Hessler und Gelsenkirchen-Schalke, 1 Kilometer, 4 Minuten mehr. Die A46 Düsseldorf Richtung Heinsberg zwischen Kapellen und Grevenbruch, 2 Kilometer, 7 Minuten plus. Die A59 Köln Richtung Bonn zwischen Spich und Troisdorf, 1 Kilometer, 8 Minuten länger. Und die A565 Bonn Richtung Meckenheim zwischen Bonn-Tannenbusch und Bonn-Endenich. Da ist dichter Verkehr, 4 Minuten Wartezeit. Ein unterwegs eine gute Fahrt und vor allem ganz viel Geduld. Hallo zusammen, Sarah Heinz ist hier an diesem, ja, ich sag mal eher durchwachsenen Samstag. Ich gehöre ja eher zu den Leuten, die sich bei so einem eher grauen Wetter gerne mit so richtig passender Musik eindecken und so richtig in diese Stimmung reinlegen. Das heißt, für mich ist das sowas wie, ja, so Radiohead oder auch mal Pink Floyd. Ich kann aber voll gut verstehen, dass viele genau das lieber nicht machen und eher mit viel guter Laune gegensteuern bei wenig Sonne. Gut, dass wir hier auf jeden Fall einen bunten Mix haben. Wir gehen rein mit Musik von Shakira. Habt einen schönen Abend.
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0: Musik von Dr. Alban am Samstag. Ja, und Demokratie braucht viele Stimmen. Ne? Unter dem Motto haben sich diese Woche Medien aus ganz Deutschland zusammengetan. Fernsehsender, Zeitungen und wir vom Radio natürlich auch. In dieser Woche wollten wir euch einerseits einen Einblick geben in unseren Arbeitsalltag und warum Journalismus auch so wichtig für eine funktionierende Demokratie ist. Es ging aber auch um den Austausch mit euch. Ne? Zum Beispiel um die Frage, was ihr über Demokratie und Politik denkt und ob ihr euch überhaupt gehört fühlt.
1: Überhaupt nicht. Also wir sind selbstständig. Wir werden bloß noch untergebuttert.
2: Von der Politik, die gerade an der Macht ist, kann man ja so sagen, fühle ich mich gar nicht gesehen, gar nicht gehört. Ich will nur sagen, dass die anderen Parteien definitiv zulegen müssen und wieder anfangen müssen, nicht ihre Wähler zu erziehen, sondern die zu sehen. Und wenn solange das nicht passiert, wird die AfD auch immer weiter erstarken.
3: Ich habe das Gefühl, so auf die jüngere Generation wird gar nicht wirklich eingegangen. Ich habe oft das Gefühl, dass auch gerade auf Frauen auch nicht viel eingegangen wird. Viele ältere weiße Männer haben da mehr zu sagen als irgendeine Frau. Es nervt mich eigentlich quasi nur noch.
0: Ja, ihr hört schon, ne? Viele fühlen sich nicht gehört, viele sind ein bisschen genervt auch. Also eine klare Hausaufgabe für die Politik, zuhören und reagieren.
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1: Die Sonne hat es heute nicht ganz so leicht. Hier und da schafft sie es gerade noch durch, sonst sind eher die Wolken vorne. Regen ist nicht dabei, im Moment bei Höchstwerten bis 23 Grad. Morgen sind in der Spitze dann 18 bis 21 Grad drin und es geht wieder was nass in den Tag mit einigen Schauern. Später entspannt sich die Lage dann aber wieder und die Sonne kommt da auch mal durch.
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1: Einige Meldungen habe ich hier noch für euch. Wir starten einmal auf der A1 Köln Richtung Dortmund zwischen dem Kreuz Wuppertal Nord und Gebelsberg. 1 Kilometer, 12 Minuten plus. Die A2 Hannover Richtung Dortmund zwischen Lauenau und Bad Eilsen. 6 Kilometer, 37 Minuten länger. Die A46 Düsseldorf Richtung Heinsberg zwischen Kapellen und Grevenbruch. 1 Kilometer, 5 Minuten plus. Die A52 Röhrmond Richtung Düsseldorf zwischen dem Kreuz Mönchengladbach und Mönchengladbach-Neuwerk. 5 Kilometer, 6 Minuten kommen da oben drauf. Dann gehen wir auf die A59 Köln Richtung Bonn zwischen Spich und Troisdorf. 1 Kilometer, 7 Minuten länger. Die A61 Koblenz Richtung Venlo zwischen Mönchengladbach-Holt und dem Kreuz Mönchengladbach. 3 Kilometer, 6 Minuten plus. Und wir schauen einmal in die Gegenrichtung auf der A61 Venlo Richtung Koblenz zwischen Mönchengladbach-Nordpark und Mönchengladbach-Wickrath. 4 Kilometer, 5 Minuten länger. Und die A565 Bonn Richtung Meckenheim habe ich noch zwischen dem Kreuz Bonn Nord und Bonn Enderich. Dichter Verkehr, 4 Minuten müsst ihr da mehr einberechnen. Ein unterwegs, eine gute Fahrt. Der Samstagabend ist hier. Ich hoffe, ihr habt es schön gemütlich soweit und könnt heute ein bisschen entspannen. Ich bin Sarah Heinz. Hallo.
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1: Und wir gehen hier wieder direkt in die Musik rein mit Sound aus den Nullerjahren von JoJo. Die war damals 13, als sie den Song hier rausgehauen hat. Und Inspiration soll wohl ihr Sandkastenfreund gewesen sein, der beim Spazierengehen Steine nach Gänsen geworfen hatte. Und JoJo hatte ihm dann die Freundschaft gekündigt. Also kann ich vollkommen verstehen, finde ich voll legitim. Leave ist das für euch. 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

0: ganz viel Gefühl von Elton John. Ja, Beine hoch, ein Teechen schlürfen und ein bisschen entspannen. So schön, dass endlich Wochenende ist, ne? Aber unter der Woche war es auch schön. Vor allem war es auch magisch.
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0: bin Jan-Henna Reitze. Die von Bundesregierung und Bundesländern geplante Neuauflage des Tankrabatts stößt bei Verbraucherschützern, Sozialverbänden und der Opposition auf Kritik. Unter anderem, weil die vorgesehene rechnerische Steuerentlastung von 17 Cent pro Liter Benzin oder Diesel nicht zielgenau sei.
1: Bund und Länder wollen das Paket bis zum 1. Oktober umsetzen. Der Tankrabatt soll über eine Senkung der Energiesteuer auf Benzin und Diesel finanziert werden. Dafür sind rund 2,5 Milliarden Euro vorgesehen. Verbraucherschützer und Sozialverbände fordern stattdessen vor allem Hilfen für Haushalte mit kleinen und mittleren Einkommen. Die Linke und die Grünen verlangen außerdem eine Übergewinnsteuer für Mineralölkonzerne. Greenpeace warnt, ein Teil der Entlastung kann sonst bei den Konzernen landen. Neben dem Tankrabatt will die Bundesregierung spätestens ab Januar 2027 auch einen Spritpreisdeckel einführen, als Kriseninstrument und nicht dauerhaft. David Riemer, Nachrichtenredaktion.
0: Der NATO-Militärausschuss wird künftig vom ranghöchsten Soldaten Deutschlands geführt. Generalinspekteur Carsten Breuer wurde bei einer Sitzung des Gremiums in Kopenhagen zum Vorsitzenden gewählt und soll sein Amt im kommenden Juli antreten. Die Position ist eine der wichtigsten innerhalb der NATO. Morgen wird in Mecklenburg-Vorpommern ein neuer Landtag gewählt, in Berlin das Abgeordnetenhaus. Bei ihrem Wahlkampfabschluss haben alle Parteien heute noch einmal versucht, von sich zu überzeugen.
2: Viele Wähler haben sich noch gar nicht endgültig entschieden, wem sie ihre Stimme geben. In Mecklenburg-Vorpommern waren laut ZDF-Politbarometer zuletzt 21% der Befragten unsicher, in Berlin sogar 23%. Im Nordosten liefern sich SPD und AfD ein enges Rennen um Platz 1. Die Grünen müssen um den Einzug in den Landtag bangen. In Berlin liegt die Linke laut Umfragen Kopf an Kopf mit der CDU und das BSW hofft noch auf den Sprung über die 5%-Hürde. Thomas Bleskin, Nachrichtenredaktion.
0: Und zum Fußball. In der Bundesliga ist die Siegesserie des SC Freiburg gerissen. Bei Eintracht Frankfurt spielte das Team heute 2:2 nach 3 Siegen zum Auftakt der neuen Saison. Hinter Bayern München liegt Freiburg damit in der Tabelle nur noch auf Platz 2. Ohne Punkte und Schlusslicht bleibt Gladbach nach einem 3:4 zu Hause gegen Mainz. Außerdem gewann Hamburg 2:1 gegen Köln und Bremen 3:2 gegen Augsburg. Und das waren die Nachrichten mit Jan-Henna Reitze.
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4: Vereinzelt ist der Himmel gerade frei, an den meisten Stellen ist es aber eher bedeckt. Gerade kommen wir auf maximal 21 Grad. Wärmer wird es morgen da dann auch nicht. Höchstwerte zwischen 18 und 21 Grad bekommen wir. Dazu erst wieder mehr Regen, später sind dann auch ein paar Sonnenstrahlen dabei zwischen den Wolken.
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4: Ein bisschen was ist noch los auf den Straßen. Die längsten Staus ab 2 Minuten Zeitverlust sind das für euch. Es geht los auf der A1 Köln Richtung Dortmund zwischen dem Kreuz Wuppertal Nord und Gebelsberg. 1 Kilometer, 12 Minuten mehr. Die A2 Hannover Richtung Dortmund zwischen Rehren und Bad Eilsen. 5 Kilometer, 24 Minuten plus. Die A46 Düsseldorf Richtung Heinsberg zwischen Kapellen und Grevenbruch. 1 Kilometer, 7 Minuten Wartezeit. Dann gehen wir auf die A59 Köln Richtung Bonn zwischen Spich und Troisdorf. Auch hier 1 Kilometer Stau, 7 Minuten länger. Die A61 Mönchengladbach Richtung Venlo zwischen Mönchengladbach Nordpark und dem Kreuz Mönchengladbach. 1 Kilometer, 2 Minuten plus. Dann die A61 Venlo Richtung Koblenz zwischen Mönchengladbach Nordpark und Mönchengladbach Güderrath. 8 Kilometer, 13 Minuten mehr. Die A555 Bonn Richtung Köln zwischen Köln-Rodenkirchen und dem Kreuz Köln-Süd. 1 Kilometer, 4 Minuten Wartezeit. Und die A565 Bonn Richtung Meckenheim zwischen Bonn-Tannenbusch und Bonn-Endenich. Dichter Verkehr ist hier, auch hier kommen 4 Minuten obendrauf. Allen unterwegs eine gute Fahrt und viel Geduld.
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5: Ich glaube, Wüst wird mal ein hervorragender Kanzler sein.
6: Also aber nicht, das ist, nicht jetzt.
5: Ich glaube, es wäre für NRW, wenn man überlegt, was ist denn für das Land gut?
6: Ja, aber ne? Ich verstehe aber Sie richtig, dass Sie sagen, es wäre für NRW schlecht, aber für Deutschland gut, wenn ich Sie richtig verstehe. Also doch ein Kanzlerwechsel, ja. weil Wüst der bessere Mann ist.
5: Ich glaube, dass Hendrik Wüst ein exzellenter Kanzler sein würde, aber ich glaube, die Probleme, die gerade da sind, das ist nicht nur eine Person.
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6: Friedrich Merz steckt im Stimmungstief, in der Union wächst die Nervosität. Und fast jeder zweite Deutsche rechnet inzwischen sogar mit einem Kanzlerwechsel noch in diesem Jahr. Und jetzt steht ein Wahlwochenende bevor, das den Druck auf den Kanzler noch einmal deutlich erhöhen könnte. Berlin und Mecklenburg-Vorpommern wählen. Wie fest steht die CDU eigentlich noch hinter Friedrich Merz? Und was passiert, wenn auch dieses Wochenende für die Union schwierig wird? Darüber spreche ich jetzt mit einem, der ganz nah dran ist, dem CDU-Bonner Bundestagsabgeordneten Hendrik Streeck. Herzlich willkommen.
5: Hallo.
6: Herr Streeck, wie nervös sind Sie vor diesem Wochenende?
5: Naja, natürlich schaue ich auch mit Anspannung auf die Wahlen in Berlin und Mecklenburg-Vorpommern. Aber ich glaube, auch bei Sachsen-Anhalt war man ja nicht wirklich überrascht davon, wie es dann am Ende ausgegangen ist. Und ich glaube, die Vorhersagen sind da auch schon wahrscheinlich relativ nah dran. Wir leben da insgesamt in einer Zeit, wo es, glaube ich, wirklich schwierig wird, sowohl in den Bundesländern als auch im Bund zu regieren. Und mir macht es natürlich auch Gedanken, dass die AfD da so stark wird. Aber wir müssen uns, glaube ich, da auch selbstkritisch die Frage stellen, woran das liegt und welchen eigenen Anteil man daran trägt.
6: Die aktuelle Umfrage, die jetzt besagt, dass nur noch ein kleiner Teil der Bevölkerung mit Friedrich Merz überhaupt zufrieden ist. Und laut aktueller Umfrage 48% der Deutschen sogar glauben, dass er bis Jahresende abgelöst wird. Rechnen Sie eigentlich auch damit?
5: Ja, salopp würde ich jetzt sagen, Totgesagte leben länger. Ich glaube nicht, dass Friedrich Merz jetzt abgelöst wird. Ich kenne auch die Diskussion. Ich glaube, wir haben hier einige Phänomene, über die wir auch mal offen reden sollten. Einmal gibt es diesen im Journalismus immer Schlimmerismus. Also es wird alles immer schlimmer dargestellt, als es eigentlich ist.
6: Naja, er ist der unbeliebteste Kanzler aller Zeiten aktuell.
5: Das ja, aber ich finde auch...
6: Schlimmer als Olaf Scholz.
5: Ja, das sehe ich auch. Also wir können auch bei Friedrich Merz erstmal anfangen. Friedrich Merz hat... Einige Dinge sind nicht gut gelaufen. Auch einige Aussagen sind nicht gut gelaufen. Also ich merke das in meinem Bereich, Ärzte als Nutznießer von einer Reform zu bezeichnen. Da waren einige in meinem Umfeld sehr aufgebracht drüber. Also ich glaube, da gibt es in der B-Note gibt es einiges, was verbessert werden muss. Also das will ich ja gar nicht in Abrede stellen. Und natürlich bringt das Verunsicherung auch rein. Aber wir leben, ich glaube, wir müssen da viele verschiedene Faktoren im Moment uns auch mal anschauen. Einmal sind wir in einer Zeit, wo alles sehr schlecht geredet wird und Friedrich Merz wird auch sehr schlecht geredet, die Politik wird sehr schlecht geredet, wo man auch den Eindruck hat, dass da so eine gewisse Schadenfreude drin ist, das auch kaputt zu reden, die Regierung. Gleichzeitig haben wir eine Situation, wo wir eine wahnsinnige Instabilität haben. Eine Instabilität mit Angriffen von außen, aber auch innen. Wir haben Krisen durch den Krieg im Nahen Osten. Wir haben aber auch direkte Angriffe, hybride Angriffe durch Russland. Und das verunsichert nicht nur die Bevölkerung, sondern macht auch die Regierung in einen enormen Handlungsdruck. Und ich glaube, man darf nicht vergessen, dass diese im Moment das Schlechtreden der Regierung, das Schlechtreden von Deutschland, ich sage nicht alles und auch nicht vollkommen, aber auch ein Teilaspekt davon ist, dass man versucht, Deutschland zu destabilisieren. Das sind bundesnachrichtendienstliche Erkenntnisse, die ja auch schon öfter besprochen werden. Wir wissen aber, dass diese Destabilisierung ein Faktor dabei ist, warum wir im Moment auch wirklich alles, was in der Regierung passiert. Weil es gibt positive Dinge, über die wir auch reden können, über die gar nicht gesprochen.
6: Aber wenn über 80% der Deutschen aktuell mit dem Kanzler unzufrieden sind, jeder Zweite damit rechnet, dass er bis Ende des Jahres abgesetzt wird, ist das dann noch ein schlecht geredetes Stimmungstief oder sind wir wirklich in einer handfesten Führungskrise?
5: Ich glaube, wir sind in einer Krise in Deutschland, wo auch die Führung natürlich auch ihren Bestandteil trägt. Ich will jetzt nicht, das sehen Sie es mir nach, ich will jetzt hier nicht Merz-Bashing betreiben und ich möchte auch nicht negativ über die Regierung oder den Kanzler reden, vor allem weil
6: es
5: aus meiner
6: Partei
5: ist. Und ich sehe natürlich auch die Umfrage. Ich möchte es nur gerne, dass wir das dann auch differenziert betrachten. Und ich glaube, diese ganzen Aspekte, die ich eben angesprochen habe, die werden zum Teil gar nicht beleuchtet. Und dass wir dieses, was auch gar nicht beleuchtet wird, sind die positiven Seiten. Nicht nur, dass wir in einem Land sind, was immer noch zu einer der wirtschaftsstärksten Nationen der Welt gehören, dass wir, dass man nicht, wenn man zum Arzt geht, erstmal die Kreditkarte hinlegen muss, dass man nicht, wenn man Job verliert, erstmal um seine Existenz befürchten wird, sondern aufgefangen wird, dass man nicht, wenn man keine reichen Eltern hat, dass man dann trotzdem studieren kann. Das sind Dinge, die in anderen Ländern keine Selbstverständlichkeit sind. Und wir haben jetzt gerade das zarte Pflänzchen von 1% Wirtschaftswachstum, was 50 Milliarden zusätzliche Steuereinnahmen bedeuten. Und das ist der Weg, den Friedrich Merz versucht zu gehen, damit wir auch wieder Deutschland nach vorne bringen können.
7: Aber da müssen doch eigentlich auch die Kollegen ihrer eigenen Partei gerade den Kanzler intensiv unterstützen. Das tun sie aber nicht alle. Also zu welcher Fraktion gehören Sie denn? Zu den Merz-Kritikern oder eher zu den Merz-Fans?
5: Ich glaube, es gibt da mehr als Schwarz und Weiß. Und ich habe da einen sehr differenzierten Blick auf die Regierung. Ich habe auch einen differenzierten Blick auf Merz. Es gibt Dinge, wo ich mich auch drüber ärgere.
7: Aber ist er der richtige Kanzler aktuell für Sie?
5: Also ich glaube auch, dass man eine Regierung nicht verändert, indem man nur eine Person austauscht.
7: Naja, also ist schon der Kanzler ist die zentrale Figur, definitiv. Aber er bestimmt die Richtlinien der Politik.
5: Spielen wir das doch mal durch. Merz stellt die Vertrauensfrage, wird nicht wieder gewählt. Und wir nehmen einen der dreien möglichen Kanzlerkandidaten, die dann vielleicht kommen würden, Söder, Boris Rhein oder Hendrik Wüst. Dann Hendrik Wüst, einer der beliebtesten Politiker, wird
7: Platz
5: dann...
7: Platz 3 in Deutschland aktuell?
5: Ja, er wird Kanzler. Was ist denn dann hier in NRW los?
7: Also wahrscheinlich Nathanael Liminski der nächste Ministerpräsident.
5: Ja, aber ich glaube, dann ist auch ein ganz schönes Chaos, wenn Hendrik Wüst hier als Ministerpräsident wegbricht.
7: Aber wäre Wüst denn der bessere Kanzler, weil Sie das gerade schon ansprachen? Wenn er ist der drittbeliebteste Politiker im Land.
5: Es geht ja nicht nur, es geht ja nicht nur um Beliebtheitsfragen. Also ich finde es sehr müßig, darüber zu spekulieren, was wäre, wenn. Ich glaube, erstmal müssten viele Leute bereit sein, da auch irgendeine Veränderung zu machen. Die sehe ich gerade nicht. Und vor allem sehe ich, dass wir nicht irgendwie vorschnell anfangen sollten, alle möglichen Sachen schlecht und tot zu reden, sondern erstmal versuchen, Dinge wieder nach vorne zu bringen. Und dazu gehört nicht nur ein Kanzler, sondern da gehört eine ganze Koalition, eine ganze Regierung. Und da mal so eben zu sagen, ach, dann tausch mal einen Kanzler, das sollte sehr wohl und sehr gut überlegt sein, bevor man überhaupt in diese Richtung denkt.
7: Aber die Diskussion ist natürlich im Raum und mit
5: die kriege ich auch mit.
7: Der Regierungssprecher hat jetzt beispielsweise auch Aussagen der Umfragen in Frage gestellt, hat gesagt, also ich weiß gar nicht, ob diese Zahlen überhaupt stimmen. Das macht momentan nicht einen wirklich sehr souveränen Eindruck. Oder?
5: Ich glaube auch, dass da ist natürlich auch eine Verunsicherung, dass Friedrich Merz nicht so beliebt ist, dass auch einige Aussagen nicht gut angekommen sind, dass es zum Teil auch widersprüchlich ist. Aber was bringt es denn, immer wieder öffentlich sowas tot oder herbeizureden? Das hilft Deutschland nicht. Ja, also es hilft uns doch allen nicht, wenn wir sagen, diese Regierung ist kaputt. Will man es wirklich riskieren, dass dann Neuwahlen passieren?
7: Also wir wissen alle, was wahrscheinlich
5: aktuell wir wissen alle,
7: passiert.
5: Wie die Neuwahlen ausgehen würden. Wir wüssten aber auch alle, dass eine Minderheitsregierung, wie das ja auch immer im Raum steht, nicht funktionieren würde bei einer Mehrheit, die im Moment bei 12 Stimmen liegt. Wir wüssten auch, dass ein Wechsel von einem Kanzlerwechsel jetzt einfach zu Hendrik Wüst außerhalb einer, ich sage ja gar nicht, dass Hendrik Wüst kein guter Kanzler wäre, aber außerhalb dieser Zeit wirklich enorm schwer wäre, ohne eine reguläre Wahl. Also
7: Wüst-Wechsel jetzt aktuell aus Ihrer Sicht keine gute Option?
5: Ich glaube, Wüst wird mal ein hervorragender Kanzler sein. Also
7: aber nicht,
5: das ist,
7: nicht jetzt.
5: Ich glaube, es wäre für NRW, wenn man überlegt, was ist denn für das Land gut?
7: Ja, aber ich verstehe Sie richtig, dass Sie sagen, wäre für NRW schlecht, aber für Deutschland gut, wenn ich Sie richtig verstehe. Also doch ein Kanzlerwechsel, weil Wüst der bessere Mann ist.
5: Ich glaube, dass Hendrik Wüst ein exzellenter Kanzler sein würde, aber ich glaube, die Probleme, die gerade da sind, das ist nicht nur eine Person. Und auch wenn wir einen Kanzlerwechsel haben wir immer noch die gleiche Koalition zwischen SPD und CDU, die wirklich sehr schwach ist, weil wir eine schwache Mehrheit haben. Sie wissen auch, dass einige Bundestagsabgeordnete einfach ausgefallen sind für längere Zeit. Also wir haben keine 12 Stimmen über dem Durst. Und wir haben strukturell einfach auch in Deutschland Probleme, angefangen mit einem wirklich schwachen Wirtschaftswachstum, mit einem demografischen Wandel, mit enormen Reformen, die gemacht werden müssen, weil sonst das Land sich das nicht mehr leisten kann, ist es nicht nur mit einem einfachen Kanzlerwechsel getan.
7: Dann lassen Sie uns mal konkret auf das Wochenende gucken. In Berlin und in Mecklenburg-Vorpommern wird gewählt. In Berlin regiert die CDU mit der SPD. Die Regierung wird mit ganz großer Sicherheit abgewählt. Noch schlimmer sieht es in Mecklenburg-Vorpommern aus. Da liegt die CDU in Umfragen bei 6%. Die CDU ist in der Geschichte der Bundesrepublik noch nie aus einem Landesparlament rausgeflogen. Wenn ausgerechnet die Kanzlerpartei CDU im Heimatland von Angela Merkel erstmals an der 5%-Hürde scheitern würde, kann Friedrich Merz dann weitermachen wie bisher?
5: Das können Sie mich nicht fragen. Also
7: doch.
5: Ja, Sie können mich natürlich alles fragen, aber ich kann nicht sagen, ob das jetzt das Zünglein an der Waage wäre, oder dass Friedrich Merz da nicht mehr weitermachen sollte oder könnte. Ne? Der Druck ist ja so
7: unglaublich groß. Der Druck ist ja jetzt schon so unfassbar groß, dass selbst die 8 Ministerpräsidenten, die jetzt irgendwie einen Solidaritätsbrief geschrieben haben, ganz offensichtlich nicht zu 100% hier hinter Friedrich Merz stehen. Das sind ja eigentlich die wichtigsten Leute hinter dem Kanzler.
5: Ja, aber ich glaube, wir drehen uns im Kreis. Es ist nicht mit einem reinen Kanzlerwechsel getan. Wir müssen dann uns wirklich die ernste Frage stellen und uns tief in die Augen schauen, ob wir Neuwahlen wollen.
7: Aber ich habe ja eingangs auch gefragt, hat er denn die Rückendeckung Ihrer Partei? Und Sie sind da wirklich tief drin. Es gab diesen Brief. In der ersten Version wollte man die Rückendeckung für den Kanzler zum Ausdruck bringen. Da stand der Name Friedrich Merz mehrfach drin. Und dann haben die Ministerpräsidenten in einigen Ländern entschieden, wir streichen den Namen raus, weil wir so deutlich dann doch nicht werden wollen. Was heißt das denn? Das ist doch das Gegenteil von Rückendeckung, oder nicht?
5: Also ich finde, der Brief signalisiere. Ich kenne die anderen Versionen nicht. Ich kenne da Spekulationen über andere Versionen. Ich weiß nicht, ob das stimmt. Da gibt es ja auch andere Bereiche zur Definition von demokratischen Parteien. Ich denke, dass der Brief genau das zeigt oder das bezweckt, was es bezwecken soll. Erstmal, dass diese Diskussion nicht über Wochen jetzt weitergeführt wird, sondern einmal erstmal klar ist, dass Merz auch für die anderen Ministerpräsidenten der Bundeskanzler ist und hier nicht am Stuhl gesägt wird. Und
7: da hätte man ja seinen Namen reinschreiben können und nicht darauf bestehen können, ihn rauszunehmen. Aber gut.
5: Aber also, Sie schreiben über den Kanzler. Mhm. Es gibt keinen anderen Kanzler, oder kennen Sie noch einen zweiten Kanzler?
7: Nein, aber warum? Da gibt es auch keinen Grund, bewusst zu entscheiden, wir nehmen den Namen raus.
5: Ich weiß nicht, ob da bewusst ein Name rausgenommen wurde oder dass Sie einfach gesagt haben, ich weiß auch nicht, was der Vorteil ist, einen Namen rauszunehmen. Es wird dieser Brief signalisiert für mich, hier hat der Kanzler eine Chance, wir geben erstmal Rückendeckung und er kann seinen Weg erstmal weitergehen. Also es ist ja nicht das gegenteilige Format, das da drin steht, wir stehen hier nicht dagegen. Ne? Also ich meine, vielleicht auch wieder, statt das Negative zu lesen, sollte man doch erstmal das Positive in dem Brief lesen, dass alle Ministerpräsidenten sich innerhalb der CDU sich hinter ihnen gestellt haben.
7: Lassen Sie uns über unsere Region und auch über Sie reden. Sie sind jetzt vergleichsweise jung im Bundestag und haben hier in der Region natürlich auch viele Dinge, die in Ihrem Wahlkreis dafür sorgen, dass Menschen Vertrauen in Politik haben. Wie kämpfen Sie dafür, dass genau das wieder zurückkommt, vielleicht auch genau für Ihre Partei?
5: Ich glaube, die CDU hat in meinen Augen, oder ich fange mal anders an, die CDU muss, glaube ich, sich mehr selbstkritisch mit sich selber beschäftigen. Sie hat zwar ein Grundsatzprogramm gemacht, was ein guter Ansatz gewesen ist, aber die CDU muss sich fragen, wie sie sich definiert. Und ich halte nichts von der Diskussion über Brandmauern, ich halte nichts von der Diskussion über rote Linien zu anderen Parteien, vor allem der AfD gegenüber. Denn eine
7: Kooperation wäre möglich aus Ihrer
5: Sicht. Legen Sie mir nichts ins, keine Worte in den Mund.
7: Wenn es keine rote Linien gibt.
5: Ich glaube, die CDU muss definieren, wofür sie eigentlich steht. Und das klarer nach außen bringen. Die Definition kann nicht sein, die Brandmauer gegenüber einer anderen Partei. Aber wir sind zum Beispiel eine Partei, die für Europa und die Europäische Union steht. Das ist wichtig für unsere Wirtschaft, das ist wichtig für unseren Binnenmarkt. Das sind Freunde und Partner rechts und links unserer Grenzen. Und dafür stehen wir. Die AfD möchte aus der EU austreten. Mit jemandem, der aus der EU zum Beispiel austreten will, mit denen kann man keine Wirtschaftspolitik machen. Wir stehen zur NATO. Wir stehen zum Sicherheitsversprechen zur NATO. Wir wollen auch die NATO stärken. Gerade jetzt, wo wir doch mit hybriden Angriffen, siehe Leipzig, zu tun haben, ist die NATO für uns essentiell. Die AfD möchte aus der NATO austreten. Das kann keine Zusammenarbeit mit einer Partei sein in Fragen der Verteidigungspolitik oder Ähnliches. Also wir haben ganz viele, ich glaube, wir müssen auf diese Fragen, die für uns essentiell sind, darauf muss die CDU hinweisen, mehr eingehen und klar sein, dass diese Zusammenarbeit, ganz egal wie diese Partei heißen würde, dann nicht geht. Weil das essentielles Kernelement der CDU ist. Und die Selbstkritik ist darin, dass die CDU sich in Teilen als Brandmauer definiert hat und das als Parteiprogramm gemacht hat. Da hätte die AfD sagen können, was auch immer, und es gab die Brandmauer. Die Brandmauer muss sein, unsere Inhalte, dafür stehen wir und wir machen nichts anderes außerhalb dieser Inhalte.
7: Und sich für die Belange der Menschen einsetzen, damit Vertrauen wieder zurückgewonnen wird. Wie machen Sie das denn hier für die Belange der Menschen in unserer Stadt beispielsweise?
5: Naja, also ich fühle mich schon oder ich definiere mich schon als Lobbyist für Bonn. Versuche auf der einen Seite, also um das einfach nochmal klar zu sagen, ich kann natürlich Gesetze oder Verordnungen nicht erlassen, aber was ich kann nerven und ich kann Druck ausüben. Und ein Beispiel dafür ist natürlich die Nordbrücke. Das ist ja etwas, was für mich plötzlich vor die Füße gefallen ist, wo ich auch dachte, Mensch, das hätte man ja ein paar Jahrzehnte vorher schon mal anpacken können, das Thema. Aber ich bin, als das passiert ist, habe ich relativ innerhalb der ersten Stunden Patrick Schnieder kontaktiert und hat gesagt, Patrick, es wäre echt hilfreich, wenn du in den Wahlkreis kommst. Das hat er ja gleich gemacht als Verkehrsminister.
7: Ehemalige Verkehrsminister.
5: Und mit Steffen Bilger hatte ich das Glück, dass ich zeitgleich im Flieger saß.
7: Der neue Verkehrsminister,
5: der jetzt gerade auch in Bonn gewesen ist. Und ihm klar, also als er ernannt wurde, als er noch gar nicht die Urkunde überreicht bekommen hat, sondern als er ernannt wurde, saßen wir im Flieger und habe ihm klar gemacht, wie wichtig das für unsere Region ist. Und er hat es ja auch zu seiner Chefsache gemacht. Also er ist da nicht von abgewichen. Und die Autobahn GmbH sieht es auch als ihre oberste Priorität.
7: Und läuft tatsächlich auch nachweislich gut, muss man sagen. Jetzt gerade aktuell von der Baustelle berichtet. Also 2 Jahre müssen wir allerdings noch ein bisschen Geduld haben. Wie unbequem sind Sie denn eigentlich persönlich für Ihre eigene Partei?
5: Also ich, wenn es um Bonn-Bilden geht, bin ich sehr unbequem, kann ich sehr unbequem sein. Also auch wenn es für andere Bereiche, ob es jetzt um UN-Standort mit UNDP oder Ähnliches geht, da versuche ich natürlich sehr, sehr dahinterher zu sein. Auch im Bonn-Berlin-Zusatzvertrag, der ja immer wieder diskutiert wird, da soll Ende des Jahres hoffentlich das endlich passieren. Das funktioniert aber auch dadurch, dass wir, also nicht nur ich, sondern auch die ganzen anderen Abgeordneten drumherum, Norbert Röttgen, Lisa Winkelmeier-Becker, Ellen Demuth, Mechtel-Thai und so weiter, wir sind ja alle da dran, dass wir da Druck ausüben und sagen, wie wichtig das für die Region ist. Und natürlich gibt es andere Themenbereiche, wo ich aus meiner Aufgabe als Drogenbeauftragter auch sehr.
7: Ich wollte gerade sagen, Sie haben sich ja wahnsinnig massiv mit der Tabakindustrie angelegt. Sie haben sogar davon gesprochen, Vertreter der Tabaklobby wollten Sie zermürben und das Ganze mit Stalking verglichen. Was ist da passiert?
5: Das ist ja vielleicht auch das erste Mal, dass ich in dieser Form mit der Tabakindustrie zu tun habe. Aber mir geht es darum, dass, wenn ich da ein bisschen ausholen darf, dass wir im Gesundheitsbereich durch den Tabakkonsum deutschlandweit jedes Jahr rund 30 Milliarden Euro Kosten haben durch die Behandlung von Tabakerkrankungen. Zusätzlich kommen noch 67 Milliarden volkswirtschaftliche Kosten pro Jahr, also fast 100 Milliarden. Wir haben und eines der nachweislichsten besten Argumente oder Mechanismen, wie man junge Menschen, also Jugendliche, vom Rauchen abhält, ist durch den Preis. Weil ein Euro ist für die wirklich sehr viel mehr als jemand, der sein normales Gehalt schon verdient.
7: Aktuelle Packung Zigaretten, sagen wir mal, rund 10 Euro. Wo müsste so eine Packung liegen, Ihrer Meinung nach?
5: Also wir wollen, ich glaube, die ist sogar höher. Durchschnittspreis ist 10 Euro, würde ich nicht sagen, ne? 11 Euro.
7: Oder 11, ja.
5: Gut. Ja, 10 Euro. Aber ich würde, wir wissen, dass...
7: Nee, aber gibt es den Zielpreis für die Größe, die heute 10 sagen wir, oder 11 Euro kostet? Wo sollte die Ihrer Meinung nach liegen?
5: Ja, da gibt es nicht einen klaren Zielpreis. Aber wir wissen, dass eine 10-prozentige Tabaksteuererhöhung dazu führt, dass 6-8% Menschen weniger rauchen. Aber mir geht es vor allem darum bei Jugendlichen, dass sie gar nicht erst anfangen. Ja, mir ist es... Anders gesagt, ob jetzt ein 60-Jährigen, werde ich jetzt nicht noch versuchen, vom Rauchen abzuhalten. Mir geht es darum, dass Jugendliche nicht zum Rauchen kommen. Und das ist am besten über den Preis. Weil wir sehen, wir hatten eine positive Rauchentwicklung in Deutschland. Es gibt immer weniger Raucher, zwar langsam, aber über die Zeit. Und in den letzten 5 Jahren haben wir die Entwicklung, dass zwischen 12- und 17-Jährigen einen deutlichen Anstieg an jungen Rauchern haben. Für Produkte, die eigentlich erst ab 18 zugelassen sind. Und das kommt durch die Vapes zustande, also diese E-Zigaretten, genau, die nach Kiwi oder Coca-Cola oder ähnliches schmecken. Und da bin ich natürlich sehr dafür, dass einmal die Tabaksteuer im Rahmen der Verhältnisprävention hochgeht, höhere Preise, weniger fangen an, und das andere, dass diese Aromen verboten werden. Und da habe ich natürlich die Tabakindustrie etwas gegen mich aufgebracht.
7: Aber richtig dolle. Sie sagen, Menschen hätten Sie auf Veranstaltungen verfolgt, Gesprächspartner fotografiert, anschließend versucht, sie zu diskreditieren.
5: Ja.
7: Wer macht denn sowas und mit welchem Ziel?
5: Also das ist in der Tat so. Es gibt da eine ganze Reihe von Vorfällen. Einige möchte ich noch nicht öffentlich machen, weil wir da auch noch so ein bisschen sammeln. Ist es zum Beispiel das erste Mal beim Bundesparteitag in Stuttgart aufgefallen, dass ein Kollege, Abgeordnetenkollege, auf mich zugekommen ist und hat gesagt, du Hendrik, der Typ vom Tabakverband läuft dir die ganze Zeit hinterher und spricht jeden an, mit dem du gesprochen hast, um zu sagen, dass du nur Schwachsinn erzählen würdest und dass das überhaupt nicht stimmt. Und Nikotinbeutel, die die Tabakindustrie ja gerne zulassen will, Vapes und sowas gesünder wären, und die anderen dann versucht, positiv einzuwirken, dass sie pro Tabak sind und zu sagen, ich wäre unwissenschaftlich, wie ich vorgehen würde. Findet man zum Teil ähnliche Aussagen auf LinkedIn oder anderen sozialen Medien. Und,
7: aber empfinden Sie das als bedrohlich, also auch als persönlich bedrohlich?
5: So war das erste Mal. Und das war natürlich, wenn jeder Einzelne, mit dem man gesprochen hat, im Nachhinein angegangen wird, der erzählt nur Schwachsinn, dann macht das schon etwas mit einem. Es wird, eskaliert natürlich dahingehend, wenn dann man auf Sommerfesten jemand immer 3 Meter hinter einem steht und das jeden Tag Fotos macht und aufschreibt, mit wem man gesprochen hat. Dass es so weit gekommen ist, dass ich in abgesperrte Bereiche geführt wurde, wo dann die Industrie erstmal nicht hingehen konnte. Man findet auch in Chatgruppen innerhalb der CDU, wo die Tabakindustrie aktiv versucht, gegen mich Stimmung zu machen. Also das sind Methoden. Ein Lobbyismus ist vollkommen fair, wenn jemand für seine Partikularinteressen wirbt, wenn jemand aktiv auch für sich die positiven Sachen herausstellt. Es hört da auf, wo es mit Diskreditierung von Einzelpersonen oder Instituten geht. Eines der Hauptgegner für die Tabakindustrie ist das Bundesinstitut für Risikobewertung. Das ist dafür da, dass es die Verbraucher schützt und Risiken bewertet und sagt, diese Stoffe zum Beispiel, wenn die inhaliert werden, sind einfach gesundheitsschädlich. Und das Bundesinstitut für Risikobewertung wird sehr, sehr negativ dargestellt, dass es überhaupt nicht wissenschaftlich arbeitet. Und da frage ich mich schon, ob sowas, das da hört für mich die
7: aber
5: ganze Zeit.
7: Aber hätten Sie das erwartet? Also auch wirklich ganz persönlich und wie gesagt, empfinden Sie das als bedrohlich, die Frage?
5: Ja, bedrohlich finde ich ein bisschen viel gesagt, aber es, man wird achtsamer, wenn man da natürlich ein Lieblingsmotiv von mir ist, für einige von der Industrie sind Fotos, wo ich ein Weinglas in der Hand halte. Ne? Also,
7: ja, gut. Aber das haben, ja. Sie sind ja, was das angeht, natürlich
5: schon
7: sturmerprobt in der Corona-Zeit. Sie haben Morddrohungen gekriegt. Also all das, diese persönlichen Geschichten kennen Sie und macht es ja trotzdem nicht besser.
5: Nö, also ich kann damit auch gut umgehen. Man kann mich damit auch nicht zermürben. Ich fand es nur wichtig, auch deutlich zu machen, dass es diesen Mechanismus gibt. Und ein anderes Beispiel, also wo ich, was nicht speziell mit mir zu tun hat, aber wo ich mich doch lange Frage schon und keine Antwort darauf habe, ist, dass die Tabakverband gemeinsam mit der Zollgewerkschaft auftritt öffentlich und sagt, dass Tabaksteuererhöhung nur den Schwarzmarkt befeuert. Als Zollgewerkschaft wäre meine Schlussfolgerung einer Tabaksteuerung und möglichen Erhöhung des Schwarzmarkts nicht, dass die Tabaksteuer nicht hochgehen kann, sondern dass der Zoll gestärkt werden müsste. Und darum frage ich mich, warum der Zoll nicht für ihre eigenen Sachen, ihre eigene Arbeit lobbyiert, sondern für eine anderes Interesse.
7: Aber man muss wirklich sagen, für diesen Kampf, den Sie da gerade führen, haben Sie wirklich auch sehr, sehr viel Lob und Anerkennung bekommen und das über Ihre Parteigrenze auch hinaus.
5: Also es geht für mich da am Ende um die Gesundheit und vor allem die Gesundheit von Jugendlichen. Weil es geht um die dauerhafte Bindung an Nikotin. Und ich glaube, da kann sich hoffentlich unsere Gesellschaft auch noch hinterfinden, dass wir die beste Gesundheit und die beste Prävention für Jugendliche und Kinder haben wollen.
7: Apropos Kinder und Jugendliche, ich weiß, dass Sie keine privaten Fragen beantworten, aber darf ich Ihnen gratulieren, dass Sie Vater geworden sind?
5: Ja, danke schön.
7: Hat das Ihren Blick auf die Politik verändert? Also beispielsweise gerade beim Kinder- und Jugendschutz, der in Ihrem Amt eine wirklich große Rolle spielt?
5: Also es ist natürlich für mich auch eine Frage geworden, in was für ein Umfeld eigentlich mein Sohn aufwächst. Ne? Und gerade im Bereich, ich sehe das an ihm, der ist ja 6 Monate alt, aber ich sehe, wie er, wenn ich mal am Handy bin, wie fasziniert er auf meinem Handy schaut. Und jedes Mal denke, Mensch, das ist ja wirklich ein Mechanismus, wie man ja auch diese soziale Mediensucht oder sowas wirklich auch früher lernt. Es gibt ja nicht ohne Grund den Spruch bildschirmfrei bis 3 von den Kinderärzten. Aber wie schwer es dann auch ist, die von dieser Faszination fernzuhalten.
7: Sie waren Wissenschaftler, Sie waren Virologe, einer der bekanntesten Figuren auch in der Corona-Zeit. Und jetzt sitzen Sie mitten im politischen Maschinenraum. Sag ich mal, ist Politik eigentlich schlimmer als Virologie? Also mit wem haben Sie sich mehr gezankt?
5: Naja, also es gibt 2 unterschiedliche Sichtweisen darauf von mir. Auf der einen Seite ist Politik echt anstrengender als Virologie. Also ich habe früher schon echt viel gearbeitet, auch bis in die Nächte hinein. Aber das ist eine andere Form von Arbeit. Da empfinde ich das schon auch die Politik anstrengender. Politik ist die Politik ehrlich. In der Virologie gibt es genauso viel Politik, aber die ist dann nicht ehrlich, weil es unter dem Deckmantel der Wissenschaft eben passiert.
7: Nervt es, dass Sie sich eigentlich immer noch verantworten müssen für die Zeit von damals? Sie kamen jetzt gerade von einem Untersuchungsausschuss, in dem es natürlich auch nochmal Kritik gab über die Zeit, die inzwischen 4 Jahre her ist, 5?
5: Nun, zum Glück muss ich mich nicht verantworten, sondern ich bin als Zeuge geladen immer bei den Untersuchungsausschüssen, weil ich ja keine Entscheidungen selber getroffen habe. Aber es ist natürlich mittlerweile auch schwierig, über diese Zeit zu reden, weil man sich gar nicht mehr so gut daran erinnert. Das habe ich im Übrigen auch in meinem Eingangsstatement gesagt. Bitte fragen Sie mich nicht, was ich am 18.03.2020 gemacht habe. Ich kann es Ihnen nicht mehr sagen.
7: Aber dass Sie es bereuen, in die Politik gegangen zu sein, so weit ist es noch nicht.
5: Nein, also es ist unheimlich nervenaufreibend, muss man sagen. Also gerade auch diese Fragen, die Sie Bürgerinnen und Bürger sich stellen, wie es weitergeht nach der Sachsen-Anhalt-Wahl, nach der Mecklenburg-Vorpommern-Wahl, nach Berlin. Die Fragen stelle ich mir ja auch. Und ich kann dann zwar mal vielleicht Alexander Dobrindt, den ich sehr schätze, oder jemanden anderen fragen, aber auch die stellen sich die Fragen. Und ich glaube, das ist, wenn man da so mit drin hängt und auch nicht weiß, was im nächsten Jahr passiert, die nächsten Wochen, dass man verunsichert Bürgerinnen und Bürger und das verunsichert einen natürlich umso mehr, wenn man da auch jeden Tag sein Leben im Moment mit verbringt.
7: Und am Sonntagabend nach diesen beiden Wahlen sind wir dann tatsächlich auch ein klein bisschen schlauer. Vielen Dank für das Gespräch, der Bonner CDU-Bundestagsabgeordnete Hendrik Strick.
5: Herzlichen Dank.
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7: Vielen Dank, dass ihr zugehört habt und ich

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1: Ich bin Jan-Henner Reitze. Die von Bundesregierung und Bundesländern geplante Neuauflage des Tankrabatts stößt bei Verbraucherschützern, Sozialverbänden und der Opposition auf Kritik. Unter anderem, weil die vorgesehene rechnerische Steuerentlastung von 17 Cent pro Liter Benzin oder Diesel nicht zielgenau sei.
2: Bund und Länder wollen das Paket bis zum 1. Oktober umsetzen. Der Tankrabatt soll über eine Senkung der Energiesteuer auf Benzin und Diesel finanziert werden. Dafür sind rund 2,5 Milliarden Euro vorgesehen. Verbraucherschützer und Sozialverbände fordern stattdessen vor allem Hilfen für Haushalte mit kleinen und mittleren Einkommen. Die Linke und die Grünen verlangen außerdem eine Übergewinnsteuer für Mineralölkonzerne. Greenpeace warnt, ein Teil der Entlastung kann sonst bei den Konzernen landen. Neben dem Tankrabatt will die Bundesregierung spätestens ab Januar 2027 auch einen Spritpreisdeckel einführen, als Kriseninstrument und nicht dauerhaft. David Riemer, Nachrichtenredaktion.
1: Der NATO-Militärausschuss wird künftig vom ranghöchsten Soldaten Deutschlands geführt. Generalinspekteur Carsten Breuer wurde bei einer Sitzung des Gremiums in Kopenhagen zum Vorsitzenden gewählt und soll sein Amt im kommenden Juli antreten. Die Position ist eine der wichtigsten innerhalb der NATO. Morgen wird in Mecklenburg-Vorpommern ein neuer Landtag gewählt, in Berlin das Abgeordnetenhaus. Bei ihrem Wahlkampfabschluss haben alle Parteien heute noch einmal versucht, von sich zu überzeugen.
3: Viele Wähler haben sich noch gar nicht endgültig entschieden, wem sie ihre Stimme geben. In Mecklenburg-Vorpommern waren laut ZDF-Politbarometer zuletzt 21% der Befragten unsicher, in Berlin sogar 23%. Im Nordosten liefern sich SPD und AfD ein enges Rennen um Platz 1. Die Grünen müssen um den Einzug in den Landtag bangen. In Berlin liegt die Linke laut Umfragen Kopf an Kopf mit der CDU und das BSW hofft noch auf den Sprung über die 5%-Hürde. Thomas Bleskin, Nachrichtenredaktion.
1: Und zum Fußball. In der Bundesliga ist die Siegesserie des SC Freiburg gerissen. Bei Eintracht Frankfurt spielte das Team heute 2:2 nach 3 Siegen zum Auftakt der neuen Saison. Hinter Bayern München liegt Freiburg damit in der Tabelle nur noch auf Platz 2. Ohne Punkte und Schlusslicht bleibt Gladbach nach einem 3:4 zu Hause gegen Mainz. Außerdem gewann Hamburg 2:1 gegen Köln und Bremen 3:2 gegen Augsburg. Und das waren die Nachrichten mit Jan-Henner Reitze.
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4: Heute ist es insgesamt eher was trüb, vor allem jetzt am Abend. In den nächsten Stunden ist örtlich auch mal was Nebel dabei. Sonst ist es aber ziemlich unspektakulär, aktuell bei maximal 20 Grad in der Spitze. Morgen geht es mit den Werten dann auch nicht mehr wirklich nach oben, bis 21 Grad sind drin. Dazu bis zum Mittag einige Schauer und danach wieder etwas Sonne.
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4: So langsam wird es ein bisschen weniger mit den Meldungen. Ein paar habe ich aber noch für euch. Es geht los auf der A1 Köln Richtung Dortmund zwischen dem Kreuz Wuppertal Nord und Gevelsberg. 1 Kilometer, 13 Minuten plus. Dann die A2 Hannover Richtung Dortmund zwischen Rehren und Bad Eilsen. 3 Kilometer, eine knappe Viertelstunde kommt obendrauf. Die A46 Düsseldorf Richtung Heinsberg zwischen Kapellen und Grevenbruch. Dichter Verkehr, 2 Minuten länger. Genauso sieht es auch auf der A52 aus. Essen Richtung Düsseldorf zwischen Tiefenbruch und Ratingen. Dichter Verkehr, 2 Minuten plus. Dann gehen wir auf die A59 Köln Richtung Bonn zwischen Spich und Troisdorf. Dichter Verkehr, 5 Minütchen Wartezeit. Die A61 Mönchengladbach Richtung Koblenz zwischen Rheinbach und der Auffahrt Grafschaft Ringen. 3 Kilometer, 12 Minuten plus. Und die A555 Bonn Richtung Köln zwischen Köln-Rodenkirchen und dem Kreuz Köln-Süd. 1 Kilometer, 4 Minuten steht ihr hier länger. Habt eine gute Fahrt. Der Samstagabend ist hier mit Sarah Heinz und wir springen hier jetzt rein in unsere Partyrotation. Bis 2 Uhr morgens geht's. Schön, dass ihr am Start seid.
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4: Den Anfang machen hier jetzt Faithless mit Insomnia. Übrigens witzige Story dazu. Der Songtext ist in weniger als einer Stunde entstanden. Frontmann Maxi Jazz hatte zu der Zeit nämlich eine schwere Zahnwurzelentzündung. Aua. Deswegen konnte er vor Schmerzen nicht schlafen und musste das einfach mal alles runterschreiben. Ja, dass da am Ende so ein Clubsong draus wird, da hätte wahrscheinlich keiner mit gerechnet.

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1: Ich liebe ja Rap aus den frühen 90ern. Das klingt immer so schön unaufgeregt und einfach verdammt cool. Entspannter Sound von Beats International war das für euch. Und wir drehen hier jetzt einmal wieder ein bisschen die Power rauf mit David Guetta und Sia. Die haben sich vor gut 6 Jahren zusammengetan und mitten in dieser ganzen Isolationsphase während Corona einen Song rausgehauen, der einen in schwierigen Zeiten aufbauen sollte. Let's Love ist das für euch jetzt im Mix von Robin Schulz.

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1: Der Abend ist heute ziemlich ruhig, Regen ist keiner dabei, dazu ziehen einige gerade eher dünne Wolken durch die Gegend. In der Nacht ist örtlich auch mal Nebel drin, bis 20 Grad bekommen wir. Ab dem frühen Morgen wird es morgen dann an vielen Stellen erstmal gut nass, ab dem Mittag ist es dann aber wieder die meiste Zeit über trocken und da kann auch nochmal die Sonne rauskommen bei Höchstwerten bis 21 Grad.
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1: Ein bisschen was ist noch los. Es geht los auf der A1 Köln Richtung Dortmund zwischen dem Kreuz Wuppertal Nord und Gevelsberg. 1 Kilometer Stau, 11 Minuten Wartezeit. Dann gehen wir auf die A2 Hannover Richtung Dortmund zwischen Rehren und Bad Eilsen. 1 Kilometer, 8 Minuten plus. Die A4 Aachen Richtung Köln zwischen dem Grenzübergang Wetschau und Aachen-Laurensberg. Dichter Verkehr, 2 Minuten länger. Dann geht's auf die A52 Essen Richtung Düsseldorf. Da wurde nach einem Unfall die Autobahn gesperrt. Zwischen Tiefenbruch und Ratingen staut es sich deswegen aktuell für 1 Kilometer. Fast eine halbe Stunde dauert es da länger. Falls ihr könnt, das Gebiet also am besten umfahren. Dann gehen wir auf die A59 Köln Richtung Bonn zwischen Spich und Troisdorf. Hier ist dichter Verkehr. 5 Minütchen dauert es länger. Und die A61 Mönchengladbach Richtung Koblenz zwischen Rheinbach und der Auffahrt Grafschaft Ringen. 2 Kilometer Stau, 8 Minuten plus. Allen unterwegs viel Geduld und eine sichere Fahrt. 8:30 ist es am Samstagabend. Ihr hört unsere Party-Rotation zum Feiern und Abtanzen. Egal, ob ihr zu Hause durch die Bude tanzt oder einfach im Auto so ein bisschen mitnickt und mitsingt. Ich bin Sarah Heinz. Hello.
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1: Musik von Apollo 440 habe ich jetzt für euch. Da habe ich eben noch mal so ein paar Hintergrundinfos zugesucht und dann mehr zum Genre gefunden. Das fand ich tatsächlich ganz spannend. Big Beat heißt diese Musikrichtung und die kombiniert Techno, Rock, Hip-Hop und Breakbeat miteinander. Ich finde, das klingt nach einem ziemlichen Chaos, aber die Nummer hier zeigt, wie gut das zusammengeht.

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Every Me, Musik von Placebo aus den späten 90ern, kurz nach ihrem Durchbruch. Den haben sie teilweise wahrscheinlich auch einer krassen Rocklegende zu verdanken. Mitte der 90er Jahre haben Placebo nämlich einfach mal ihr Demo-Tape an David Bowie himself geschickt. Warum auch nicht, dachten die sich wahrscheinlich, ne? Kommt bestimmt eh keine Antwort. Aber nö, Bowie hat die Band danach angerufen und sie als Support auf seiner damals anstehenden Tour mitgenommen. Wahnsinn, oder? Ich finde, da lernt man auch mal wieder, einfach mal sein Glück versuchen, anklopfen und fragen. Das kann tatsächlich was bringen, auch wenn man gar nicht damit rechnet.

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1: Ich bin Jan-Henner Reitzer. Der Tankrabatt kommt zurück. Wegen der hohen Spritpreise will die Bundesregierung diese Entlastung von Oktober bis Dezember wiederholen. Danach soll ein Spritpreisdeckel kommen.
2: 2,5 Milliarden Euro. Mit dieser Summe rechnet die Bundesregierung, um den Tankrabatt zu finanzieren. Und die Hälfte der Kosten sollen die Länder übernehmen. Weder für die Länder noch für den Bundeshaushalt leicht zu stemmen. Doch es geht allen darum, die Verbraucher zu entlasten. Dass durch den Tankrabatt alle an der Zapfsäule etwas sparen, kritisiert unter anderem die Verbraucherzentrale. Wichtiger wäre, konkret diejenigen zu entlasten, die im Alltag wenig Geld zur Verfügung haben, heißt es von den Kritikern. Lea Matschulat, Nachrichtenredaktion.
1: Krankenkassen sollen Versicherte auch in Zukunft über Beitragserhöhungen informieren müssen. Mit dem Sparpaket im Gesundheitsbereich hatte die Politik gerade beschlossen, die Informationspflicht per Brief abzuschaffen. Das löste Kritik aus. Gesundheitsminister Carsten Linnemann hat jetzt in der Rheinischen Post doch wieder eine neue Informationspflicht angekündigt. Nicht unbedingt schriftlich. Kassen sollen auch digital etwa per App über Beitragserhöhungen informieren können. Bei Sicherheitstests von künstlicher Intelligenz ist wieder ein Fall bekannt geworden, bei dem ein System in fremde Computer eingedrungen ist. Diesmal betrifft es die Google-KI-Software Gemini.
3: Konkret geht es um 3 Vorfälle aus dem Mai. In einem Fall erriet Gemini Passwörter, um Zugang zu einem geschützten System zu bekommen. In 2 weiteren fand die KI Zugangsdaten für eine Datenbank. Nach Angaben von Google entstand dabei kein Schaden. Die KI habe die Angriffe beendet, sobald sie erkannte, dass es sich nicht um Testsysteme, sondern echte Unternehmensrechner handelte. In der jüngeren Vergangenheit hatte es schon ähnliche Vorfälle bei den KI-Anbietern OpenAI, Anthropic und Meta gegeben. Thomas Bleskin, Nachrichtenredaktion.
1: Und zum Fußball. In der Bundesliga hat Borussia Dortmund die Tabellenspitze übernommen. Als einziger Mannschaft gelang dem BVB der 4. Sieg im 4. Saisonspiel. 1:0 beim VfB Stuttgart. Freiburg hatte vorher nach 3 Siegen nur 2:2 bei Eintracht Frankfurt gespielt und steht jetzt hinter Bayern München auf Tabellenplatz 3. Die anderen Samstagsspiele sind so ausgegangen: Gladbach-Mainz 3:4, Hamburg-Köln 2:1 und Bremen-Augsburg 3:2. Und das waren die Nachrichten mit Jan-Henner Reitze.
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4: Ein bisschen trüb ist es am Himmel, einige Schleierwolken ziehen durch, sonst ist aber nicht so viel los. Es ist trocken, im Moment bei Werten bis 19 Grad. Morgen erreichen wir dann bis 21 Grad, in der ersten Tageshälfte mit einigen Schauern, danach lockere Wolken und etwas Sonne.
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4: Ein paar Meldungen habe ich noch für euch. Wir starten einmal auf der A1 Köln Richtung Dortmund zwischen dem Kreuz Wuppertal Nord und Gevelsberg. 2 Kilometer, 13 Minuten plus. Dann geht's rüber auf die A2 Hannover Richtung Dortmund zwischen Rehren und Bad Eilsen. 2 Kilometer, 7 Minuten länger. Die A52 Essen Richtung Düsseldorf. Hier wurde nach einem Unfall die Autobahn gesperrt. Zwischen dem Dreieck Breitscheid und Ratingen staut es sich deswegen für 2 Kilometer. Eine knappe Dreiviertelstunde kommt obendrauf. Falls möglich, das Gebiet also am besten umfahren. Und dann habe ich noch die A59 Köln Richtung Bonn zwischen Spich und Troisdorf. Hier ist dichter Verkehr. 5 Minuten kommen obendrauf. Für einen unterwegs eine gute Fahrt. Einen schönen Abend wünsche ich euch. Ihr hört unsere Partyrotation am Samstag und wir springen hier direkt wieder in die Musik rein. Ich bin Sarah Heinz. Hi.
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4: Stereo MCs habe ich gleich für euch. Eine Nummer mit Oliver Heldens ist auch dabei. Und jetzt am Anfang erstmal was ganz Klassisches für die 2000er Party. Memories von David Guetta ist das.

0: Turn Me On war das für euch und es ist ein bisschen schwierig, sich vorzustellen, dass ein Song gleichzeitig die Eurodance-Nummer aus den 90ern sein kann und bis heute immer noch auf Listen der schlechtesten Songtexte aller Zeiten landet. Rhythm is a Dancer von Snap, um den Song geht es, ganz konkret um eine einzige Textzeile. Im Rap-Part heißt es nämlich I'm serious as cancer when I say rhythm is a dancer. Also grob, ich mein's so ernst wie Krebs, wenn ich sag, dass der Rhythmus ein Tänzer ist. Turbo B selbst, der das gerappt hatte, der hatte diese Zeile von Anfang an so sehr gehasst, dass er sie wohl nicht im Studio einsingen wollte. Die Produzenten haben die Zeile deshalb dann ja heimlich aus seinen alten Demos rausgeschnitten und in den finalen Mix gepackt. Das finde ich ja super frech einfach. Turbo B ist dann auch aus Snap ausgestiegen, bevor sich alle aber ein paar Jahre später dann wieder vertragen haben. Heute schaut er ein bisschen entspannter auf die ganze Sache, ist am Ende ja auch ein super erfolgreicher Song, der die Musikwelt auch richtig geprägt hat. Hört ihr jetzt.
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1: Eine ruhige Samstagnacht haben wir. Regen ist aktuell nicht dabei. Das Ganze bei Höchstwerten bis 19 Grad. In der Nacht ist örtlich dann auch mal Nebel drin und Richtung frühen Morgen die ersten Schauer. Nass geht's morgen dann so bis zum Mittag weiter. Da kann immer wieder was runterkommen. Danach lockert's aber so langsam auf und es ist die meiste Zeit über trocken bei bis 21 Grad.
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1: So langsam wird es ein bisschen leerer auf den Straßen. Ich habe hier noch 4 Meldungen für euch. Einmal von der A1 Köln Richtung Dortmund zwischen dem Kreuz Wuppertal Nord und Gebelsberg. 1 Kilometer Stau, 11 Minuten plus. Dann gehen wir auf die A2 Hannover Richtung Dortmund zwischen Rehren und Bad Eilsen. 1 Kilometer, 7 Minuten länger. Die A52 Essen Richtung Düsseldorf zwischen dem Dreieck Breitscheid und Ratingen. Da staut es sich nach einem Unfall für 1 Kilometer, 11 Minuten plus. Und die A59 Köln Richtung Bonn zwischen Spich und Troisdorf. Hier ist dichter Verkehr, 5 Minuten Wartezeit. Allen unterwegs eine gute Fahrt und kommt sicher an. Hallo, Sarah Heinz ist hier am Samstagabend und wenn ihr mich sehen könntet, ey, also ich habe lockige Haare, ich habe sie heute mal nicht gestylt und ich sehe einfach aus, als hätte ich in eine Steckdose reingefasst. Für den Sound aus den 80ern wäre das aber der perfekte Look, ne? Von daher werden jetzt einfach die Haare ein bisschen geschüttelt. Zu Geiersturzflug, schönen Abend euch.
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So ein cooler Song einfach. Ich weiß nicht, was es ist, ne? Aber alles, was so ein bisschen nach Disco klingt, das macht einfach Bock. Take That und Lulu habt ihr gehört. Und hier, ja, kann jetzt direkt einfach weiter getanzt werden. Das macht die Hauptfigur im Musikvideo zu dem Song nämlich auch mit ganz viel Gefühl und geschlossenen Augen mitten im Club. Der fühlt es einfach richtig zu Turn the Lights Off von Kato und John.

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1: Ich bin Diana Kramer. Wegen der hohen Spritpreise haben sich Bund und Länder auf einen neuen Tankrabatt geeinigt. Ab Oktober soll er Bürgern und Unternehmen eine Entlastung von 17 Cent pro Liter bringen. Spätestens zum 1. Januar des kommenden Jahres soll außerdem ein vorübergehender Spritpreisdeckel eingeführt werden.
2: Die deutsche Mineralölindustrie ist zwar gesprächsbereit, sieht eine staatliche Preisregulierung aber mit Sorge. Bei rund 14.000 Tankstellen in Deutschland sei sie hochkomplex und mit zusätzlicher Bürokratie verbunden. Ein zu niedriger Preisdeckel könne im schlimmsten Fall die Versorgungssicherheit gefährden, heißt es. Verbraucherschützer, Sozialverbände und die Opposition kritisieren den Tankrabatt als zu wenig zielgenau. Wirtschaftsministerin Reiche hatte noch vor wenigen Tagen gesagt, sie halte einen Spritpreisdeckel für den falschen Weg. Begründung, er könnte die mittelständischen Raffinerien schwächen. David Riemer, Nachrichtenredaktion.
1: Der NATO-Militärausschuss wird künftig vom ranghöchsten Soldaten Deutschlands geführt. Generalinspekteur Carsten Breuer wurde bei einer Sitzung des Gremiums in Kopenhagen zum Vorsitzenden gewählt.
3: Der Posten gehört hinter dem Generalsekretär zu den wichtigsten innerhalb der NATO. Dass ein Deutscher gewählt wurde, gilt auch als Anerkennung dafür, dass Deutschland seine Verteidigungsausgaben gesteigert hat und innerhalb Europas fürs Militär deutlich am meisten ausgibt. Wichtigste Aufgabe bleibt, die USA bzw. US-Präsident Trump davon zu überzeugen, weiter an der NATO festzuhalten. Breuer formuliert es diplomatisch. In seinem künftigen Amt möchte er die Perspektiven aller NATO-Mitgliedstaaten zusammenführen. Jan-Henna Reitze, Nachrichtenredaktion.
1: Mit dem traditionellen Anstich ist am Mittag in München das 191. Oktoberfest offiziell eröffnet worden. Der neue Oberbürgermeister Dominik Krause zapfte das erste Fass Bier mit zwei Schlägen an. Die erste Maß ging traditionell an Ministerpräsident Markus Söder. In den kommenden beiden Wochen werden auf der Wiesn bis zu 6 Millionen Besucher erwartet. Zum Fußball. In der Bundesliga hat Borussia Dortmund die Tabellenspitze übernommen. Als einziger Mannschaft gelang dem BVB der vierte Sieg im vierten Saisonspiel. 1:0 beim VfB Stuttgart. Freiburg hatte vorher nach 3 Siegen nur 2:2 bei Eintracht Frankfurt gespielt und steht jetzt hinter Bayern München auf Tabellenplatz 3. Die weiteren Ergebnisse: Gladbach-Mainz 3:4, Hamburg-Köln 2:1 und Bremen-Augsburg 3:2. Und das waren die Nachrichten mit Diana Kramer.
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4: Ein paar Wolken ziehen durch die Gegend. Leichten Wind haben wir, sonst ist aber nicht wirklich was los. Es ist trocken bei maximal 19 Grad. In der Nacht geht es dann langsam mit dem Regen los. Der zieht sich morgen dann auch so bis zum Mittag. Danach ziehen die dunklen Wolken schon wieder ab und ab und zu schafft es auch die Sonne durch. Das Ganze bei Werten bis 21 Grad.
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4: So, jetzt haben wir es fast geschafft. Eine Meldung habe ich noch für euch von der A1. Köln Richtung Dortmund zwischen dem Kreuz Wuppertal Nord und Gevelsberg. 1 Kilometer, 11 Minuten plus. Sonst ist alles frei. Eine gute Fahrt euch. Der Samstagabend ist hier mit unserer Partyrotation. Ich bin Sarah Heinz und ich habe jetzt die volle Ladung Musik für euch mit 3 Hits am Stück von Joel Corey, Will Smith und Mr. President. Damit geht's jetzt auch los, damit wir hier schön die Energie beibehalten.
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Es gibt ja so ein paar Musikerinnen und Musiker, die waren in den Nullerjahren so richtig groß. Die stehen quasi für den Sound dieser Zeit. Bei den Männern, würde ich sagen, gehört da auf jeden Fall Justin Timberlake dazu. Wenn ich so zurückdenke, da war der gefühlt meine ganze Kindheit über da. Meine Mama hat seine Musik damals nämlich voll gefeiert und dann ja, musste ich das als Kind halt auch tun, ob ich nun wollte oder nicht. Meistens habe ich dann aber doch immer mitgetanzt, weil es mir dann auch gefallen hat, auch wenn ich keine Ahnung hatte, worum es eigentlich ging. Tanzen geht zu Justins Musik immer noch gut, ne? Wie zu dem Song hier, zusammen mit Snoop Dogg. Das ist Science.

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1: Der Herbst zeigt sich heute Abend von seiner grauen, aber auch seiner ruhigen Seite. Ein paar Wolken sind am Himmel zu sehen. Regen ist aber erstmal nicht drin, bei bis 19 Grad aktuell. In den nächsten Stunden ist örtlich dann etwas Nebel dabei. Morgen früh starten wir mit einigen Schauern rein. Ab dem Mittag ist es dann aber schon wieder größtenteils trocken und die Wolken machen etwas Platz für die Sonne bei maximal 18 bis 21 Grad.
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0: Everybody von DJ Bobo. Ihr hört den Samstagabend und jetzt geht's einmal wieder zu einer aktuelleren Nummer von You Not Us. Das Duo aus Berlin hat übrigens eine ganz interessante Arbeitsverteilung, wenn es um das Thema Live-Auftritte geht. Da steht am Ende nämlich nur Tobi hinter den Turntables. Gregor hält sich da komplett zurück. Haben die beiden so ausgemacht untereinander? Das wurde auch schon ganz offiziell mitgeteilt, damit da keine Missverständnisse nach außen hin entstehen. Tobi liebt einfach die Interaktion mit dem Publikum und diese ganze Action auf der Bühne. Ja, und Gregor tüftelt lieber im Hintergrund im Studio an neuen Hits herum und geht da dann richtig tief in die Details rein. Die Nummer hier haben die beiden vor gut 3 Monaten rausgebracht im Juni. Das ist Flipside von You Not Us.
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1: Ich bin Diana Kramer. Wegen der hohen Spritpreise haben sich Bund und Länder auf einen neuen Tankrabatt geeinigt. Ab Oktober soll er Bürgern und Unternehmen eine Entlastung von 17 Cent pro Liter bringen. Spätestens zum 1. Januar des kommenden Jahres soll außerdem ein vorübergehender Spritpreisdeckel eingeführt werden.
2: Die deutsche Mineralölindustrie ist zwar gesprächsbereit, sieht eine staatliche Preisregulierung aber mit Sorge. Bei rund 14.000 Tankstellen in Deutschland sei sie hochkomplex und mit zusätzlicher Bürokratie verbunden. Ein zu niedriger Preisdeckel könne im schlimmsten Fall die Versorgungssicherheit gefährden, heißt es. Verbraucherschützer, Sozialverbände und die Opposition kritisieren den Tankrabatt als zu wenig zielgenau. Wirtschaftsministerin Reiche hatte noch vor wenigen Tagen gesagt, sie halte einen Spritpreisdeckel für den falschen Weg. Begründung, er könnte die mittelständischen Raffinerien schwächen. David Riemer, Nachrichtenredaktion.
1: Der NATO-Militärausschuss wird künftig vom ranghöchsten Soldaten Deutschlands geführt. Generalinspekteur Carsten Breuer wurde bei einer Sitzung des Gremiums in Kopenhagen zum Vorsitzenden gewählt.
3: Der Posten gehört hinter dem Generalsekretär zu den wichtigsten innerhalb der NATO. Dass ein Deutscher gewählt wurde, gilt auch als Anerkennung dafür, dass Deutschland seine Verteidigungsausgaben gesteigert hat und innerhalb Europas fürs Militär deutlich am meisten ausgibt. Wichtigste Aufgabe bleibt, die USA bzw. US-Präsident Trump davon zu überzeugen, weiter an der NATO festzuhalten. Breuer formuliert es diplomatisch. In seinem künftigen Amt möchte er die Perspektiven aller NATO-Mitgliedstaaten zusammenführen. Jan-Henner Reitze, Nachrichtenredaktion.
1: Mit dem traditionellen Anstich ist am Mittag in München das 191. Oktoberfest offiziell eröffnet worden. Der neue Oberbürgermeister Dominik Krause zapfte das erste Fass Bier mit zwei Schlägen an. Die erste Maß ging traditionell an Ministerpräsident Markus Söder. In den kommenden beiden Wochen werden auf der Wiesn bis zu 6 Millionen Besucher erwartet. Zum Fußball. In der Bundesliga hat Borussia Dortmund die Tabellenspitze übernommen. Als einziger Mannschaft gelang dem BVB der vierte Sieg im vierten Saisonspiel. 1:0 beim VfB Stuttgart. Freiburg hatte vorher nach 3 Siegen nur 2:2 bei Eintracht Frankfurt gespielt und steht jetzt hinter Bayern München auf Tabellenplatz 3. Die weiteren Ergebnisse: Gladbach-Mainz 3:4, Hamburg-Köln 2:1 und Bremen-Augsburg 3:2. Und das waren die Nachrichten mit Diana Kramer.
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4: Gerade ist außer ein paar Wolken nicht so viel los. In den nächsten Stunden zieht es aber noch mal mehr zu. Da sind örtlich dann auch Nebel und die ersten Schauer möglich. Aktuell kommen wir auf bis 19 Grad. Viel wärmer wird es morgen dann auch nicht mehr. Bis 21 Grad sind in der Spitze drin. Dazu wird es erst ziemlich nass. An vielen Stellen regnet es so bis zum frühen Mittag ungefähr. Später lockert es dann auf. Gerade am Nachmittag sind dann auch noch mal ein paar Sonnenstrahlen dabei.
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4: Ich habe hier aktuell noch 3 Meldungen für euch. Einmal von der A1 Euskirchen Richtung Blankenheim. Zwischen Nettersheim und Blankenheim, da ist dichter Verkehr. 2 Minuten kommen oben drauf. Dann gehen wir auf die A52 Römond Richtung Mönchengladbach. Da staut es sich nach einem Unfall zwischen Schwalmtal und Hostadt. Die Autobahn wurde da gesperrt. Dichter Verkehr ist da aktuell. 10 Minuten dauert es länger. Und die A59 habe ich noch. Köln Richtung Bonn zwischen Spich und Troisdorf. Auch da ist dichter Verkehr. 1 Minute kommt oben drauf. Für allen unterwegs eine gute Fahrt und kommt gut an. Einen schönen Samstagabend wünsche ich euch. Sarah Heinz ist hier und wir sind mittendrin in unserer Partyrotation. Einen bunten Mix zum Feiern gibt's hier noch bis 2 Uhr morgens. Schön, dass ihr am Start seid.
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4: Call on Me von Eric Prydz ist das jetzt für euch.

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1: Ja, Party-Songs müssen nicht immer so reinknallen, ne? Unter meiner Haut, Musik von Gestört aber geil, zusammen mit Kobe Funk und Vincent Weiss war das für euch. Musikalisch ja eine ziemlich entspannte Nummer, ganz im Gegensatz aber zu dem Song, der jetzt kommt. Da könnt ihr nochmal volle Power geben. Too Unlimited ist das mit No Limit.
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1: So langsam zieht es zu, einige Wolken kommen auf uns zu. Die haben im Laufe der Nacht auch Regen dabei, örtlich ist auch Nebel drin. Im Moment erreichen wir Höchstwerte bis 19 Grad. Der Sonntag startet morgen früh dann ziemlich nass. Im Tagesverlauf beruhigt sich die Lage dann aber wieder und die Wolken lockern immer mehr auf. Vor allem am Nachmittag kommt die Sonne da dann wieder ganz gut durch, bei bis 21 Grad.
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1: Ein paar kurze Meldungen habe ich noch für euch. Einmal von der A1 Köln Richtung Dortmund zwischen dem Kreuz Wuppertal Nord und Gevelsberg. 1 Kilometer Stau, 10 Minuten mehr. Dann die A1 Euskirchen Richtung Blankenheim zwischen Nettersheim und Blankenheim. Da ist dichter Verkehr, 3 Minuten plus. Die A3 Köln Richtung Oberhausen zwischen Köln-Mühlheim und dem Kreuz Leverkusen. 1 Kilometer, ebenfalls 3 Minuten mehr. Und die A59 habe ich noch, Köln Richtung Bonn zwischen Spich und Troisdorf. Hier ist dichter Verkehr, 2 Minütchen kommen obendrauf. Sonst ist alles frei. Eine gute Fahrt euch. Der Samstagabend ist das mit unserer Partysendung. Ein halbes Stündchen haben wir noch zusammen, dann übernimmt hier meine Kollegin Natascha Wittmark. Bei der Partyrotation gibt es aber keine Unterbrechung, die geht noch bis 2 Uhr weiter. Ich bin Sarah Heinz, hi zusammen.
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1: Und hier geht's jetzt weiter mit Musik von Prince. Der hat Anfang der 80er Jahre einen Song über das Jahr 1999 geschrieben. Tatsächlich mit einer ziemlich düsteren Aussicht. Damals hatten nämlich viele Angst vor einem größeren Krieg. Und der Song ist eine Reaktion genau darauf. Also so nach dem Motto, wenn eh alles untergeht, dann lass uns bis dahin wenigstens noch tanzen und das Leben ordentlich feiern. Also eigentlich hat er damit aus der Angst wieder was ganz Schönes gemacht. Wie das klingt, hören wir jetzt.

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Der Song, bei dem jeder den Refrain nach Sekunden schon mitsingen kann. Blur mit Song 2 war das für euch. Und ich dachte ja immer, der Song, der heißt so, weil er genau 2 Minuten und 2 Sekunden lang ist. Ist aber tatsächlich ein Zufall. Song 2 ist einfach der ursprüngliche Arbeitstitel, weil die Nummer damals als

Zweites auf dem damaligen Album erscheinen sollte. Am Ende war Song 2 dann aber auch noch die zweite Single-Auskopplung des Albums. Der Song hat 2 Strophen und 2 Refrains und er wurde von 2 Schlagzeugern gleichzeitig eingespielt. Und in Großbritannien ist er damals in den Charts auf Platz 2 gelandet. Also es klingt schon ein bisschen wie so ein Witz vom Universum, oder? Robbie Williams und Miss Monique sind das jetzt für euch mit Beauty in Us.

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1: Ich bin Diana Kramer. Am letzten Tag vor den Landtagswahlen in Mecklenburg-Vorpommern und Berlin haben die Parteien noch einmal um Stimmen geworben. Zum Wahlkampfabschluss waren vor allem AfD und Grüne noch mal mit größeren Kundgebungen unterwegs. In Berlin haben CDU und BSW ihren Wahlkampf abgeschlossen.
2: Viele Wähler haben sich noch gar nicht endgültig entschieden, wem sie ihre Stimme geben. In Mecklenburg-Vorpommern waren laut ZDF-Politbarometer zuletzt 21% der Befragten unsicher, in Berlin sogar 23%. Im Nordosten liefern sich SPD und AfD ein enges Rennen um Platz 1. Die Grünen müssen um den Einzug in den Landtag bangen. In Berlin liegt die Linke laut Umfragen Kopf an Kopf mit der CDU und das BSW hofft noch auf den Sprung über die 5%-Hürde. Thomas Bleskin, Nachrichtenredaktion.
1: Für Bundeskanzler und Parteichef Friedrich Merz wird vor allem das Ergebnis der CDU bei beiden Wahlen möglicherweise über seine politische Zukunft entscheiden. Noch am Wahlabend will Merz in Berlin mit der Parteiführung über die Ergebnisse beraten. In Mecklenburg-Vorpommern droht der CDU ihr bisher schlechtestes Ergebnis. In letzten Umfragen lag sie nur noch bei 6%. Die Informationspflicht der Krankenkassen bei Beitragserhöhungen soll zurückkommen. Beitragssätze seien entscheidende Informationen für die Versicherten, sagte Bundesgesundheitsminister Carsten Lindemann der Rheinischen Post. Er will, dass die Kassen ihre Mitglieder auch künftig individuell informieren, etwa digital per Krankenkassen-App oder schriftlich.
3: Die Pflicht war erst mit dem Sparpaket der schwarz-roten Koalition gestrichen worden, um Bürokratie und Kosten zu sparen. Verbraucherzentralen hatten das scharf kritisiert. Sie warnten, dass Versicherte Beitragserhöhungen zu spät bemerken könnten. Das könnte auch das Sonderkündigungsrecht bei höheren Zusatzbeiträgen aushöhlen, so die Begründung. Der GKV-Spitzenverband wiederum begrüßt eine Information der Versicherten, fordert aber vor allem digitale Wege. Aus Berlin, David Riemer.
1: Zum Fußball. In der Bundesliga hat Borussia Dortmund die Tabellenspitze übernommen. Dem BVB gelang mit einem 1:0 beim VfB Stuttgart der vierte Sieg im vierten Spiel. Freiburg spielte 2:2 bei Eintracht Frankfurt und steht jetzt hinter Bayern München auf Tabellenplatz 3. Die weiteren Ergebnisse: Gladbach-Mainz 3:4, Hamburg-Köln 2:1 und Bremen-Augsburg 3:2. Und Hertha BSC hat mit 2:1 bei Dynamo Dresden gewonnen und die Tabellenspitze der zweiten Bundesliga verteidigt.
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4: Es zieht etwas Regen durch heute Nacht. Am Tag ist es dann bewölkt, am Vormittag noch recht regnerisch. Zum Nachmittag hin lässt er aber etwas nach und dann kann es auch auflockern. Die Temperaturen steigen dazu auf 18 bis 21 Grad.
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5: A1 Köln-Dortmund zwischen Kreuz Wuppertal-Nord und Gevelsberg. Dichter Verkehr, 10 Minuten Zeitverlust. Und im weiteren Verlauf zwischen Nettersheim und Blankenheim 1 Kilometer stockender Verkehr, 60 Minuten Verzögerung. Wir wünschen allen unterwegs gute Fahrt.
4: Kurz nach Mitternacht ist es. Natascha Wittmark hier. Hallo zusammen. Wir sind noch mittendrin im besten Mix am Wochenende. Bis 2 Uhr hört ihr hier extra viel Musik.
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auf 4 ist hier an diesem frühen Sonntag. Ja, lass mal alles raus. Das tut gut. Jetzt machen wir einen Genrewechsel. Der tut auch sehr gut. Ich habe einen Sommersong für euch. Ja, ich weiß, wir sind im Herbst, draußen ist dunkel und auch nicht wirklich gemütlich. Aber wer kann, der kann. Und Bob Marley geht immer. This Sun is Shining.

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1: Es kann weiter Schauer geben heute Nacht. Auch später am Tag ist es erst regnerisch. Gegen Nachmittag lässt er etwas nach. Einzelne Schauer sind noch dabei, aber es lockert auch etwas auf. Dazu liegen die Temperaturen zwischen 18 und 21 Grad in der Spitze.
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2: A1 Köln-Dortmund. Zwischen Kreuz Wuppertal-Nord und Gebelsberg. 1 Kilometer Stau, 11 Minuten Zeitverlust. Und im weiteren Verlauf zwischen Nettersheim und Blankenheim 1 Kilometer stockender Verkehr, 16 Minuten Verzögerung. Wir wünschen allen unterwegs gute Fahrt.
1: Ja, ihr seid noch mittendrin hier im besten Mix am Wochenende. Bis 2 Uhr hört ihr extra viel Musik und ich begleite euch dabei. Natascha Wittmark hier, hallo.
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Die Banger Boys. Ja, nachdem wir jetzt oben waren, fahren wir ein bisschen runter. Fahrstuhlmusik, das klingt so abwertend, ne? Aber ich meine das im besten Sinne auf diese Nummer hier bezogen. Ist eine Neuauflage von Emily Sandés Read All About It von Stefan Torres. Sehr entspannte Nummer. Perfekt für so einen frühen Sonntag.

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1: Ich bin Diana Kramer. Deutschland blickt heute nach Mecklenburg-Vorpommern und Berlin. Dort stehen die letzten Landtagswahlen dieses Jahres an. Der Ausgang beider Wahlen für die CDU könnte auch über die politische Zukunft von Parteichef und Kanzler Friedrich Merz entscheiden.
2: In Mecklenburg-Vorpommern werden sich SPD und AfD laut Umfragen ein enges Rennen liefern. Den Sozialdemokraten mit Ministerpräsidentin Schwesig gelang in den letzten Wochen eine Aufholjagd. Im jüngsten ZDF-Politbarometer lag sie knapp vor der AfD. Die CDU rutschte in die Nähe der 5%-Hürde ab. In Berlin sieht es nach einem Kopf-an-Kopf-Rennen zwischen der Linken und der CDU aus. Dahinter lagen in Umfragen auch die AfD, die Grünen und die SPD zweistellig. David Riemer, Nachrichtenredaktion.
1: Direkt vor den wichtigen Landtagswahlen hat das Meinungsforschungsinstitut INSA seine neuesten Zahlen zum Sonntagstrend veröffentlicht. Danach bleibt die AfD bundesweit mit unverändert 29% stärkste Kraft. In der Umfrage für die Bild am Sonntag liegt sie damit weiter vor CDU und CSU, die auf 20% kommen. Die Grünen erreichen 14%, die SPD liegt bei 13%. Dahinter folgt die Linke mit 11, die FDP mit 5 und das BSW mit bundesweit 3%. Russland hat die Ukraine erneut mit schweren Angriffen überzogen. Dabei sind im Umland der ukrainischen Hauptstadt Kiew mindestens 3 Menschen getötet worden. Es handle sich um eine Mutter mit ihren 2 kleinen Kindern, teilte der Chef der Militärverwaltung bei Telegram mit. Er sprach von einer Tragödie. Der Vorfall habe sich südwestlich von Kiew ereignet. Durch die Angriffe seien mehrere Wohnhäuser und ein Auto getroffen worden. Zum Fußball. Borussia Dortmund hat mit dem 4. Sieg im 4. Spiel die Tabellenspitze der Bundesliga übernommen. Der BVB setzte sich beim VfB Stuttgart mit 1:0 durch. Das entscheidende Tor erzielte Dortmunds Maximilian Bayer in der 70. Minute. Er sagte nach dem Spiel bei Sky:
3: Ja, wir haben einfach mit Leidenschaft verteidigt. Die Null musste erstmal gehalten in Stuttgart und das haben wir über 90 Minuten stark gemacht.
1: Dortmund mit 12 Punkten nun in der Tabelle vor dem FC Bayern. Dritter ist Freiburg. Mit einem 2:2 bei Eintracht Frankfurt ließen die Freiburger erstmals Punkte liegen. Außerdem spielten Gladbach-Mainz 3:4, Hamburg-Köln 2:1 und Bremen-Augsburg 3:2.
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4: Es ist nicht ganz so gemütlich heute Nacht. Es ziehen Schauer durch. Auch am Tag ist es regnerisch und dicht bewölkt. 18 bis 21 Grad bekommen wir dazu. Am Nachmittag kann es dann etwas auflockern und dann lassen die Schauer auch etwas nach.
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5: A1 Köln-Dortmund zwischen Kreuz Wuppertal-Nord und Gevelsberg. Dichter Verkehr, 10 Minuten Zeitverlust. Wir wünschen allen unterwegs gute Fahrt.
4: Der Brite Alex Horan ist ja einer der Newcomer der letzten Jahre, war für einen Grammy nominiert und mit seinem Überhit Ordinary hört man ihn ja immer noch überall. Auch viele DJs sind Fans von der Nummer, deshalb haben sich ein paar zusammengetan und eine Club-Version draus gemacht. TBS, The Twins und Oslo Soul Children, die hört ihr jetzt zusammen mit ihrer Version von Ordinary.
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1: Ja, danke schön. Und habt ihr sie gesehen? Die ersten 4 Folgen vom Staffelfinale von Babylon Berlin. Die liefen am Abend ja am 1. Könnt ihr aber natürlich auch noch streamen, jederzeit in der Mediathek. Heute Abend gibt's dann schon die nächsten 4 Folgen. Unser Serienchecker Jörg Albrecht, der hat sie natürlich schon alle geguckt.
2: Ich will wiedersehen.
3: Einem Ersten Weltkrieg erblindeter Soldat sucht 1918 die Hilfe eines Psychiaters. Edmund Forster heißt der Mann, der auf seinen Patienten einredet.
4: Ein Mensch mit herausragender Willenskraft. Für den gibt es keine Grenzen. Trauen Sie sich diesen Willen zu.
3: 1918 ist dieser Soldat noch ein Nobody. Aber 15 Jahre später sieht die Sache schon anders aus.
5: Eilmeldung, der Reichspräsident.
6: Generalfeldmarschall Hindenburg hat soeben Adolf Hitler zum Reichskanzler Deutschlands ernannt.
3: Forsters Patient war also niemand anderer als der junge Hitler. Das ist der Auftakt zur 5. Staffel von Babylon Berlin. Ein Auftakt nicht nur spektakulär, sondern auch spekulativ. Denn ob der Führer wirklich von Forster behandelt wurde, kann nicht belegt werden. Für die Geschichte, erneut ist die Vorlage ein Gerion-Rath-Roman von Volker Kutscher, ist sie jedenfalls Dreh- und Angelpunkt.
7: Forster, er war nicht da.
8: Und die Akte?
7: Wir haben die ganze Praxis auf den Kopf gestellt.
8: Wir finden ihn.
3: Nach der Machtergreifung will Hitler verhindern, dass brisante Informationen aus seinem frühen Leben an die Öffentlichkeit geraten. Jetzt müssen nur noch die beiden Hauptfiguren aus Babylon Berlin, nämlich das Ermittlerpaar Gerion Rath und Charlotte Ritter, ins Spiel kommen. Das tun sie, als in Forsters Wohnung eine Frauenleiche entdeckt wird.
7: Wo habt ihr sie gefunden?
9: Im Bett. Nur mit einem Nachthemd bekleidet.
7: Ach.
9: Der Arzt wurde dabei beobachtet, wie er überstürzt das Haus verlassen hat.
3: Und nicht nur Forster ist verschwunden. Bald fehlt auch von Kommissar Rath jede Spur. Wie sich in Babylon Berlin Krimi und Politik zu einem packenden Historienthriller verdichten, ist auch beim 5. Mal wieder klasse. Aber was besonders fasziniert und unheimlich ist an dieser finalen Staffel, das sind die Bezüge zur Gegenwart.
10: Jeder von uns kann sich entscheiden. Und denen, die jetzt nach der Macht greifen, niemals auch nur den kleinen Finger reichen.
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1: Es zieht etwas Regen durch heute Nacht. Am Tag ist es dann bewölkt, am Vormittag noch recht regnerisch. Zum Nachmittag hin lässt er aber etwas nach und dann kann es auch auflockern. Die Temperaturen steigen dazu auf 18 bis 21 Grad.
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2: Zurzeit liegen uns keine Meldungen vor. Wir wünschen allen unterwegs gute Fahrt.
1: So eine halbe Stunde machen wir noch hier im besten Mix am Wochenende. Bis 2 Uhr hört ihr hier noch extra viel Musik. Ich bin Natascha Wittmark. Hallo zusammen.
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1: Ich bin Diana Kramer. Bis zuletzt haben die Parteien um Wählerstimmen geworben. Nun liegt es genau bei denen. Heute stehen die letzten beiden Landtagswahlen des Jahres an. In Berlin wird ein Kopf-an-Kopf-Rennen der regierenden CDU mit der Linken erwartet. Und in Mecklenburg-Vorpommern sieht es zwischen SPD und AfD nach einem knappen Ergebnis aus.
2: Rund 1,3 Millionen Wähler sind in Mecklenburg-Vorpommern aufgerufen, den neuen Landtag zu wählen. Die Wahl gilt als wichtig, auch für den Bund. Der CDU droht laut Umfragen das schlechteste Ergebnis auf Landesebene in ihrer Geschichte. Die AfD hofft nach dem Sieg in Sachsen-Anhalt auf einen weiteren Erfolg. In der letzten Umfrage allerdings lag überraschend die SPD vorn. Aus Schwerin, André Ballin.
1: Der NATO-Militärausschuss wird künftig vom ranghöchsten Soldaten Deutschlands geführt. Generalinspekteur Carsten Breuer wurde bei einer Sitzung des Gremiums in Kopenhagen zum neuen Vorsitzenden gewählt.
3: Der Posten gehört hinter dem Generalsekretär zu den wichtigsten innerhalb der NATO. Dass ein Deutscher gewählt wurde, gilt auch als Anerkennung dafür, dass Deutschland seine Verteidigungsausgaben gesteigert hat und innerhalb Europas fürs Militär deutlich am meisten ausgibt. Wichtigste Aufgabe bleibt, die USA bzw. US-Präsident Trump davon zu überzeugen, weiter an der NATO festzuhalten. Breuer formuliert es diplomatisch. In seinem künftigen Amt möchte er die Perspektiven aller NATO-Mitgliedstaaten zusammenführen. Jan-Henner Reitze, Nachrichtenredaktion.
1: Mit dem traditionellen Fassanstich ist in München das 191. Oktoberfest offiziell eröffnet worden. Der neue grüne Oberbürgermeister Dominik Krause zapfte das erste Fassbier mit zwei Schlägen an. Die erste Maß ging traditionell an Ministerpräsident Markus Söder. In den kommenden beiden Wochen werden auf der Wiesn bis zu 6 Millionen Besucher erwartet. Zum Fußball. In der Bundesliga hat Borussia Dortmund die Tabellenspitze übernommen. Mit einem 1:0 beim VfB Stuttgart gelang dem BVB der vierte Sieg im vierten Spiel. Freiburgs Siegesserie war zuvor mit einem 2:2 bei Eintracht Frankfurt gerissen. Die Freiburger in der Tabelle nun Dritter hinter dem FC Bayern. Die weiteren Ergebnisse: Gladbach-Mainz 3:4, Hamburg-Köln 2:1 und Bremen-Augsburg 3:2. Und Hertha BSC hat mit 2:1 im Hochrisikospiel bei Dynamo Dresden gewonnen. Die Berliner verteidigten mit dem Sieg die Tabellenspitze der zweiten Bundesliga.
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5: Es kann weiter Schauer geben heute Nacht. Auch später am Tag ist es erst regnerisch. Gegen Nachmittag lässt er etwas nach. Einzelne Schauer sind noch dabei, aber es lockert auch etwas auf. Dazu liegen die Temperaturen zwischen 18 und 21 Grad in der Spitze.
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6: A59 Köln-Bonn zwischen Köln-Lindt und Troisdorf. 1 Kilometer Stau. Wir wünschen allen unterwegs gute Fahrt.
5: Kurz nach 2 ist es. Schön, dass ihr noch dabei seid hier an diesem sehr frühen Sonntag.